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1: Ich bin Dirk Zeitler. Bundeskanzler Merz steht mit seiner schwarz-roten Koalition akut unter Druck. In einer Umfrage für die Bild am Sonntag zeigten sich 3/4 der Befragten unzufrieden mit der Bundesregierung. Merz selbst räumt in der ARD-Sendung Karin Mioska wachsenden Unmut ein. Auch in den eigenen Reihen. Er mahnte die SPD, Kompromisse einzugehen.
2: Ich bin bis jetzt sehr geduldig gewesen, auch im Umgang mit der SPD. Die SPD muss allerdings auch wissen, Kompromisse sind keine Einbahnstraße. Die müssen wir beide machen.
1: Merz machte deutlich, er warte zu gemeinsamen Reformen zu kommen. Eines der beiden Schiffe, die den mehrfach vor der deutschen Küste gestrandeten Wal in die Nordsee brachten, ist am Abend in Cuxhaven eingelaufen. Der Schlepper Fortuna B machte kurz vor Mitternacht im Hafen fest. Die Polizei war vor Ort. Der Wal war am Samstag etwa 70 Kilometer von der nördlichsten Stadt Dänemarks entfernt abgesetzt worden. Angaben zum Zustand des Tieres zu diesem Zeitpunkt und zum genauen Ablauf der Freisetzung wurden nicht bekannt. Die Vereinigten Arabischen Emirate haben ihren Luftraum wieder vollständig freigegeben. Wegen des Irankriegs hatte es wochenlange Einschränkungen, unter anderem am Flughafen Dubai, gegeben, auch mit Folgen für Fernreisen.
3: Abu Dhabi und Dubai sind nicht nur selbst Urlaubsziele, die Flughäfen dort sind auch wichtige Drehkreuze für Reisen in Richtung Asien und Australien. Als der Irankrieg Ende Februar losging und es Angriffe in der Region gab, ging in Sachen Reisen erstmal fast gar nichts mehr. Dann gab es nur begrenzt Sonderflüge. Jetzt soll alles wieder normal laufen. Die Luftfahrtbehörde der Vereinigten Arabischen Emirate hat dafür die Freigabe erteilt und sagt, der Luftraum werde ständig überwacht, um die Sicherheit zu gewährleisten. Jan-Henner Reitz zur Nachrichtenredaktion.
1: Zum Sport. In den Sonntagsspielen der Fußball-Bundesliga haben Gladbach und Mainz den Klassenerhalt klar gemacht. Gladbach gewann zu Hause 1:0 gegen Borussia Dortmund, Mainz 2:1 beim FC St. Pauli. Dortmund bleibt Tabellenzweiter, hat die Vizemeisterschaft aber noch nicht endgültig sicher. Am Abend trennten sich der SC Freiburg und der VfL Wolfsburg 1:1 unentschieden.

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1: Ich bin Dirk Zeitler. Bundeskanzler Merz ist an diesem Mittwoch ein Jahr im Amt und steht mit seiner schwarz-roten Koalition akut unter Druck. Belastet von schlechten Umfragewerten ringen Union und SPD mühsam um einen gemeinsamen Weg. Merz forderte von der SPD in der ARD-Sendung Karin Mioska mehr Kompromissbereitschaft.
2: Es gebe in der Union einen größer werdenden Unmut über Kompromisse, sagt der Kanzler. Aber Kompromisse seien keine Einbahnstraße. Deshalb fordert Merz von der SPD, sich bei den Steuerplänen zu mäßigen. Höhere Einkommen stärker zu besteuern, das sei mit der Union nicht zu machen. Klingt also nicht danach, dass es demnächst ruhiger wird in der Koalition. In einer Umfrage für die Bild am Sonntag äußerten sich 3/4 der Befragten unzufrieden mit der Bundesregierung. Dass die Koalition bis zum Ende der Wahlperiode durchhalten wird, glaubt nur noch jeder Vierte. Thomas Bremser, Nachrichtenredaktion.
1: Auf einem kleinen Kreuzfahrtschiff im Atlantik sind laut Weltgesundheitsorganisation 3 Menschen mutmaßlich nach einer Infektion mit dem Hunter-Virus gestorben. Weitere 3 Personen seien infiziert. Eine von ihnen werde in Südafrika intensivmedizinisch betreut, teilte die WHO mit. Der Hunter-Virus kann bei Menschen zu Fieber und schweren Atemwegserkrankungen führen. Infektionen können bei Kontakt mit den Ausscheidungen von Nagetieren passieren. In seltenen Fällen wird der Erreger auch von Mensch zu Mensch übertragen. Die Vereinigten Arabischen Emirate haben ihren Luftraum wieder vollständig freigegeben. Wegen des Irankriegs hatte es wochenlange Einschränkungen, unter anderem am Flughafen Dubai, gegeben, auch mit Folgen für Fernreisen.
3: Abu Dhabi und Dubai sind nicht nur selbst Urlaubsziele, die Flughäfen dort sind auch wichtige Drehkreuze für Reisen in Richtung Asien und Australien. Als der Irankrieg Ende Februar losging und es Angriffe in der Region gab, ging in Sachen Reisen erstmal fast gar nichts mehr. Dann gab es nur begrenzt Sonderflüge. Jetzt soll alles wieder normal laufen. Die Luftfahrtbehörde der Vereinigten Arabischen Emirate hat dafür die Freigabe erteilt und sagt, der Luftraum werde ständig überwacht, um die Sicherheit zu gewährleisten. Jan-Henner Reitz zur Nachrichtenredaktion.
1: Zum Sport. In den Sonntagsspielen der Fußball-Bundesliga haben Gladbach und Mainz den Klassenerhalt klar gemacht. Gladbach gewann zu Hause 1:0 gegen Borussia Dortmund, Mainz 2:1 beim FC St. Pauli. Am Abend trennten sich der SC Freiburg und der VfL Wolfsburg 1:1 unentschieden.

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1: Ich bin Dirk Zeitler. Bundeskanzler Merz ist an diesem Mittwoch ein Jahr im Amt und steht mit seiner schwarz-roten Koalition akut unter Druck. Belastet von schlechten Umfragewerten ringen Union und SPD mühsam um einen gemeinsamen Weg. Merz forderte von der SPD in der ARD-Sendung Karin Mioska mehr Kompromissbereitschaft.
2: Es gebe in der Union einen größer werdenden Unmut über Kompromisse, sagt der Kanzler. Aber Kompromisse seien keine Einbahnstraße. Deshalb fordert Merz von der SPD, sich bei den Steuerplänen zu mäßigen. Höhere Einkommen stärker zu besteuern, das sei mit der Union nicht zu machen. Klingt also nicht danach, dass es demnächst ruhiger wird in der Koalition. In einer Umfrage für die Bild am Sonntag äußerten sich 3/4 der Befragten unzufrieden mit der Bundesregierung. Dass die Koalition bis zum Ende der Wahlperiode durchhalten wird, glaubt nur noch jeder Vierte. Thomas Bremser, Nachrichtenredaktion.
1: Auf einem kleinen Kreuzfahrtschiff im Atlantik sind laut Weltgesundheitsorganisation 3 Menschen mutmaßlich nach einer Infektion mit dem Hunter-Virus gestorben. Weitere 3 Personen seien infiziert, eine von ihnen werde in Südafrika intensivmedizinisch betreut, teilte die WHO mit. Der Hunter-Virus kann bei Menschen zu Fieber und schweren Atemwegserkrankungen führen. Infektionen können bei Kontakt mit den Ausscheidungen von Nagetieren passieren. In seltenen Fällen wird der Erreger auch von Mensch zu Mensch übertragen. Die Vereinigten Arabischen Emirate haben ihren Luftraum wieder vollständig freigegeben. Wegen des Irankriegs hatte es wochenlange Einschränkungen, unter anderem am Flughafen Dubai, gegeben, auch mit Folgen für Fernreisen.
3: Abu Dhabi und Dubai sind nicht nur selbst Urlaubsziele, die Flughäfen dort sind auch wichtige Drehkreuze für Reisen in Richtung Asien und Australien. Als der Irankrieg Ende Februar losging und es Angriffe in der Region gab, ging in Sachen Reisen erstmal fast gar nichts mehr. Dann gab es nur begrenzt Sonderflüge. Jetzt soll alles wieder normal laufen. Die Luftfahrtbehörde der Vereinigten Arabischen Emirate hat dafür die Freigabe erteilt und sagt, der Luftraum werde ständig überwacht, um die Sicherheit zu gewährleisten. Jan-Henner Reitz zur Nachrichtenredaktion.
1: Zum Sport. In den Sonntagsspielen der Fußball-Bundesliga haben Gladbach und Mainz den Klassenerhalt klar gemacht. Gladbach gewann zu Hause 1:0 gegen Borussia Dortmund, Mainz 2:1 beim FC St. Pauli. Am Abend trennten sich der SC Freiburg und der VfL Wolfsburg 1:1 unentschieden.

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0: Guten Morgen, es ist gleich 17:45. Und es ist mittlerweile ein absoluter Trend, Keramikgeschirr und Deko selbst bemalen. Pottery Painting nennt sich das, neudeutsch. Und rübergeschwappt kam die Idee, na klar, aus Amerika. Mittlerweile gibt's aber auch sogenannte Keramikcafés in vielen deutschen Städten. Unter anderem auch hier bei uns in Wiesbaden. Sandra Oelke ist eine der Betreiberinnen des Malwieder Do-It-Yourself Keramikstudios in Dotzheim und aktuell etwas verwundert, denn Keramikcafés sollen in Hessen sonntags zubleiben. Hintergrund ist der Sonn- und Feiertagsschutz, das hat man auch erstmal so hingenommen.
1: Gesetz ist Gesetz, da können wir uns ja nicht gegen einfach so durchsetzen. Haben dann als Reaktion darauf unsere Malslots, die wir so unter der Woche haben, ausgebaut und erweitert, dass da einfach mehr Platz zur Verfügung ist und haben so unser Zuhause-Malangebot, das sind so mobile Maltaschen, die sich unsere Gäste ausleihen können, gerade für übers Wochenende, das wird sehr gerne angenommen. Und außerdem haben wir dann natürlich auch das Gespräch gesucht mit dem Ordnungsamt Wiesbaden. Das ging dann weiter bis zum Regierungspräsidium Darmstadt, weil wir dachten, es ist so schade und ärgerlich für unsere Malgäste, diesen Sonntag aufzugeben. Da muss irgendwas passieren.
0: Ja, ist aber nicht. Aus der Politik kam von überall eine Absage. Die Keramikstudios werden nämlich als Einzelhändler eingestuft und nicht als Freizeitangebot, sagt Sandra Oelke.
1: Ursprünglich war unsere Intention gar nicht, irgendwelche Gesetze zu ändern, sondern wir wollten einfach gern als Keramikmalstudio in die Kategorie Freizeiteinrichtung einsortiert werden. Und mit dieser Eingruppierung würde uns die Öffnung am Sonntag ermöglicht werden. Aber die Stadt Wiesbaden beziehungsweise letztendlich ja auch das Innenministerium ordnet uns in die Kategorie Einzelhandel. Auch wenn wir unsere Gewerbeanmeldung umändern würden, wir würden weiterhin zu der Kategorie Einzelhandel gehören. So ist der aktuelle Stand gerade.
0: Seit Jahren ist das kreative Keramikbemalen ein riesiger Trend und vor allem der Sonntag war immer einer der Haupttage im Dotzheimer Keramikcafé.
1: Der Sonntag ist total begehrt, gerade für größere Gruppen, ob das jetzt Geburtstage oder Junggesellinnenabschiede sind oder andere Feiern. Das ist ja gerade so toll, dass man rauskommt und eben nicht zu Hause eine ganze Gruppe beherbergen muss. Ja, das fehlt jetzt vielen auch. Also, dass der Sonntag wegfällt, merken wir sehr, weil die Samstage einfach unglaublich weit im Voraus ausgebucht sind und gerade Gruppen da jetzt sehr enttäuscht sind, dass sie nicht so schnell einen Platz bekommen.
0: Ja, ist verständlich, vor allem weil das Ladenöffnungsgesetz hier bei uns in Hessen viel strenger ist als in anderen Bundesländern. Zum Beispiel drüben in Mainz dürfen Keramikstudios sonntags geöffnet sein, weil Rheinland-Pfalz da kein Problem drin sieht. Aber so wie es aussieht, will auch Hessen hier die Regeln lockern. Wir sind gespannt und bemalen bis dahin erstmal munter unter der Woche und samstags unsere neuen Lieblingskeramikteller und Tassen. 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

Blue aus den 90ern. Mensch, am Wochenende ist ja auch das Mai-Festspiel-Spektakel gestartet. Am Freitag 5 Stunden Tristan und Isolde. Wahnsinn. Am warmen Damm konnten wir sich's angucken. Und dann noch die roten Giraffen am Samstag. Also, habt ihr Bilder? Postet sie gerne. Es ist richtig was los gewesen. Schönen guten Morgen.

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1: Im Studio Katrin Brause-Zimmermann. Der Hessische Tourismusverband und der Tourismusverband und Heilbäderverband Rheinland-Pfalz haben jetzt gemeinsam Zukunftsthesen vorgestellt. Demnach sorgt der Tourismus in Hessen für rund 14,6 Milliarden Euro Umsatz, in Rheinland-Pfalz für gut 8 Milliarden und sichert zusammen über 300.000 Arbeitsplätze. Dazu der Vorsitzende des Hessischen Tourismusverbandes, Christian Engelhardt, in Wiesbaden.
2: Im Augenblick ist eine gute Zeit für den Deutschland-Tourismus, denn aufgrund der globalen Krisen, der steigenden Kerosinkosten und all dem steigt die Bereitschaft der Menschen Urlaub im eigenen Land zu machen.
1: Gleichzeitig steht die Branche vor Herausforderungen wie Fachkräftemangel, steigenden Kosten und höheren Anforderungen an Nachhaltigkeit. Die Verbände fordern deshalb unter anderem mehr finanzielle Unterstützung, weniger Bürokratie und eine stärkere Vernetzung von Tourismus, Kultur und Wirtschaft. Die Elektromobilität in Wiesbaden geht voran. Nach Infos der hessischen Landeshauptstadt gehöre die Stadt bundesweit zur Spitze, was Elektromobilität und den Ausbau öffentlicher Ladeinfrastruktur angeht. Demnach belege Wiesbaden im bundesweiten Vergleich in Bezug auf den Anteil der E-Pkw am Gesamtbestand Rang 4 unter rund 400 Zulassungsbezirken. Der Anteil von E-Autos hat am Stichtag Ende Juli 2025 insgesamt 12% des Gesamtbestandes betragen. Bundesweit sind es rund 6%. Dazu gibt es aktuell rund 1.300 öffentlich zugängliche Ladepunkte. Darunter sind fast 200 Schnellladeangebote. Die Wiesbadener Musik- und Kunstschule lädt gemeinsam mit der UNICEF-Arbeitsgruppe Wiesbaden zu einem Benefizkonzert ein. Unter dem Motto Kinder spielen für Kinder gestalten Schülerinnen und Schüler einen Konzertabend im Kulturforum. Es werden sowohl Solo-Einlagen an Klavier, Gitarre und Harfe als auch ein Kinderchor und die Familienband Celebrations zu sehen sein. Der Eintritt ist frei. Spenden für UNICEF sind willkommen. Mithilfe der internationalen Fahndungskampagne Identify Me konnte ein weiteres Opfer identifiziert werden. Nach Infos des Bundeskriminalamtes aus Wiesbaden konnten französische Sicherheitsbehörden die Frau mit der Richmond-Zahnkrone identifizieren. Zudem konnte ein Verdächtiger festgenommen werden. Ihre Leiche wurde vor 21 Jahren in Frankreich gefunden. 2005 wurde die Leiche in einer Regentonne entdeckt. Das Opfer war in schwarze Müllsäcke gewickelt und mit Seilen verschnürt worden, so das BKA. Über zwei Jahrzehnte ist die Identität unbekannt geblieben. Mit einem DNA-Abgleich mit Familienmitgliedern konnte der Durchbruch geschafft werden. Die Identifizierung ist der fünfte Erfolg der internationalen Fahndungskampagne.
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3: Der Himmel sieht doch schon gar nicht mal so schlecht aus. Den ganzen Vormittag über bekommen wir einen Mix aus Sonne und Wolken. Nachmittags ziehen dichte Wolken auf, die auch ein bisschen Regen mitbringen. Aktuell haben wir gemessen in Nordenstadt am Gewerbegebiet 8 Grad, in Martinsthal am Wildsauplatz 9 Grad und auch hier bei uns am Studio in der Britta Arena 9 Grad. Es werden aber heute wunderbare 22 Grad, also schön mild. Ein Blick auf morgen, nochmal ein Mix aus Sonne und Wolken. Nachmittags ziehen dann wieder dichte Wolken mit Regen auf und Höchstwert um die 19 Grad.
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3: Wenn ihr so Richtung Mainz-Rüsselsheim unterwegs sein möchtet oder müsst, A60 Mainz Richtung Rüsselsheim, zwischen Ginsheim-Gustavsburg und Bischofsheim, ein Unfall auf dem rechten Fahrstreifen im Baustellenbereich, da dauert es also ein paar Minütchen länger. Ansonsten gilt noch freie Fahrt. Wir wünschen euch auch gute Fahrt.
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3: Es gibt da wohl schon einen mobilen Blitzer in der Erich-Ollenhauer Straße, so 100 Meter vor der Brücke, die über die A66 geht. Da sind 50 erlaubt. Bitte dran halten, sonst blitzt es. Und wenn du irgendwo einen Blitzer gesehen hast, sehr gerne anrufen oder eine WhatsApp ins Studio schicken. Nummer ist die gleiche. Wiesbaden 952 69 869.
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3: Morgen.

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1: Und wir freuen uns jeden Tag über eure Wiesbaden-Tipps. Manchmal sind es für uns selbst kleine Überraschungen, genau wie heute. Den Tipp hatte ich selbst noch nicht so richtig auf dem Schirm, aber schauen wir mal. Es ist der Lieblingsort von Antenne Wiesbaden-Hörer Anton aus Delkenheim und er findet den Lenchesdom ganz besonders schick. Ist ein Fall für unsere Antenne Wiesbaden-Reporterin Jill Feitz. Jill, bitte einmal alles Wissenswerte zum Lenchesdom in Delkenheim, bitte.
2: So machen wir das. Der sogenannte Lenchesdom in Delkenheim ist eigentlich die evangelische Kirche im Stadtteil. Wer vorbeifährt, erkennt ihn natürlich sofort. Der markante Backsteinturm mit seinen 4 kleinen Begleitern ragt sich bald in den Himmel und macht die Kirche zu einem echten Blickfang. Für die Geschichte vom Lenchesdom müssen wir aber so ein Stückchen zurück in der Zeit. Ende des 19. Jahrhunderts geht es dann nämlich los. Nachdem die alte Kirche den Delkheimern zu klein geworden ist, entscheidet man sich 1892 nämlich für einen Neubau. Und der ging dann erstaunlich schnell. Schon 1894 konnte die neue Kirche feierlich eingeweiht werden. Nach nicht mal 2 Jahren Bauzeit. Da könnten sich so einige Baustellen eine Scheibe abschneiden. Architektonisch ist der Lenchesdom ein typischer Bau im sogenannten Spitzbogenstil. Hohe, schlanke Fenster und liebevoll gestaltete Details im Inneren verleihen ihm seinen besonderen Charakter. Vor allem die bunten Fenster erzählen bis heute kleine Bildergeschichten und tauchen den Raum in ein warmes, farbiges Licht. Was ihn so besonders sonst macht? Vielleicht genau diese Mischung aus Größe und Wärme. Obwohl er Platz für rund 600 Menschen bietet, wirkt er innen ruhig, fast so intim. Ein Ort, der Geschichte atmet und gleichzeitig aber auch Geborgenheit ausstrahlt. Kein Wunder also, dass der Lenchesdom in Delkheim bis heute als eine der schönsten Kirchen der Region gilt.
1: Ich bin zwar nicht so der Kirchengänger, aber ich glaube, den muss ich mir mal anschauen. Wenn ihr auch einen Tipp für uns habt, wo ihr unsere Stadt ganz besonders schön findet, wir würden uns freuen, wenn ihr es uns mitteilt. Entweder anrufen oder WhatsApp schreiben an die Wiesbaden 952 69 869.
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3: Mensch, der Tag startet schon wieder richtig gut. Es ist Montag, der 4. Mai, 19. Woche mittlerweile und die Sonne kommt empor. Schönen guten Morgen, mein Name ist Chris Scheler.

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1: Ich bin Babette Büchner. Bundeskanzler Friedrich Merz ist an diesem Mittwoch ein Jahr im Amt. Mit seiner schwarz-roten Koalition läuft es aber nicht rund. Am Abend räumte Merz in der ARD-Sendung Karin Mioska wachsenden Unmut auch in den eigenen Reihen ein und forderte von der SPD Kompromisse.
2: Ich hoffe, dass wir noch vor den Sommerferien die Gesundheitsreform im Parlament verabschieden können. Und ich erwarte von der SPD die gleiche Kompromissbereitschaft, wie wir sie zeigen. Wir zeigen sie. Ich bin bis jetzt sehr geduldig gewesen, auch im Umgang mit der SPD. Die SPD muss allerdings auch wissen, Kompromisse sind keine Einbahnstraße. Die müssen wir beide machen.
1: In einer Umfrage für die Bild am Sonntag zeigten sich zuletzt 3/4 der Befragten unzufrieden mit der Bundesregierung. Die USA wollen Schiffen helfen, die wegen der Blockade der Straße von Hormuz feststecken. Projekt Freiheit nennt US-Präsident Donald Trump die Initiative, die heute Vormittag beginnen soll. Länder aus der ganzen Welt hätten die USA darum gebeten, ihnen zu helfen, schrieb Trump auf seiner Plattform True Social. Details dazu ließ er offen. Der Iran warnte umgehend vor Aktionen in der Meerenge. Es ist ein Versuch des französischen Präsidenten Macron, die Rolle Europas in krisenreichen Zeiten zu stärken. In der armenischen Hauptstadt Erevan kommt heute wieder die Europäische Politische Gemeinschaft zu einem Gipfeltreffen zusammen. Dabei sind auch Vertreter aus Ländern, die nicht zur EU zählen.
3: Die Europäische Politische Gemeinschaft ist mehr als die EU. Hier sind alle Staaten des Kontinents vertreten, beispielsweise auch die Türkei. Dass sich diese Gipfelrunde in Armenien trifft, ein EU-Armenien-Gipfel, Gipfel ist auch geplant, ist kein Zufall. Die Europäische Politische Gemeinschaft ist eigentlich eine Reaktion auf Russlands Invasion in der Ukraine und Armenien gehört zu jenen Staaten, die sich vorsichtig von Abhängigkeiten von Moskau lösen wollen. Armenien liegt auch mitten in einer Krisenregion. Aus Brüssel, Dieter Ebeling.
1: Und zum Sport. In den Sonntagsspielen der Fußball-Bundesliga haben Gladbach und Mainz den Klassenerhalt klar gemacht. Gladbach gewann zu Hause 1:0 gegen Borussia Dortmund, Mainz 2:0 beim FC St. Pauli. Freiburg und Wolfsburg trennten sich am Abend 1:1 unentschieden.
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4: Ja, super Wetter heute Morgen und den ganzen Vormittag auch. Also ein Mix aus Sonne und Wolken, hoffentlich mehr Sonne als Wolken. Nachmittags ziehen dann dichte Wolken auf. Die können auch ein bisschen nass von oben mitbringen, also vielleicht ein Schemsche mitnehmen. Aktuell haben wir gemessen in Nordenstadt im Gewerbegebiet 8 Grad, in Martinstal am Wildsauplatz 9 Grad und auch hier bei uns im Studio, nein, am Studio in der Britta Arena 9 Grad und es werden heute wunderbare 22 Grad, der Antenne Wiesbaden Wettertrend für morgen. Erstmal wieder ein Mix aus Sonne und Wolken und nachmittags genau der gleiche Klumpatsch wie heute, nämlich dann ziehen Wolken auf und bringen Regen mit Höchstwerte um die 19 Grad.
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4: Wenn ihr Richtung Frankfurt unterwegs sein möchtet oder müsst, A3 Frankfurt Richtung Köln zwischen Kelsterbach und Raunheim 2 Kilometer Stau im Baustellenbereich. Es ist nur der linke Fahrstreifen frei und auf der A643, da stockt ein bisschen, nämlich Mainz Richtung Wiesbaden zwischen Dreieck Mainz und Schiersteiner Kreuz. Antenne Wiesbaden wünscht gute Fahrt.
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4: Da steht ein Blitzer in der Erich-Ollenhauer-Straße Richtung Biebrich, so 100, 150 Meter vor der Brücke, die über die A66 geht. Da sind 50 erlaubt. Übrigens hat es Thomas reingefunkt via WhatsApp. Vielen Dank, Thomas. Und wenn du irgendwo einen Blitzer gesehen hast, sehr gerne eine WhatsApp schicken, machst du wieder Thomas oder direkt anrufen. Nummer ist die gleiche. Wiesbaden 952 69 869.
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4: Großartiges Tennis die letzte Woche und vor allen Dingen die letzten 3 Tage. Die Wiesbaden Tennis Open sind gestern zu Ende gegangen und Wahnsinns-Tennis. Wenn ihr da wart, ich hab's genossen. Es war richtig, richtig cool, obwohl ich gar nicht so sehr tennisaffin bin, aber es hat mich einfach mitgerissen. Gestern dann die Siegerin Noma Noah Akugé. Ja, die hat gewonnen und darf das Preisgeld mit nach Hause nehmen. Glückwunsch an dich, Noma Noah. Es ist wirklich grandios, wie du das gemeistert hast. Podcast und wir machen hier grandios weiter mit toller Musik, Overdrive von Ofenbach. Schönen guten Morgen, mein Name ist Chris Scheler und ihr hört natürlich um kurz nach Sippe schon das hier.

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0: Wie sicher ist es hier bei uns in Wiesbaden eigentlich für queere Menschen? Also für alle, die beispielsweise schwul oder lesbisch sind oder transsexuell leben. Die Stadt hat dazu jetzt eine Befragung durchgeführt. Das Ergebnis, die Mehrheit fühlt sich tagsüber sehr sicher hier bei uns in der Stadt, aber abends steigt die Unsicherheit bei einigen, sagt Stefan Gräh, Leiter der städtischen Koordinierungsstelle für queere und homosexuelle Menschen in Wiesbaden.
1: Wir können sagen, Wiesbaden ist eine sichere Stadt, aber auch in Wiesbaden passieren LSBTIQ-feindliche Straftaten und das sind Befunde, mit denen wir dann auch weiterarbeiten wollen. Also das heißt, wir hatten schon eine Ahnung und wir haben auch schon uns überlegt, Maßnahmen, die wir ergreifen wollen in der Zukunft. Und jetzt haben wir mit den Ergebnissen unserer Erhebung auch einfach eine Datengrundlage, die uns auch in unserer Vorahnung stützt.
0: Und die wiederum auch für die Polizei wichtig ist. Katrin Thaler ist Polizeivizepräsidentin und sagt am Antenne Wiesbaden-Mikro.
2: Also grundsätzlich muss man sagen, dass Wiesbaden eine sehr sichere Großstadt ist und insofern wir hier tatsächlich nur ganz wenige im einstelligen Bereich befindliche Straftaten gegenüber queeren Menschen erfasst haben. Das ist das Hellfeld. Wir haben aber an der Befragung der Stadt Wiesbaden sehen können, dass sich hier nur 10% aller queeren Menschen zu einer Anzeigeerstattung entschlossen haben.
0: Man geht jedoch von der viel höheren Dunkelziffer aus und genau daran will man jetzt arbeiten, sagt uns Wiesbadens Bürgermeisterin Christiane Hinninger.
3: Erstens mal die Sicherheit stärken.

0: Also wir wollen ja, dass jeder Mensch sich in Wiesbaden frei und ohne Angst bewegen kann. Und deswegen wollen wir auch unsere enge Zusammenarbeit mit dem Polizeipräsidium Westhessen fortsetzen und ausbauen. Und da machen wir jetzt erstmal ein wichtiges Angebot, nämlich die erste queere Sprechstunde, die wir im Rathaus der Landeshauptstadt Wiesbaden durchführen wollen. Gemeinsam sicher queer heißt die, ist am 20. Mai. Und zum anderen wollen wir die Unterstützung sichtbar und erreichbar machen. Es gibt zwar eine Reihe von Anlaufstellen in dieser Stadt, aber offenbar weiß das nicht jeder.
1: Wiesbaden zeigt Haltung. Die Stadt hat erstmals eine Befragung unter der queeren Community durchgeführt. Das Ergebnis: Die meisten fühlen sich tagsüber sicher, dennoch gibt es eine Dunkelziffer. Und genau hier will man jetzt genauer hinschauen und Respekt und Toleranz in unserer Stadt noch mehr fördern.

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Deep Blue Something Breakfast at Tiffany's. Ja, das wäre schon schön jetzt, so um die Uhrzeit, gemütlich irgendwo sitzen, muss nicht bei Tiffany's sein. Geht auch in irgendeinem tollen Frühstücks-Locations-Restaurant hier in Wiesbaden. Was war denn das für ein Wort? Na, wie auch immer. Ich hoffe, ihr habt schon gefrühstückt oder seid dabei. Ich wünsche euch einen guten Start in den Tag. Schönen

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1: Im Studio Katrin Krause-Zimmermann. In der Eppelallee startet ab heute eine neue Großbaustelle. Grund sind nach Angaben von SW Verkehr Kanalarbeiten im Einbindungsbereich der Albert-Schweitzer-Allee und Hagenauer Straße. Daher steht nur ein Fahrstreifen in jede Richtung zur Verfügung. Die Zufahrt zur Albert-Schweitzer-Allee ist aus Richtung Eppelallee gesperrt. Auch das Abbiegen von der Hagenauer Straße auf die Eppelallee ist nicht möglich. Daher müssen Pendlerinnen und Pendler mit erheblichen Staus rechnen. Auch der ÖPNV ist betroffen, unter anderem die Linien 14 und 74 ändern sich. Auch hier werden die Fahrgäste gebeten, sich mehr Zeit einzuplanen. Das Land Hessen will Steuererklärungen vereinfachen. Die hessische Steuerverwaltung aus Wiesbaden hat im Rahmen eines Pilotprojektes bereits rund 100.000 vorausgefüllte Steuererklärungen an Bürger verschickt. Ziel ist es demnach, die jährliche Steuererklärung zu vereinfachen. Nach Angaben vom hessischen Finanzminister Lorz verläuft der Start bislang reibungslos. Zudem gäbe es erste positive Rückmeldungen. Die Empfänger haben noch bis Ende Juli Zeit, den Vorschlag zu bestätigen oder stattdessen selbst eine Steuererklärung einzureichen. Voraussetzung ist, dass dem Finanzamt alle nötigen Daten bereits vorliegen. Der bundesweite Tag der Städtebauförderung steht diesen Samstag an. In diesem Jahr ist das Motto lebendige Orte, starke Gemeinschaften. Das hat die Stadt Wiesbaden mitgeteilt. Die hessische Landeshauptstadt nutzt die Städtebauförderung auch für die notwendige Anpassung an den Klimawandel und mache ihre Quartiere lebenswerter, so Umweltdezernentin Christiane Henninger. Für Interessierte wird diesen Freitag um 16 Uhr ein etwa zweistündiger Rundgang angeboten. Gemeinsam mit dem Grünflächenamt und der SEG Wiesbaden geht es durch das Rheingauviertel und Westend. In Wiesbaden haben rund 300 Vorschul- und Grundschulkinder im Frühjahr an dem Projekt Musikalische Verkehrserziehung teilgenommen. Das hat die Stadt Wiesbaden jetzt mitgeteilt. Dabei wurden wichtige Verkehrsregeln mit Musik, Bewegung und Mitmachaktionen vermittelt. Organisiert wurde das Projekt vom Städtischen Bildungsbüro gemeinsam mit weiteren Partnern. Die Kosten hat der Verein Aktion Kinderunfallhilfe übernommen.
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2: Das Schöne ist ja, dass mehr Sonne als Wolken da sind. Aber bei dem Mix bleibt es auch bis heute Nachmittag. Dann ziehen dichtere Wolken auf und die bringen auch ein bisschen Regen mit. Aktuell haben wir gemessen, egal ob in Nordenstadt, im Gewerbegebiet, in Martinsthal am Wildsauplatz oder hier bei uns am Studio in der Britta Arena, 12 Grad. Und es geht heute noch auf schöne, milde 22 Grad hoch. Und der Antenne Wiesbaden Wetterblick auf morgen. Erstmal auch wieder ein Mix aus Sonne und Wolken. Nachmittags ziehen dichte Wolken mit Regen auf. Höchstwerte um die 19 Grad.
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2: Ja, da ist ein bisschen was los da draußen. Also Achtung, A3, Frankfurt Richtung Köln. Zwischen Kelsterbach und Raunheim streckenweise stockender Verkehr. Im Baustellenbereich ist nur der linke Fahrstreifen frei. Auf der A66 Wiesbaden Richtung Frankfurt zwischen Schiersteiner Kreuz und Wiesbaden-Mainzer Straße. 2 Kilometer stockender Verkehr. Dadurch auch auf der A643 ab Dreieck Mainz 5 Kilometer stockend. Im weiteren Verlauf auf der 66 zwischen Wiesbaden-Erbenheim und Wiesbadener Kreuz. 3 Kilometer stockender Verkehr und ebenfalls stockt es auf der 643, das haben wir eben schon gehabt. Und auf der A671 Mainz Richtung Wiesbaden zwischen Mainz-Spitzdreieck und Gustavsburg 1 Kilometer Stau. Und in der Wiesbadener City, Rush-Hour-Time, da braucht es ein bisschen länger. Bleibt entspannt, hört weiter Antenne Wiesbaden. Wir wünschen euch gute Fahrt.
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2: Da kam eine WhatsApp von Thomas rein und der hat geschrieben, in der Erich-Ollenhauer Straße Richtung Biebrich vor der Autobahnbrücke, da steht ein mobiler Blitzer und blitzt, wenn ihr schneller als 50 fahrt. Und wenn ihr irgendwo einen Blitzer gesehen habt oder eine Verkehrsstörung melden möchtet, macht's wie der Thomas, schickt eine WhatsApp oder ruft direkt an. Nummer ist die gleiche, Wiesbaden 952 69 869.
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2: Guten Morgen.

0: Wir haben absolute Film- und Medien-Champions hier bei uns in Wiesbaden und das sogar ganz frisch prämiert.
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0: Wie jeden Tag haben wir in Wiesbaden auch heute wieder in Zahlen. Unsere Zahl des Tages ist heute die 1. Platz 1 für die IGS Kastellstraße. Die Film AG hat sich im bundesweiten Jugendwettbewerb 120 Sekunden, was tun, wenn's brennt, den ersten Platz gesichert. Die Wiesbadener Schülerinnen und Schüler haben bei der hochkarätig besetzten Fachjury vor allem durch die filmische Qualität und den Unterhaltungswert ihres Beitrags gepunktet. Die Film AG hat einen lustigen Nachrichtenbeitrag eingereicht rund ums Thema das richtige Verhalten im Brandfall. Dafür erhält die Schule jetzt ein Preisgeld in Höhe von 5.000 Euro. Der Wettbewerb, der unter anderem vom Deutschen Feuerwehrverband und dem Verband öffentlicher Versicherer getragen wird, verfolgt das Ziel, Brandschutzwissen mit kreativen Mitteln in der Region zu verbreiten. Wir freuen uns mit Platz 1 im bundesweiten Jugendwettbewerb 120 Sekunden. Was tun, wenn es brennt? Für die IGS Kastellstraße, für ihren Füllbeitrag. Die 1 des Deswegen heute unsere Wiesbaden-Zahl des Tages.
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1: Ich bin Babette Büchner. Bundeskanzler Friedrich Merz wollte es unbedingt besser machen als die Ampelregierung. Weniger öffentlicher Streit, mehr Entscheidungen. Doch nach gut einem Jahr im Amt scheint dieses Vorhaben zu wackeln.
2: Der Bundeskanzler selbst räumte am Abend wachsenden Unmut ein, auch in den eigenen Reihen. Dabei zeigte er sich zuletzt noch überzeugt, dass die Koalition zu Kompromissen fähig sei, auch wenn es zwischendurch mal wackelt. Jetzt fordert er die SPD aber zu mehr Kompromissbereitschaft auf, besonders mit Blick auf die anstehenden Steuerreformen. Aber auch die Reform der Rente steht noch auf dem Plan und die Folgen des Irankriegs sind in Deutschland weiterhin spürbar. Es scheint also nicht ruhiger zu werden für die Regierung. Deswegen kommen teilweise schon Zweifel auf, wie lange diese überhaupt noch bestehen kann. Fiona Reinhardt, Nachrichtenredaktion.
1: Die USA wollen heute eine Initiative starten, um Schiffen zu helfen, die wegen der Blockade der Straße von Hormuz feststecken. Der Iran warnte die USA vor Aktionen in der strategisch wichtigen Meerenge und verbat sich jede Einmischung.
3: Die Blockade der Straße von Hormuz ist einer der zentralen Streitpunkte zwischen Washington und Teheran. Wie genau die Initiative unter dem Namen Projekt Freiheit ablaufen soll, ist nicht bekannt. US-Präsident Donald Trump drohte auf seiner Plattform Truth Social aber mit aller Härte vorzugehen, sollte die Aktion behindert oder gestört werden. Laut Trump hätten Länder aus der ganzen Welt die USA um Hilfe gebeten, ihre Schiffe zu befreien. Mindestens 75 Öltanker sitzen in der Meerenge fest, die der Iran seit Kriegsbeginn kontrolliert. Diana Kramer, Nachrichtenredaktion.
1: Die Zahl der Asylbewerber in Deutschland sinkt. Bundesinnenminister Alexander Dobrindt will trotzdem an den Grenzkontrollen festhalten. Es gäbe an der Grenze nach wie vor Zurückweisungen, sagte Dobrindt am Abend in der ARD-Sendung Bericht aus Berlin. Erst wenn das Migrationssystem in Europa funktioniere, könnten die Grenzkontrollen zurückgefahren werden. Und zum Sport. In den Sonntagsspielen der Fußball-Bundesliga haben Gladbach und Mainz den Klassenerhalt klargemacht. Gladbach gewann zu Hause 1:0 gegen Dortmund, Mainz 2:1 beim FC St. Pauli. Freiburg und Wolfsburg trennten sich am Abend 1:1 unentschieden.
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4: Schön ist es da draußen und zwar fast sonnig. Naja gut, ein paar Wolkenfetzen fliegen da rum, so wird das auch den ganzen Vormittag bleiben. Nämlich ein Mix aus Sonne und Wolken. Nachmittags ziehen dann dichtere Wolken auf und die bringen unter Umständen auch da und dort ein bisschen Regen mit. Aktuell haben wir gemessen in Nordenstadt im Gewerbegebiet, in Martinsthal am Wilsauplatz und hier bei unserem Studio in der Britta Arena 13 Grad. Und wir empfangen heute noch sehr herzlichst 22 milde Grad. Der Blick auf das Antennewetter, Wiesbaden. Ja, ein bisschen verdreht, Wegstaben verbuchselt, Wörter auch. Also der Blick auf morgen, bekommen wir einen Mix aus Sonne und Wolken. Nachmittags ziehen dann dichte Wolken auf wie heute und bringen Regen mit Höchstwerte um die 19 Grad.
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4: Auf der A66 Wiesbaden Richtung Frankfurt zwischen Schiersteiner Kreuz und Wiesbaden-Mainzer Straße 2 Kilometer stockenden Verkehr und es stockt auch im weiteren Verlauf, nämlich 3 Kilometer zwischen Wiesbaden-Erbenheim und Wiesbadener Kreuz. Auf der A643 Mainz Richtung Wiesbaden zwischen Dreieck, Mainz und Schiersteiner Kreuz 5 Kilometer stockend und in der Gegenrichtung Wiesbaden Richtung Mainz zwischen Mainz-Mombach und Dreieck Mainz 3 Kilometer Stock. 671 Mainz Richtung Wiesbaden zwischen Mainz-Spitzdreieck und Gustavsburg 1 Kilometer Stau und in der Wiesbadener City, ja, da sind ein paar Straßen, die sind jetzt sehr, sehr voll, weil halt viele auf die Schaff wollen, beziehungsweise durch Wiesbaden durch, raus, rein. Wir wünschen euch gute Fahrt.
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4: Es passt ja gut zu unserer Zahl des Tages. Das ist ja die 1, weil die IGS Kastell den ersten Platz abgestaubt hat für einen 120-Sekunden-Film. Was soll man im Brandfall tun? Und das passt zum Internationalen Tag der Feuerwehrleute. Also ein Hoch, ein Lob an die Feuerwehr, die immer am Start ist. Ob irgendwo eine Katze auf dem Baum sitzt oder es natürlich brennt. Danke, danke, danke, dass ihr das macht und danke, dass ihr dabei seid. Da draußen, hier ist die Morning Show mit Chris Scheler. Schönen guten Morgen.

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0: Seit seiner Gründung im Jahr 1946 hat es sich von den Herausforderungen der Nachkriegszeit zu einem starken, vielfältigen und zukunftsorientierten Bundesland entwickelt. Unser Bundesland Hessen feiert dieses Jahr 80-jähriges Bestehen. Und das wurde auch schon ein bisschen gefeiert, unter anderem mit einer eigenen Modelinie, einem neu aufgelegten Hessen-Design und auch die hessische DJ Shanita Kota hat mitgefeiert.
1: Also es ist, glaube ich, einer meiner aufregendsten Jobs, die ich bisher hatte. Also es war wirklich eine richtige Ehre für mich, da überhaupt angefragt zu werden. Und dann habe ich auch gegoogelt, es gibt wirklich aus Hessen keine in meiner Größe bekannte DJ. Und jetzt auch mit Hessen zusammen, also fand ich

0: super. Ich fand es eine richtige Ehre und ich bin da mega dankbar für.
1: Dann hat doch alles gepasst. Shani dürfte für Hessens neue Modemarke als Model auflaufen. Aufgelegt hat sie zum Hessen-Geburtstag natürlich auch. Ganz zu ihrer Freude, denn Shani findet, dass es zu viele Männer an den Decks gibt.
0: Es gibt wenige weibliche DJs und jetzt sind wir auch gerade in dieser Pinkwashing-Gesellschaft, dass man sagt, hey, wir wollen eine DJ, wir haben zwar nur 100 Euro, aber wir wollen nicht unbedingt haben. Und da sage ich natürlich ab, weil ich das dann merke, dass man einfach nur eine weibliche DJ auf dem Flyer stehen haben möchte. Letztes Mal habe ich sogar den Spruch gehört, ja, also für den Preis können wir uns ja dann auch schon einen männlichen DJ holen. Und dann dachte ich mir so, boah, also das ist schon crazy. Ich hoffe, dass sich das echt ändert, dass man dann auch wirklich als Frau genau gleich wie ein Mann bezahlt wird in der Branche und auch akzeptiert wird.
1: Absolut, sehen wir auch so, weil so geht's ja dann nicht. Und dabei gibt es doch schon einige große weibliche Namen in der DJ-Branche, die Leute ziehen.
0: Katz de la Bossi habe ich letzte Woche in der Schweiz getroffen bei ihrem Auftritt. Da war ein cooles Festival, wo ich auch dabei war. Und die ist einfach mega, die Frau. Ich wollte noch auf gar kein anderes Stage. Da haben auch coole Jungs nebenbei noch aufgelegt. Aber ich wollte bei Stella bleiben. Also es war dann auch für mich, wo ich dachte, nee, ich will jetzt hier bleiben. Und die zieht dann auch wirklich richtig Leute. Also es hat dann gar nichts damit zu tun, ob sie jetzt eine Frau oder ein Mann da steht, sondern sie ist einfach cool, sie zieht die Leute an. Und das hoffe ich, dass ich das auch schaffe wie sie.
1: Und wie sie jetzt zum Auflegen gekommen ist, über ihre Lieblingsfestivals und noch mehr, darüber sprechen wir gleich noch mit DJ Shani Dakota auf Antenne Wiesbaden aus der schönsten Stadt der Welt.

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1: Im Studio Katrin Brause-Zimmermann. Der Hessische Tourismusverband und der Tourismusverband und Heilbäderverband Rheinland-Pfalz haben jetzt gemeinsam Zukunftsthesen vorgestellt. Demnach sorgt der Tourismus in Hessen für rund 14,6 Milliarden Euro Umsatz, in Rheinland-Pfalz für gut 8 Milliarden und sichert zusammen über 300.000 Arbeitsplätze. Dazu der Vorsitzende des Hessischen Tourismusverbandes, Christian Engelhardt, in Wiesbaden.
2: Im Augenblick ist eine gute Zeit für den deutschen Tourismus, denn aufgrund der globalen Krisen, der steigenden Kerosinkosten und all dem steigt die Bereitschaft der Menschen, Urlaub im eigenen Land zu machen.
1: Gleichzeitig steht die Branche vor Herausforderungen wie Fachkräftemangel, steigenden Kosten und höheren Anforderungen an Nachhaltigkeit. Die Verbände fordern deshalb unter anderem mehr finanzielle Unterstützung, weniger Bürokratie und eine stärkere Vernetzung von Tourismus, Kultur und Wirtschaft. Die Elektromobilität in Wiesbaden geht voran. Nach Infos der hessischen Landeshauptstadt gehöre die Stadt bundesweit zur Spitze, was Elektromobilität und den Ausbau öffentlicher Ladeinfrastruktur angeht. Demnach belege Wiesbaden im bundesweiten Vergleich in Bezug auf den Anteil der E-Pkw am Gesamtbestand Rang 4 unter rund 400 Zulassungsbezirken. Der Anteil von E-Autos hat am Stichtag Ende Juli 2025 insgesamt 12% des Gesamtbestandes betragen. Bundesweit sind es rund 6%. Dazu gibt es aktuell rund 1.300 öffentlich zugängliche Ladepunkte. Darunter sind fast 200 Schnellladeangebote. Die Wiesbadener Musik- und Kunstschule lädt gemeinsam mit der UNICEF-Arbeitsgruppe Wiesbaden zu einem Benefizkonzert ein. Unter dem Motto Kinder spielen für Kinder gestalten Schülerinnen und Schüler einen Konzertabend im Kulturforum. Es werden sowohl Solo-Einlagen an Klavier, Gitarre und Harfe als auch ein Kinderchor und die Familienband Celebrations zu sehen sein. Der Eintritt ist frei. Spenden für UNICEF sind willkommen. Mithilfe der internationalen Fahndungskampagne Identify Me konnte ein weiteres Opfer identifiziert werden. Nach Infos des Bundeskriminalamtes aus Wiesbaden konnten französische Sicherheitsbehörden die Frau mit der Richmond-Zahnkrone identifizieren. Zudem konnte ein Verdächtiger festgenommen werden. Ihre Leiche wurde vor 21 Jahren in Frankreich gefunden. 2005 wurde die Leiche in einer Regentonne entdeckt. Das Opfer war in schwarze Müllsäcke gewickelt und mit Seilen verschnürt worden, so das BKA. Über zwei Jahrzehnte ist die Identität unbekannt geblieben. Mit einem DNA-Abgleich mit Familienmitgliedern konnte der Durchbruch geschafft werden. Die Identifizierung ist der fünfte Erfolg der internationalen Fahndungskampagne.
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3: Der Wettermixer ist wieder unterwegs, denn es gibt den ganzen Vormittag einen Mix aus Sonne und Wolken. Am Nachmittag, es bahnt sich an, dichtere Wolken und auch ein bisschen Regen. Aktuell haben wir gemessen in Nordenstadt am Gewerbegebiet in Martinstal am Wildsauplatz und hier bei uns am Studio in der Britta Arena 14 Grad und es geht heute noch hoch auf schöne milde 22 Grad und der Blick auf das Wetter von morgen, auch erst ein Mix aus Sonne und Wolken und dann wieder nachmittags dichtere Wolken mit Regen, Höchstwerte um die 19 Grad.
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3: Auf der A3 Frankfurt Richtung Köln zwischen Rauenheim und Wiesbadener Kreuz. 3 Kilometer stockender Verkehr. Es stockt ebenfalls auf der A66 Wiesbaden Richtung Frankfurt. Zwischen Wiesbaden Erbenheim und Wiesbadener Kreuz. Dort 3 Kilometer und dann stockt es nochmal 5 Kilometer, nämlich auf der A643 Mainz Richtung Wiesbaden zwischen Dreieck Mainz und Schiersteiner Kreuz und in der Gegenrichtung zwischen Mainz-Mombach und Dreieck Mainz auch 3 Kilometer, eher ein bisschen stockend. Und 1 Kilometer Stau auf der A671 Mainz Richtung Wiesbaden zwischen Mainz-Spitz, Dreieck und Gustavsburg. In der Wiesbadener City entspannt sich die Lage mittlerweile, dann entspannen wir das hier weiter mit Rhythm Divine von Enrique Iglesias. Ja, wir wünschen euch gute Fahrt.
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3: Guten Morgen.

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1: Guten Morgen, es ist 20 vor 9. Und wir haben zum 80. Geburtstag unseres Bundeslandes Hessen nochmal mit Jeannie Takota gesprochen, gebürtige Frankfurterin und DJ. Und sie ist mega happy, dass sie mit dabei sein durfte beim großen Auftakt vom Hessen-Geburtstag. Jeannie, du hast ja jetzt nicht einfach so als DJ gestartet, sondern mit was ganz anderem.
2: Ich hatte damals den Hype auf Musical.ly. Also ich komme ja eigentlich aus der Musik-Lip-Sync-Tanzszene und hatte ja dann einen Teenie-Hype mit ganz, ganz, ganz vielen 8- bis 14-Jährigen. Das war jetzt vor 10 Jahren. Die sind jetzt alle über 18 und kommen jetzt auf meine Partys. Und genau, da war ich damals TikTokerin, jetzt heutzutage würde man das sagen, aber diesen Begriff Influencerin gab es damals noch nicht. Dann wurde ich irgendwann als Influencerin abgestempelt, aber irgendwie, ich bin da nie so richtig in der Rolle aufgegangen, weil ich gemerkt habe, irgendwie nur Produkte zu zeigen und zu Hause zu sein, ist gar nicht mein Ding. Also ich liebe es, unterwegs zu sein, ich liebe es zu reisen, ich liebe es, die Leute mitzunehmen, auch mit meinen privaten Themen, aber ich konnte diesen Begriff Influencer nie so richtig für mich definieren. Und gerade, weil ich auch mit der Musik so verbunden bin, schon lange singe, auch hier mein erster Song kommt aus Wiesbaden. Give Me Rainbows, Not Just Rain, habe ich mit Peter Ries hier in Wiesbaden produziert. Der war damaliger Produzent von No Angels und hat ganz viele krasse Songs gemacht. Und also mein erster Hit sozusagen kommt hier aus Wiesbaden. Und den habe ich 2016 jetzt rausgebracht. Also ist auch schon echt lange her. Und genau, deswegen bin ich eigentlich wieder back to the roots. Jetzt als DJ lege ich einfach die coolsten Songs auf, die mir einfallen. Und ich glaube, da habe ich wirklich was gefunden, was mir richtig Spaß macht und wo man mich richtig mit definieren kann.
1: Der erste Hit kommt aus Wiesbaden. Ist das schön und das kann man hören. Dieses Jahr legt Jeannie auf einigen Festivals im Sommer auf, unter anderem auch beim World Club Dome in Frankfurt. Hat sich dein Musikgeschmack seitdem verändert oder ist immer noch alles so wie am Anfang?
2: Am Anfang habe ich auch viel langsamer aufgelegt und eher so am Pool natürlich, so ein bisschen so Sunset-Session. Und dann, als ich die ersten Auftritte hatte, habe ich geguckt, okay, wie habe ich am meisten selbst Spaß? Wie haben die Leute am meisten Spaß? Welche Leute will ich anziehen? Welche Leute will ich auch bei den Gigs dabei haben? Und dann habe ich mich so mit diesem Melodic-Techno-Bereich gefunden und das war dann echt, also das war dann, wo ich gemerkt habe, das ist jetzt die Magie. Da merke ich, dass die Leute Bock haben.
1: Ein dickes Ziel, das hat sie am Ende auch noch.
2: Die weiblich bekannteste Frankfurter DJ generell zu werden. Also man kennt ja so Sven Feth und so, aber dass ich mal irgendwann so in Fußstapfen trete, dass jeder weiß, ja, die kommt aus Frankfurt, ist unsere bekannte Frankfurter DJ.
1: Das wünscht sie sich und wir, Jeannie Takota, ganz viel Glück dabei.

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1: Die europäischen Märkte starten am Montag leicht freundlich, aber noch ohne klare Richtung. Der DAX wird vorbörslich leicht im Plus erwartet, auch der Eurostoxx 50 zeigt sich etwas fester. Nach den jüngsten Schwankungen bleibt die Stimmung vorsichtig. Im Fokus stehen weiter Ölpreise, Inflation und Zinsen. Die geopolitische Lage im Nahen Osten bleibt angespannt, die Energiepreise halten sich auf erhöhtem Niveau. Zudem ist das Thema US-Zölle wieder zuletzt stärker in den Fokus gerückt und sorgt für zusätzliche Unsicherheit. Unterstützung kommt dagegen aus Asien. Die Hoffnung auf eine Entspannung in der Straße von Hormuz hat den Märkten zum Wochenstart leichten Auftrieb gegeben.
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1: Ich bin Babit Büchner. Die schwarz-rote Koalition steckt zum Jahrestag der Kanzlerwahl im Stimmungstief, in Umfragen und auch intern. Am Abend räumte Bundeskanzler Friedrich Merz in der ARD-Sendung Karin Mioska ein, dass die Unzufriedenheit auch in den eigenen Reihen wächst.
2: Es gibt in der CDU einen größer werdenden Unmut, auch in der CSU, über Kompromisse, die wir miteinander machen. In dieser Koalition muss die Union vorkommen. Und wir müssen auch Dinge hinbekommen, die unsere Handschrift tragen.
1: Merz forderte die SPD zu mehr Kompromissen auf. Zugleich bekannte er sich zur weiteren Zusammenarbeit mit dem Koalitionspartner. Die USA wollen ab heute Schiffen helfen, die wegen der Blockade der Straße von Hormuz feststecken. Länder aus der ganzen Welt hätten die USA darum gebeten, ihnen dabei zu helfen, ihre Schiffe zu befreien, schrieb US-Präsident Donald Trump auf der Plattform Truth Social. Der Iran warnte umgehend vor Aktionen in der Meerenge. Am Abend meldete die britische Behörde für die Sicherheit der Handelsschifffahrt erneut Angriffe auf Schiffe in der Straße von Hormuz. Auf einem kleinen Kreuzfahrtschiff im Atlantik sind nach Angaben der Weltgesundheitsorganisation 3 Menschen wahrscheinlich nach einer Infektion mit dem Hunter-Virus gestorben. Bislang wurde einer der Fälle auf dem Schiff in einem Labor nachgewiesen. Die restlichen Infektionen gelten als Verdachtsfälle. 3 weitere Personen werden in Südafrika intensivmedizinisch betreut, teilte die WHO auf der Plattform X mit. Das Virus wird durch Nagetierkot übertragen, in seltenen Fällen auch von Mensch zu Mensch. Und zum Sport. Wolfsburg hat mit einem Unentschieden am Abend die direkten Abstiegsplätze der Fußball-Bundesliga verlassen. Beim SC Freiburg holte Wolfsburg ein 1:1.
3: Damit klettert der VfL auf Relegationsplatz 16. Der SC klettert auf Rang 7, der die Chance auf die Conference League bietet. Zuvor machte Gladbach mit einem 1:0 gegen Dortmund den Klassenerhalt vorzeitig perfekt. Gleiches gilt für Mainz nach einem 2:1 auf St. Pauli. Die Hanseaten sind jetzt als Vorletzter auf einem direkten Abstiegsplatz. Aus München Fabian Schaffer.
1: Von der Couch aus konnte sich Union Berlin freuen. Die Mannschaft kann durch die Ergebnisse jetzt nicht mehr auf einen der letzten 3 Plätze abrutschen.
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4: Das ist wunderbar, im Moment zumindest. Nee, das bleibt auch so, keine Angst. Heute haben wir nochmal richtig schönes Wetter. Im Moment ein Mix aus Sonne und Wolken, wobei im Moment ein bisschen mehr Wolken reinziehen. Und dann, naja, ab Nachmittag, gebe ich zu, kommen dichte Wolken auf und die bringen auch ein bisschen Regen mit. Aktuell haben wir gemessen in Nordenstadt am Gewerbegebiet, in Martinstal am Bildsauplatz und hier bei uns am Studio in der Britta Arena 15 Grad und es geht noch hoch bis auf 22 Grad. Blicken wir kurz auf morgen. Auch vormittags wieder ein Mix aus Sonne und Wolken. Nachmittags ziehen dann dichte Wolken mit Regen auf. Morgen die Höchstwerte um die 19 Grad.
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4: Vorsicht auf der A3 Frankfurt Richtung Köln. Zwischen Limburg Nord und Dietz liegt ein Unterlegkeil auf der Fahrbahn. Eieiei, wieder was verloren. Und auf der A643 Mainz Richtung Wiesbaden zwischen Dreieck, Mainz und Schiersteiner Kreuz. Streckenweise stockender Verkehr. Antenne Wiesbaden wünscht gute Fahrt.
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4: Da gibt es einen mobilen Blitzer in der Saarstraße Richtung Schierstein, kurz vor der Haltestelle am Kreuzer. Da sind 50 erlaubt und wenn du irgendwo einen Blitzer gesehen hast, dann bitte anrufen oder eine WhatsApp schicken. Nummer ist die gleiche. Wiesbaden 952 69 869.
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4: Ja, der Better Than Monday Blues. Was ist das? Da spreche ich gleich drüber mit euch oder ich erzähle euch das. Bleibt einfach dran und jetzt kein Blues, sondern eher Hoppy Galoppy, ein bisschen durchs Büro oder aus dem Zimmer tanzen mit Play the Life von Safri Duo. Schönen guten Morgen, mein Name ist Chris Scheler, es ist kurz nach 9.

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1: Lust auf ein Konzert? Im Schlachthof spielt heute Abend die dreiköpfige Indie-Pop-Band Tropical LTD. Die Band kommt aus Berlin und ist bekannt für ihren ironischen Synthie-Pop. Klingt so ein bisschen wie eine Mischung aus 80er Synthie-Pop, Indie-Rap, Disco und Elektro. Aber irgendwie ganz cool. Hört mal.

0: Also, wer die Jungs mal live erleben will, heute Abend sind Tropical LTD bei uns im Schlachthof. Um 8 geht's los. Einlass ist eine halbe Stunde vorher und Tickets gibt's für 30 Euro. Seit gestern läuft ja das Deutsche Fernsehfilmfestival hier bei uns in Wiesbaden. Heute wird kein Krimi gezeigt, aber zu sehen gibt's trotzdem was. In der SV Atrium Galerie werden seit gestern die Werke vom Erfurter Künstler Michael Schmidt gezeigt. Seine Ausstellung heißt Febris, also Fieber. Und genauso fühlen sich die Bilder auch an. Intensiv, aufgeladen und ziemlich nah dran an dem, was unsere Welt gerade bewegt. Es geht um Klimawandel, Konflikte, Unsicherheiten, große Themen, die Schmidt in eindrucksvolle, manchmal fast verstörende Bildwelten umsetzt. Wenn ihr euch das mal anschauen wollt, dann ab in die Atrium-Galerie in der Bahnhofstraße. Der Eintritt ist frei. Oder noch eine Alternative zum entspannten Abend auf der Couch. Unter dem Motto Better Than Money Plus lädt die Wiesbadener Musik- und Kunstschule heute ab 19 Uhr ins Kulturforum ein. Auf der Bühne stehen diesmal die Lehrkräfte selbst und die wissen natürlich ganz genau, wie gut der Sound geht. Freut euch auf einen entspannten Mix aus Jazz, Blues, Funk und Pop. Perfekt für die Woche, musikalisch etwas schwungvoller zu starten. Also, Konzertabend im Kulturforum in der Friedrichstraße heute Abend ab 7. Der Eintritt ist frei, egal was ihr macht, Bilder schauen oder Musik. Wir wünschen euch viel Spaß dabei.
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1: Im Studio Katrin Brause-Zimmermann. In der Eppelallee startet ab heute eine neue Großbaustelle. Grund sind nach Angaben von SW Verkehr Kanalarbeiten im Einbindungsbereich der Albert-Schweitzer-Allee und Hagenauer Straße. Daher steht nur ein Fahrstreifen in jede Richtung zur Verfügung. Die Zufahrt zur Albert-Schweitzer-Allee ist aus Richtung Eppelallee gesperrt. Auch das Abbiegen von der Hagenauer Straße auf die Eppelallee ist nicht möglich. Daher müssen Pendlerinnen und Pendler mit erheblichen Staus rechnen. Auch der ÖPNV ist betroffen, unter anderem die Linien 14 und 74 ändern sich. Auch hier werden die Fahrgäste gebeten, sich mehr Zeit einzuplanen. Das Land Hessen will Steuererklärungen vereinfachen. Die hessische Steuerverwaltung aus Wiesbaden hat im Rahmen eines Pilotprojektes bereits rund 100.000 vorausgefüllte Steuererklärungen an Bürger verschickt. Ziel ist es demnach, die jährliche Steuererklärung zu vereinfachen. Nach Angaben vom hessischen Finanzminister Lorz verläuft der Start bislang reibungslos. Zudem gäbe es erste positive Rückmeldungen. Die Empfänger haben noch bis Ende Juli Zeit, den Vorschlag zu bestätigen oder stattdessen selbst eine Steuererklärung einzureichen. Voraussetzung ist, dass dem Finanzamt alle nötigen Daten bereits vorliegen. Die Wiesbadener Feuerwehr hatte rund um den 1. Mai alle Hände voll zu tun. Bereits am Donnerstag brannte in Dotzheim eine größere Fläche samt Schuppen. Das Feuer konnte schnell gelöscht werden. Kurz darauf stürzte in Sonnenberg eine Frau durch einen Balkon und kam mit mittelschweren Verletzungen ins Krankenhaus. Am Maifeiertag selbst gab es mehrere kleinere Einsätze, darunter einen Rauchmelder durch einen angeschmorten Toaster und einen Fehlalarm im Einkaufszentrum, so die Wiesbadener Feuerwehr. Außerdem ist es zu mehreren Verkehrsunfällen auf der A66 sowie in Schierstein und im Rheingauviertel gekommen. Dabei wurden mehrere Menschen teils schwer verletzt. Auch Gasgeruch sowie ein brennendes Gartenhaus haben die Einsatzkräfte auf Trab gehalten. Die Kicker vom SVW in Wiesbaden müssen sich gestern zu Hause mit 2:3 gegen den VfL Osnabrück geschlagen geben. Die Wien Wiesbadener können zunächst in der 32. Minute in Führung gehen, doch in der zweiten Halbzeit dreht Osnabrück das Spiel. Kurz vor Schluss gelingt dem SVW der Ausgleich. Die Gäste können aber in der 92. Minute das Tor zum 2:3 Endstand erzielen. Damit kann Osnabrück den vorzeitigen Aufstieg in die zweite Bundesliga festmachen. Zum Spiel Cheftrainer Daniel Scherning.
2: Zweite Halbzeit kommen wir nicht so gut aus der Pause. Und in Summe muss man sagen, wie wir aktuell Gegentore bekommen, ist viel, viel zu einfach für den Gegner. Wenn du das erste siehst aus einem Einwurf, wo wir es nicht schaffen, eine Zuordnung, eine Klarheit, eine Konsequenz reinzubekommen in der Box, dann im Verteidigen. Wenn du das letzte siehst, dann über eine Standardsituation, ein Thema, was wir jetzt auch in den letzten beiden Spielen schon zuhauf hatten.
1: Der SVW liegt mit 50 Punkten damit auf dem 9. Tabellenplatz in der 3. Fußballliga.
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3: Ist wunderbar, also anders kann man es gar nicht nennen, weil im Moment haben wir einen Mix aus Sonne und Wolken. Ja, so ein paar Schleierwolken hängen da rum, aber die machen nichts. Am Nachmittag ziehen dann dichte Wolken auf und gegen Abend kann es ein bisschen Regen geben. Aktuell haben wir gemessen in Nordenstadt am Gewerbegebiet, in Martinsthal am Wildsauplatz und hier bei uns am Studio in der Britta Arena 16 Grad. Und wir erhalten heute noch freundlicherweise milde 22 Grad und der Blick auf morgen nicht ganz so anders. Erstmal wieder ein Mix aus Sonne und Wolken am Vormittag und nachmittags ziehen dichte Wolken mit Regen auf. Höchstwerte morgen 19 Grad.
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3: Wenn ihr Richtung Köln wollt, auf der A3 Frankfurt Richtung Köln zwischen Limburg Süd und Dietz gibt es eine Tagesbaustelle auf dem rechten und mittleren Fahrstreifen. Die gute Sache dabei ist, da werden Fahrbahnschäden ausgebessert, was ja gut für jedes Auto ist. Und auf der A643 Mainz Richtung Wiesbaden zwischen Dreieck Mainz und Schiersteiner Kreuz streckenweise stockender Verkehr. In der Wiesbadener City alles entspannt. Wir wünschen euch gute Fahrt.
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3: Auf der Saarstraße Richtung Schierstein, kurz vor der Haltestelle am Kreuzer. Da steht ein mobiler Blitzer und der Blitz, wenn nicht schneller als 50 fahrt. Danke an Maria, die hat uns angerufen. Und wenn du irgendwo einen Blitzer siehst oder eine Verkehrsstörung melden möchtest, kannst du es machen wie Maria. Einfach anrufen oder eine WhatsApp ins Studio schicken. Nummer ist die gleiche. Wiesbaden 952 69 869.
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0: Guten Morgen, es ist gleich 9 Uhr und 45 Minuten und wir sagen es ja immer wieder, Wiesbaden und überhaupt ganz Hessen ist einfach richtig schön und definitiv auch eine Reise wert. Damit das auch so bleibt und vielleicht noch mehr Leute auf den Geschmack kommen, haben sich jetzt der Hessische Tourismusverband und der Tourismus- und Heilbäderverband Rheinland-Pfalz zusammengesetzt. Gemeinsam haben sie die sogenannte Zukunftsthese aufgestellt. Christian Engelhardt vom Hessischen Tourismusverband sagt dazu:
1: In den Zukunftsthesen geht es vor allem darum, dass der Tourismus im Wandel unterstützt werden muss. Das heißt, bei der Digitalisierung, bei der Resilienz, bei der Einstellung auf sich verändernde gesellschaftliche Besuchergruppen, ältere Menschen zum Beispiel, Barrierefreiheit. Denn der Staat muss zurzeit an vielen Ecken und Enden sparen. Wir wollen, dass dem Tourismus trotzdem mit staatlichen Mitteln die richtigen Schwerpunkte gesetzt werden.
0: Also ganz konkret geht's darum, zum Beispiel Gastronomie und Museen krisenfest zu machen, Jobs in der Branche zu sichern und noch mehr. Aber Hand aufs Herz, was bringen solche Thesen wirklich?
1: Die Zukunftsthesen richten sich an die Politik, vor allem an die Bundesländer. Denn touristische Angebote wie Strukturen, wie Wanderwege, wie andere Freizeitangebote brauchen Unterstützung, damit sie entstehen können. Und das ist eine Sache, die wir gerne fördern wollen, weil wir sie für wichtig halten.
0: Die Idee dahinter, ein klares Signal an die Politik senden und gleichzeitig so eine Art Fahrplan für die nächsten Jahre haben. Denn Hessen und Rheinland-Pfalz haben richtig viel zu bieten. Fan von beiden Ländern ist auch Vorsitzende vom Tourismus- und Heilbäderverband Rheinland-Pfalz, Gabriele Flach.
2: Weil wir eine absolute Vielseitigkeit haben. Wir haben eine lange Geschichte und Kultur. Wir haben eine hervorragende Genusskultur auch, sowohl was Verspeisen als auch Getränke im Grund angeht. Wir haben tolle auch Metropolen-Sehenswürdigkeiten in beiden Bundesländern. Wir haben ein wahnsinnig tolles Freizeitangebot, wenn ich an die Themen sowohl Wassertourismus als auch Wald beispielsweise denke. Also da fällt mir eine ganze Bandbreite wirklich von Dingen ein, die Hessen und Rheinland-Pfalz sehr, sehr attraktiv machen.
0: Die Zukunftsthesen sind jetzt veröffentlicht, damit wir selbst, aber auch Touris immer gerne hierher kommen.
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1: Ich bin Babette Büchner. Die Umfragewerte sind im Keller und das Image der Regierungskoalition mehr als angekratzt. Mit der Vertrauensfrage beschäftigt sich Bundeskanzler Friedrich Merz aber nicht, sagte er am Abend in der ARD-Sendung Karin Mioska.
2: Die aktuell große Unzufriedenheit mit der schwarz-roten Koalition sei kein ungewöhnliches Stimmungsbild, so Bundeskanzler Friedrich Merz. Es sei ein Phänomen, das auch anderen Regierungen widerfahren ist. Trotzdem nehme er den Missmut ernst, der sich nicht nur in der Bevölkerung, sondern auch bereits in den eigenen Reihen zeige. Die Regierung müsse jetzt nachweisen, dass sie handlungs- und arbeitsfähig ist. Merz forderte die SPD in diesem Zusammenhang zu mehr Kompromissbereitschaft auf. Im jüngsten ARD-Deutschland-Trend zeigten sich nur noch 15% zufrieden mit der Arbeit der Bundesregierung. Fiona Reinhardt, Nachrichtenredaktion.
1: Die USA wollen ab heute Schiffen helfen, die wegen der Blockade der Straße von Hormuz feststecken. Länder aus der ganzen Welt hätten die USA darum gebeten, ihnen dabei zu helfen, ihre Schiffe zu befreien, schrieb US-Präsident Donald Trump auf seiner Plattform Truth Social. Der Iran warnte umgehend vor Aktionen in der Meerenge. Heimkehr nach der Rettungsmission für Buckelwal Timi. Eines der beiden Schiffe, die den Wal in die Nordsee gebracht haben, ist am Abend in Cuxhaven eingelaufen.
3: Anders als der Start der Walrettungsmission lief die Heimkehr des ersten Schleppers ohne großen Presserummel ab. Das zweite Schiff des Konvois, die Robin Hood, ist noch auf dem Rückweg. Aus Sicht der beiden Besatzungen war die Mission erfolgreich. Der Wal wurde in der Nordsee freigelassen. Über die Umstände gibt es allerdings Kritik. Die begleitenden Tierärzte sprachen von einem groben Vorgehen mit dem Wal wegen des Zeitdrucks. Dabei soll sich das Tier auch verletzt haben. Wie es ihm geht, ist aber unklar, genauso wie die genaue Position des Wals, weil immer noch zuverlässige Daten des Peilsenders fehlen. Diana Kramer, Nachrichtenredaktion.
1: Und zum Sport. In den Sonntagsspielen der Fußball-Bundesliga haben Mönchengladbach und Mainz den Klassenerhalt klar gemacht. Gladbach gewann 1:0 gegen Dortmund, Mainz 2:1 beim FC St. Pauli. Freiburg und Wolfsburg trennten sich am Abend 1:1 unentschieden. Für Union Berlin war das die vorzeitige Rettung. Die Mannschaft kann durch die Ergebnisse auch nicht mehr auf Platz 16 oder schlechter abrutschen.
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4: Die Sonne gerät immer mehr in den Hinterhalt, denn es kommen immer mehr Wolken rein. Der Mix aus Sonne und Wolken ist bald rum, dann ist es nur noch bewölkt. Heute Nachmittag und gegen Abend kann es dann sein, dass es Regen mit sich bringt, die Wolke leider oben. Aktuell haben wir gemessen 17 Grad und es geht heute noch hoch bis auf 22. Und ein kurzer Blick auf das Wetter von morgen. Da haben wir erstmal wieder einen Mix aus Sonne und Wolken und morgen Nachmittag ziehen dann wieder dichte Wolken mit Regen auf. Morgen Höchstwerte um die 19 Grad.
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4: Wenn ihr Richtung Köln wollt, auf der A3 Frankfurt Richtung Köln zwischen Limburg Süd und Dietz eine Tagesbaustelle auf dem rechten und dem mittleren Fahrstreifen. Dadurch 2 Kilometer stockender Verkehr. Die gute Nachricht dazu, die bessern dort ein bisschen die Fahrbahn aus, die machen die Löcher weg. Das ist doch wunderbar. Und Achtung, auf der B455 ist in Mainz-Kastell in Höhe Ludwigsplatz nach einem Unfall gesperrt. Bitte umfahrt diesen Bereich weiträumig. Antenne Wiesbaden wünscht euch gute Fahrt.

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1: Dann werfen wir doch mal einen Blick darauf, was heute am Montag, den 4. Mai, eure Schmuckstücke wert sind. Für das Gramm Gold bekommt man aktuell 125,65 € und für das Gramm Silber 2,04 €.
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1: Im Studio Katrin Brause-Zimmermann. Der Hessische Tourismusverband und der Tourismusverband und Heilbäderverband Rheinland-Pfalz haben jetzt gemeinsam Zukunftsthesen vorgestellt. Demnach sorgt der Tourismus in Hessen für rund 14,6 Milliarden Euro Umsatz, in Rheinland-Pfalz für gut 8 Milliarden und sichert zusammen über 300.000 Arbeitsplätze. Dazu der Vorsitzende des Hessischen Tourismusverbandes, Christian Engelhardt, in Wiesbaden.
2: Im Augenblick ist eine gute Zeit für den Deutschland-Tourismus, denn aufgrund der globalen Krisen, der steigenden Kerosinkosten und all dem steigt die Bereitschaft der Menschen, Urlaub im eigenen Land zu machen.
1: Gleichzeitig steht die Branche vor Herausforderungen wie Fachkräftemangel, steigenden Kosten und höheren Anforderungen an Nachhaltigkeit. Die Verbände fordern deshalb unter anderem mehr finanzielle Unterstützung, weniger Bürokratie und eine stärkere Vernetzung von Tourismus, Kultur und Wirtschaft. Der bundesweite Tag der Städtebauförderung steht diesen Samstag an. In diesem Jahr ist das Motto lebendige Orte, starke Gemeinschaften. Das hat die Stadt Wiesbaden mitgeteilt. Die hessische Landeshauptstadt nutzt die Städtebauförderung auch für die notwendige Anpassung an den Klimawandel und mache ihre Quartiere lebenswerter, so Umweltdezernentin Christiane Henninger. Für Interessierte wird diesen Freitag um 16 Uhr ein etwa zweistündiger Rundgang angeboten. Gemeinsam mit dem Grünflächenamt und der SEG Wiesbaden geht es durch das Rheingauviertel und Westend. Die Elektromobilität in Wiesbaden geht voran. Nach Infos der hessischen Landeshauptstadt gehöre die Stadt bundesweit zur Spitze, was Elektromobilität und den Ausbau öffentlicher Ladeinfrastruktur angeht. Demnach belege Wiesbaden im bundesweiten Vergleich in Bezug auf den Anteil der E-Pkw am Gesamtbestand Rang 4 unter rund 400 Zulassungsbezirken. Der Anteil von E-Autos hat am Stichtag Ende Juli 2025 insgesamt 12% des Gesamtbestandes betragen. Bundesweit sind es rund 6%. Dazu gibt es aktuell rund 1.300 öffentlich zugängliche Ladepunkte. Darunter sind fast 200 Schnellladeangebote. Die Wiesbadener Musik- und Kunstschule lädt gemeinsam mit der UNICEF-Arbeitsgruppe Wiesbaden zu einem Benefizkonzert ein. Unter dem Motto Kinder spielen für Kinder gestalten Schülerinnen und Schüler einen Konzertabend im Kulturforum. Es werden sowohl Solo-Einlagen an Klavier, Gitarre und Harfe als auch ein Kinderchor und die Familienband Celebrations zu sehen sein. Der Eintritt ist frei. Spenden für UNICEF sind willkommen. Mithilfe der internationalen Fahndungskampagne Identify Me konnte ein weiteres Opfer identifiziert werden. Nach Infos des Bundeskriminalamtes aus Wiesbaden konnten französische Sicherheitsbehörden die Frau mit der Richmond-Zahnkrone identifizieren. Zudem konnte ein Verdächtiger festgenommen werden. Ihre Leiche wurde vor 21 Jahren in Frankreich gefunden. 2005 wurde die Leiche in einer Regentonne entdeckt. Das Opfer war in schwarze Müllsäcke gewickelt und mit Seilen verschnürt worden, so das BKA. Über zwei Jahrzehnte ist die Identität unbekannt geblieben. Mit einem DNA-Abgleich mit Familienmitgliedern konnte der Durchbruch geschafft werden. Die Identifizierung ist der fünfte Erfolg der internationalen Fahndungskampagne.
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3: Die Sonne gerät immer mehr in den Hinterhalt, denn es kommen immer mehr Wolken rein. Der Mix aus Sonne und Wolken ist bald rum, dann ist es nur noch bewölkt. Heute Nachmittag und gegen Abend kann es dann sein, dass es Regen mit sich bringt, die Wolke leider oben. Aktuell haben wir gemessen 17 Grad und es geht heute noch hoch bis auf 22. Und ein kurzer Blick auf das Wetter von morgen. Da haben wir erstmal wieder einen Mix aus Sonne und Wolken und morgen Nachmittag ziehen dann wieder dichte Wolken mit Regen auf. Morgen Höchstwerte um die 19 Grad.
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3: Wenn ihr Richtung Köln wollt, auf der A3 Frankfurt Richtung Köln, zwischen Limburg Süd und Dietz eine Tagesbaustelle auf dem rechten und dem mittleren Fahrstreifen, dadurch 2 Kilometer stockender Verkehr. Die gute Nachricht dazu, die bessern dort ein bisschen die Fahrbahn aus, die machen die Löcher weg, das ist doch wunderbar. Und Achtung, auf der B455 ist in Mainz-Kastell in Höhe Ludwigsplatz nach einem Unfall gesperrt. Bitte umfahrt diesen Bereich weiträumig. Antenne Wiesbaden wünscht euch gute Fahrt.

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1: Wie jeden Tag haben wir in Wiesbaden auch heute wieder in Zahlen. Unsere Zahl des Tages ist heute die 1. Platz 1 für die IGS Kastellstraße. Die Film AG hat sich im bundesweiten Jugendwettbewerb 120 Sekunden, was tun, wenn's brennt, den ersten Platz gesichert. Die Wiesbadener Schülerinnen und Schüler haben bei der hochkarätig besetzten Fachjury vor allem durch die filmische Qualität und den Unterhaltungswert ihres Beitrags gepunktet. Die Film AG hat einen lustigen Nachrichtenbeitrag eingereicht rund ums Thema das richtige Verhalten im Brandfall. Dafür erhält die Schule jetzt ein Preisgeld in Höhe von 5.000 Euro. Der Wettbewerb, der unter anderem vom Deutschen Feuerwehrverband und dem Verband öffentlicher Versicherer getragen wird, verfolgt das Ziel, Brandschutzwissen mit kreativen Mitteln in der Region zu verbreiten. Wir freuen uns mit Platz 1 im bundesweiten Jugendwettbewerb 120 Sekunden. Was tun, wenn es brennt? Für die IGS Kastellstraße, für ihren Füllbeitrag. Die 1 des Deswegen heute unsere Wiesbaden-Zahl des Tages.
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1: Ich bin Babette Büchner. Die schwarz-rote Koalition steckt zum Jahrestag der Kanzlerwahl im Stimmungstief, in Umfragen und auch intern. Am Abend räumte Merz in der ARD-Sendung Karin Mioska ein, dass die Unzufriedenheit auch in den eigenen Reihen wächst. Merz forderte von der SPD Kompromisse. In dieser Koalition müsse die Union vorkommen, so der Kanzler. Im jüngsten ARD-Deutschland-Trend zeigten sich nur noch 15% zufrieden mit der Regierungsarbeit. Die USA wollen ab heute Schiffen helfen, die wegen der Blockade der Straße von Hormuz feststecken. Der Iran drohte in dem Fall mit neuen Angriffen.
2: Die Blockade der Straße von Hormuz ist einer der zentralen Streitpunkte zwischen Washington und Teheran. Wie genau die Initiative unter dem Namen Projekt Freiheit ablaufen soll, ist nicht bekannt. US-Präsident Donald Trump drohte auf seiner Plattform Truth Social aber, mit aller Härte vorzugehen, sollte die Aktion behindert oder gestört werden. Laut Trump hätten Länder aus der ganzen Welt die USA um Hilfe gebeten, ihre Schiffe zu befreien. Mindestens 75 Öltanker sitzen in der Meerenge fest, die der Iran seit Kriegsbeginn kontrolliert. Diana Kramer, Nachrichtenredaktion.
1: Waldbrände haben am langen Maiwochenende die Feuerwehr in mehreren Bundesländern in Atem gehalten. Trockenheit und Wind machten die Löscharbeiten zusätzlich schwer. In Brandenburg, wo auf einem ehemaligen Truppenübungsplatz bei Jüterbock die bislang größte Waldfläche der Saison brennt, verschärfte sich die Lage. Der Waldbrand hat sich inzwischen auf mehr als 110 Hektar ausgebreitet, umgerechnet eine Größe von etwa 160 Fußballfeldern. Buckelwald Timmy ist frei, aber wo er jetzt genau ist, ist unklar. Nach der Rettungsmission gibt es weiter Probleme mit dem GPS-Sender, sagte Constanze von der Menden, Rechtsanwältin der privaten Rettungsinitiative.
3: Also wir haben tatsächlich die Situation, dass wir momentan eben nicht ausschließen können, dass dieser GPS-Sender bei dieser zweiten Rettungsmaßnahme beschädigt worden ist. Momentan haben wir tatsächlich sozusagen diese Auftauchzeiten, wenn er eben nach Luft holt und so weiter, die sind vorhanden, aber eben keine Lokalisation, wo er eben sich momentan befindet.
1: Die begleitende Tierärztin Kirsten Tönnies kritisierte, dass sie von der Freisetzung des Walds ausgeschlossen worden sei und so die Einhaltung des Tierschutzes nicht kontrollieren konnte.
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4: Immer mehr Wolken schieben sich rein und so ab 14, 15 Uhr ist es dann komplett dicht. Dann verschwindet die Sonne erstmal für den Rest des Tages. Gegen Spätnachmittag, Abend, da sind dann auch Wolken dabei, die Regen mitbringen. Also dann auf jeden Fall einen Regenschirm mitnehmen. Aktuell haben wir gemessen 19 Grad und wir kommen heute noch auf ca. 22 Grad am frühen Nachmittag. Ein Blick auf morgen, was das Wetter betrifft. Da geht's erst wieder los mit einem Mix aus Sonne und Wolken. Nachmittags dann ziehen dichte Wolken mit Regen auf. Höchst Werte morgen um die 19 Grad.
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4: Achtung, auf der B417 Dietz Richtung Wiesbaden in Höhe Oberlippach ist ein Unfall. Die Polizei regelt dort den Verkehr. Ansonsten freie Fahrt. Antenne Wiesbaden wünscht euch gute und sichere Fahrt.

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3: Lust auf ein Konzert? Im Schlachthof spielt heute Abend die dreiköpfige Indie-Pop-Band Tropical LTD. Die Band kommt aus Berlin und ist bekannt für ihren ironischen Synthie-Pop. Klingt so ein bisschen wie eine Mischung aus 80er Synthie-Pop, Indie-Rap, Disco und Elektro. Aber irgendwie ganz cool. Hört mal.

0: Also, wer die Jungs mal live erleben will, heute Abend sind Tropical LTD bei uns im Schlachthof. Um 8 geht's los. Einlass ist eine halbe Stunde vorher und Tickets gibt's für 30 Euro. Seit gestern läuft ja das Deutsche Fernsehfilmfestival hier bei uns in Wiesbaden. Heute wird kein Krimi gezeigt, aber zu sehen gibt's trotzdem was. In der SV Atrium Galerie werden seit gestern die Werke vom Erfurter Künstler Michael Schmidt gezeigt. Seine Ausstellung heißt Febris, also Fieber. Und genauso fühlen sich die Bilder auch an. Intensiv, aufgeladen und ziemlich nah dran an dem, was unsere Welt gerade bewegt. Es geht um Klimawandel, Konflikte, Unsicherheiten, große Themen, die Schmidt in eindrucksvolle, manchmal fast verstörende Bildwelten umsetzt. Wenn ihr euch das mal anschauen wollt, dann ab in die Atrium-Galerie in der Bahnhofstraße. Der Eintritt ist frei. Oder noch eine Alternative zum entspannten Abend auf der Couch. Unter dem Motto Better Than Money Plus lädt die Wiesbadener Musik- und Kunstschule heute ab 19 Uhr ins Kulturforum ein. Auf der Bühne stehen diesmal die Lehrkräfte selbst und die wissen natürlich ganz genau, wie gut der Sound geht. Freut euch auf einen entspannten Mix aus Jazz, Blues, Funk und Pop. Perfekt für die Woche, musikalisch etwas schwungvoller zu starten. Also, Konzertabend im Kulturforum in der Friedrichstraße heute Abend ab 7. Der Eintritt ist frei, egal was ihr macht, Bilder schauen oder Musik. Wir wünschen euch viel Spaß dabei.
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1: Im Studio Katrin Brause-Zimmermann. In der Eppelallee startet ab heute eine neue Großbaustelle. Grund sind nach Angaben von SW Verkehr Kanalarbeiten im Einbindungsbereich der Albert-Schweitzer-Allee und Hagenauer Straße. Daher steht nur ein Fahrstreifen in jede Richtung zur Verfügung. Die Zufahrt zur Albert-Schweitzer-Allee ist aus Richtung Eppelallee gesperrt. Auch das Abbiegen von der Hagenauer Straße auf die Eppelallee ist nicht möglich. Daher müssen Pendlerinnen und Pendler mit erheblichen Staus rechnen. Auch der ÖPNV ist betroffen, unter anderem die Linien 14 und 74 ändern sich. Auch hier werden die Fahrgäste gebeten, sich mehr Zeit einzuplanen. Das Land Hessen will Steuererklärungen vereinfachen. Die hessische Steuerverwaltung aus Wiesbaden hat im Rahmen eines Pilotprojektes bereits rund 100.000 vorausgefüllte Steuererklärungen an Bürger verschickt. Ziel ist es demnach, die jährliche Steuererklärung zu vereinfachen. Nach Angaben vom hessischen Finanzminister Lorz verläuft der Start bislang reibungslos. Zudem gäbe es erste positive Rückmeldungen. Die Empfänger haben noch bis Ende Juli Zeit, den Vorschlag zu bestätigen oder stattdessen selbst eine Steuererklärung einzureichen. Voraussetzung ist, dass dem Finanzamt alle nötigen Daten bereits vorliegen. Die Wiesbadener Feuerwehr hatte rund um den 1. Mai alle Hände voll zu tun. Bereits am Donnerstag brannte in Dotzheim eine größere Fläche samt Schuppen. Das Feuer konnte schnell gelöscht werden. Kurz darauf stürzte in Sonnenberg eine Frau durch einen Balkon und kam mit mittelschweren Verletzungen ins Krankenhaus. Am Maifeiertag selbst gab es mehrere kleinere Einsätze, darunter einen Rauchmelder durch einen angeschmorten Toaster und einen Fehlalarm im Einkaufszentrum, so die Wiesbadener Feuerwehr. Außerdem ist es zu mehreren Verkehrsunfällen auf der A66 sowie in Schierstein und im Rheingauviertel gekommen. Dabei wurden mehrere Menschen teils schwer verletzt. Auch Gasgeruch sowie ein brennendes Gartenhaus haben die Einsatzkräfte auf Trab gehalten. Die Kicker vom SVW in Wiesbaden müssen sich gestern zu Hause mit 2:3 gegen den VfL Osnabrück geschlagen geben. Die Wien Wiesbadener können zunächst in der 32. Minute in Führung gehen, doch in der zweiten Halbzeit dreht Osnabrück das Spiel. Kurz vor Schluss gelingt dem SVW der Ausgleich. Die Gäste können aber in der 92. Minute das Tor zum 2:3 Endstand erzielen. Damit kann Osnabrück den vorzeitigen Aufstieg in die zweite Bundesliga festmachen. Zum Spiel Cheftrainer Daniel Scherning.
2: Zweite Halbzeit kommen nicht so gut aus der Pause. Und in Summe muss man sagen, wie wir aktuell Gegentore bekommen, ist viel, viel zu einfach für den Gegner. Wenn du das Erste siehst aus einem Einwurf, wo wir es nicht schaffen, eine Zuordnung, eine Klarheit, eine Konsequenz reinzubekommen in der Box, dann im Verteidigen. Wenn du das Letzte siehst, dann über eine Standardsituation, ein Thema, was wir jetzt auch in den letzten beiden Spielen schon zuhauf hatten.
1: Der SVW liegt mit 50 Punkten damit auf dem 9. Tabellenplatz in der 3. Fußballliga.
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3: Immer mehr Wolken schieben sich rein und so ab 14, 15 Uhr ist es dann komplett dicht. Dann verschwindet die Sonne erstmal für den Rest des Tages. Gegen Spätnachmittag, Abend, da sind dann auch Wolken dabei, die Regen mitbringen. Also dann auf jeden Fall einen Regenschirm mitnehmen. Aktuell haben wir gemessen 19 Grad und wir kommen heute noch auf ca. 22 Grad am frühen Nachmittag. Ein Blick auf morgen, was das Wetter betrifft. Da geht es erst wieder los mit einem Mix aus Sonne und Wolken. Nachmittags dann ziehen dichte Wolken mit Regen auf. Höchstwert morgen um die 19 Grad.
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3: Achtung, auf der B417 Dietz Richtung Wiesbaden in Höhe Oberlippach ist ein Unfall. Die Polizei regelt dort den Verkehr. Ansonsten freie Fahrt. Antenne Wiesbaden wünscht euch gute und sichere Fahrt. 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
1: Ich bin Babette Büchner. Die Umfragewerte sind im Keller, das Image der Regierungskoalition ist angekratzt. Bundeskanzler Friedrich Merz hat jetzt in der ARD-Sendung Karin Mioska eingeräumt, dass auch in den eigenen Reihen die Unzufriedenheit wächst.
2: Merz warnt deshalb indirekt die SPD, übertreibt es nicht. Er habe keine Vollmacht, die Union umzubringen. Vom Koalitionspartner verlangt er schlicht mehr Kompromissbereitschaft bei den schwierigen Reformplänen, die anstehen. Ob das klappt? Laut einer Umfrage glaubt mehr als die Hälfte der Deutschen, dass Schwarz-Rot auseinander bricht. Aber Merz hat kaum Regierungsalternativen und er lässt heute auch ein Gipfeltreffen mit Europäern sausen. Möglicherweise, weil zu Hause die Hütte brennt. Claudia Wächter, Nachrichtenredaktion.
1: US-Präsident Donald Trump hat für heute eine neue Initiative angekündigt, damit Schiffe die Straße von Hormuz verlassen können. Vor dem Hintergrund droht Irans Militärführung mit Angriffen. Jede ausländische Streitmacht, insbesondere die aggressive amerikanische Armee, werde angegriffen, sollte sie beabsichtigen, sich der Straße von Hormuz zu nähern, hieß es von der Militärführung laut staatlichen Medien. Frachter, die die Meerenge passieren wollten, müssten dies mit iranischen Streitkräften absprechen. Der Trend zum Kaiserschnitt hat in Deutschland einen Höchststand erreicht. Im Jahr 2024 kam jedes dritte Kind per Kaiserschnitt zur Welt, zeigen Daten des Statistischen Bundesamts. Am höchsten war der Anteil in Hamburg, am niedrigsten in Sachsen und Brandenburg.
3: Für einen Kaiserschnitt gibt es mehrere Gründe. Zum einen medizinische, zum Beispiel wenn das Baby ungünstig liegt oder bei auffälligen Herztönen. Außerdem werden Frauen heute später Mutter als noch vor einigen Jahren. Damit steigen bestimmte Risiken und geplante Kaiserschnitte werden beliebter. Generell nimmt Experten zufolge der Wunsch nach einem Kaiserschnitt zu, etwa weil Frauen Angst vor Schmerzen oder Folgeschäden haben. Thomas Bremser, Nachrichtenredaktion.
1: Die Spritpreise sind über das Wochenende deutlich gestiegen und setzten sich über der Marke von 2 Euro fest. Das zeigen Daten des ADAC. Vergleicht man die Tagesdurchschnitte vom Sonntag mit dem letzten Tag vor dem Tankrabatt, sind E10 und Diesel nur noch rund 11 Cent billiger. Beides ist deutlich weniger als die Steuerermäßigung von knapp 17 Cent pro Liter.
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4: Ja, die Wolken schaffen es zum Glück noch nicht so ganz, die Sonne zu verdecken, aber es kommen immer mehr reingeflogen, denn wir haben im Moment noch einen Mix aus Sonne und Wolken. Es wird noch ein bisschen dichter gegen Nachmittag und gegen Abend kann es dann sein, dass es ein bisschen regnet. Wir messen aktuell 20 Grad und 2 legen wir noch drauf, also ungefähr 22 Grad am frühen Nachmittag und morgen auch erstmal vormittags ein Mix aus Sonne und Wolken. Nachmittags ziehen dann dichte Wolken mit Regen auf. Höchstwerte morgen um die 19 Grad.
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4: Es ist eigentlich nicht so viel Straßenverkehr draußen, aber es ist einiges los, weil Sachen rumliegen und querstehen. Also auf der A3 Frankfurt Richtung Köln, zwischen Abfahrt Rauenheim und Wiesbadener Kreuz, 2 Kilometer Stau wegen eines querstehenden Wohnwagens und Vorsicht auf der A66 Frankfurt Richtung Wiesbaden, zwischen Wallau und Wiesbaden-Nordenstadt liegt ein Gegenstand auf der Fahrbahn und ebenso Vorsicht auf der 643 Wiesbaden Richtung Mainz zwischen Schiersteiner Kreuz und Wiesbaden-Epplerlee liegt Glaswolle auf der Fahrbahn. Mann, was so alles verloren wird heutzutage. Fahrt also vorsichtig, vor allen Dingen kommt gut und sicher an.
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4: Da haben wir den mobilen Blitzer in der Saarstraße Richtung Schierstein, kurz vor der Haltestelle am Kreuzer. Dort sind 50 erlaubt. Danke Maria, die hat angerufen und uns das geflüstert. Und wenn du irgendwo einen Blitzer gesehen hast oder sagst, Moment, der gerade gemeldet wurde, der ist ja weg, sehr gerne anrufen wie die Maria oder auch eine WhatsApp schicken. Nummer ist die gleiche, Wiesbaden 952 69 869.
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1: Seit seiner Gründung im Jahr 1946 hat es sich von den Herausforderungen der Nachkriegszeit zu einem starken, vielfältigen und zukunftsorientierten Bundesland entwickelt. Unser Bundesland Hessen feiert dieses Jahr 80-jähriges Bestehen. Und das wurde auch schon ein bisschen gefeiert. Unter anderem mit einer eigenen Modelinie, einem neu aufgelegten Hessen-Design und auch die hessische DJ Shanita Kota hat mitgefeiert.
2: Also es ist, glaube ich, einer meiner aufregendsten Jobs, die ich bisher hatte. Also es war wirklich eine richtige Ehre für mich, da überhaupt angefragt zu werden. Und dann habe ich auch gegoogelt, es gibt wirklich aus Hessen keine in meiner Größe bekannte DJ. Und jetzt auch mit Hessen zusammen, also fand ich super. Ich fand es eine richtige Ehre und ich bin da mega dankbar für.
1: Dann hat doch alles gepasst. Shani dürfte für Hessens neue Modemarke als Model auflaufen. Aufgelegt hat sie zum Hessen-Geburtstag natürlich auch. Ganz zu ihrer Freude, denn Shani findet, dass es zu viele Männer an den Decks gibt.
2: Es gibt wenige weibliche DJs und jetzt sind wir auch gerade in dieser Pinkwashing-Gesellschaft, dass man sagt, hey, wir wollen eine DJ, wir haben zwar nur 100 Euro, aber wir wollen nicht unbedingt haben. Und da sage ich natürlich ab, weil ich das dann merke, dass man einfach nur eine weibliche DJ auf dem Flyer stehen haben möchte. Letztes Mal habe ich sogar den Spruch gehört, ja, also für den Preis können wir uns ja dann auch schon einen männlichen DJ holen. Und dann dachte ich mir so, boah, also das ist schon crazy. Ich hoffe, dass sich das echt ändert, dass man dann auch wirklich als Frau genau gleich wie ein Mann bezahlt wird in der Branche und auch akzeptiert wird.
1: Absolut, sehen wir auch so, weil so geht's ja dann nicht. Und dabei gibt es doch schon einige große weibliche Namen in der DJ-Branche, die Leute ziehen.
2: Katz de la Bussi habe ich letzte Woche in der Schweiz getroffen bei ihrem Auftritt. Da war ein cooles Festival, wo ich auch dabei war. Und die ist einfach mega, die Frau. Ich wollte noch auf gar kein anderes Stage. Da haben auch coole Jungs nebenbei noch aufgelegt. Aber ich wollte bei Stella bleiben. Also es war dann auch für mich, wo ich dachte, nee, ich will jetzt hier bleiben. Und die zieht dann auch wirklich richtig Leute. Also es hat dann gar nichts damit zu tun, ob es jetzt eine Frau oder ein Mann da steht, sondern sie ist einfach cool, sie zieht die Leute an. Und das hoffe ich, dass ich das auch schaffe wie sie.
1: Und wie sie jetzt zum Auflegen gekommen ist, über ihre Lieblingsfestivals und noch mehr, darüber sprechen wir gleich noch mit DJ Shanita Kota auf Antenne Wiesbaden aus der schönsten Stadt der Welt.

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1: Im Studio Katrin Brause-Zimmermann.
2: Der Hessische Tourismusverband und der Tourismusverband und Heilbäderverband Rheinland-Pfalz haben jetzt gemeinsam Zukunftsthesen vorgestellt. Demnach sorgt der Tourismus in Hessen für rund 14,6 Milliarden Euro Umsatz, in Rheinland-Pfalz für gut 8 Milliarden und sichert zusammen über 300.000 Arbeitsplätze. Dazu der Vorsitzende des Hessischen Tourismusverbandes, Christian Engelhardt, in Wiesbaden.
3: Im Augenblick ist eine gute Zeit für den Deutschland-Tourismus, denn aufgrund der globalen Krisen, der steigenden Kerosinkosten und all dem steigt die Bereitschaft der Menschen, Urlaub im eigenen Land zu machen.
2: Gleichzeitig steht die Branche vor Herausforderungen wie Fachkräftemangel, steigenden Kosten und höheren Anforderungen an Nachhaltigkeit. Die Verbände fordern deshalb unter anderem mehr finanzielle Unterstützung, weniger Bürokratie und eine stärkere Vernetzung von Tourismus, Kultur und Wirtschaft. Der bundesweite Tag der Städtebauförderung steht diesen Samstag an. In diesem Jahr ist das Motto lebendige Orte, starke Gemeinschaften. Das hat die Stadt Wiesbaden mitgeteilt. Die hessische Landeshauptstadt nutzt die Städtebauförderung auch für die notwendige Anpassung an den Klimawandel und mache ihre Quartiere lebenswerter, so Umweltdezernentin Christiane Henninger. Für Interessierte wird diesen Freitag um 16 Uhr ein etwa zweistündiger Rundgang angeboten. Gemeinsam mit dem Grünflächenamt und der SEG Wiesbaden geht es durch das Rheingauviertel und Westend. Die Elektromobilität in Wiesbaden geht voran. Nach Infos der hessischen Landeshauptstadt gehöre die Stadt bundesweit zur Spitze, was Elektromobilität und den Ausbau öffentlicher Ladeinfrastruktur angeht. Demnach belege Wiesbaden im bundesweiten Vergleich in Bezug auf den Anteil der E-Pkw am Gesamtbestand Rang 4 unter rund 400 Zulassungsbezirken. Der Anteil von E-Autos hat am Stichtag Ende Juli 2025 insgesamt 12% des Gesamtbestandes betragen. Bundesweit sind es rund 6%. Dazu gibt es aktuell rund 1.300 öffentlich zugängliche Ladepunkte. Darunter sind fast 200 Schnellladeangebote. Die Wiesbadener Musik- und Kunstschule lädt gemeinsam mit der UNICEF-Arbeitsgruppe Wiesbaden zu einem Benefizkonzert ein. Unter dem Motto Kinder spielen für Kinder gestalten Schülerinnen und Schüler einen Konzertabend im Kulturforum. Es werden sowohl Solo-Einlagen an Klavier, Gitarre und Harfe als auch ein Kinderchor und die Familienband Celebrations zu sehen sein. Der Eintritt ist frei. Spenden für UNICEF sind willkommen. Mithilfe der internationalen Fahndungskampagne Identify Me konnte ein weiteres Opfer identifiziert werden. Nach Infos des Bundeskriminalamtes aus Wiesbaden konnten französische Sicherheitsbehörden die Frau mit der Richmond-Zahnkrone identifizieren. Zudem konnte ein Verdächtiger festgenommen werden. Ihre Leiche wurde vor 21 Jahren in Frankreich gefunden. 2005 wurde die Leiche in einer Regentonne entdeckt. Das Opfer war in schwarze Müllsäcke gewickelt und mit Seilen verschnürt worden, so das BKA. Über zwei Jahrzehnte ist die Identität unbekannt geblieben. Mit einem DNA-Abgleich mit Familienmitgliedern konnte der Durchbruch geschafft werden. Die Identifizierung ist der fünfte Erfolg der internationalen Fahndungskampagne.
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4: Ja, die Sonne bettelt sich noch so ein bisschen mit den Wolken. Die nächsten ein, zwei Stunden, so ab 14, 15 Uhr dann, ist der Himmel dicht. Und gegen Abend ist Regen zu erwarten. Es dauert aber noch so ein bisschen. 19, 20 Uhr ist vorhergesagt, kann es ein bisschen regnen. Aktuell haben wir 20 Grad gemessen und es geht noch hoch bis auf 22 Grad. Und der Blick auf morgen, kurz und knackig. Am Vormittag bekommen wir auch einen Mix aus Sonne und Wolken. Nachmittags ziehen dann dichte Wolken mit Regen auf. Höchstwerte um die 19 Grad.
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4: Auf der A3 Frankfurt Richtung Köln zwischen Abfahrt Raunheim und Wiesbadener Kreuz. 4 Kilometer Stau wegen Bergungsarbeiten. Da stand der Wohnwagen quer, den haben sie jetzt weggeräumt. Von daher gesehen ist dort gleich wieder freie Fahrt. Ansonsten alles geschmeidig da draußen im Straßenverkehr. Antenne Wiesbaden wünscht euch gutes Ankommen.
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4: Einen mobilen Blitzer haben wir gemeldet bekommen via Telefon von der Maria. Und zwar, der steht in der Saarstraße Richtung Schierstein, kurz vor der Haltestelle am Kreuzer. Dort sind 50 Stundenkilometer erlaubt. Und wenn du irgendwo einen Blitzer gesehen hast oder sagst, Moment, den der Schäler gerade gemeldet hat, der ist ja weg, gerne anrufen oder eine WhatsApp schicken. Nummer ist die gleiche. Wiesbaden 952 69 869.
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1: Wir haben zum 80. Geburtstag unseres Bundeslandes Hessen nochmal mit Jani Takota gesprochen, gebürtige Frankfurterin und DJ. Und sie ist mega happy, dass sie mit dabei sein durfte beim großen Auftakt vom Hessen-Geburtstag. Jani, du hast ja jetzt nicht einfach so als DJ gestartet, sondern mit was ganz anderem.
2: Ich hatte damals den Hype auf Musical.ly. Also ich komme ja eigentlich aus der Musik-Lip-Sync-Tanzszene und hatte ja dann einen Teenie-Hype mit ganz, ganz, ganz vielen 8- bis 14-Jährigen. Das war jetzt vor 10 Jahren, die sind jetzt alle über 18 und kommen jetzt auf meine Partys. Und genau, da war ich damals TikTokerin, jetzt heutzutage würde man das sagen, aber diesen Begriff Influencerin gab es damals noch nicht. Dann wurde ich irgendwann als Influencerin abgestempelt, aber irgendwie, ich bin da nie so richtig in der Rolle aufgegangen, weil ich gemerkt habe, irgendwie nur Produkte zu zeigen und zu Hause zu sein, ist gar nicht mein Ding. Also ich liebe es, unterwegs zu sein, ich liebe es zu reisen, ich liebe es, die Leute mitzunehmen, auch mit meinen privaten Themen, aber ich konnte diesen Begriff Influencer nie so richtig für mich definieren. Und gerade, weil ich auch mit der Musik so verbunden bin, schon lange singe, auch hier mein erster Song kommt aus Wiesbaden. Give Me Rainbows, Not Just Rain, habe ich mit Peter Ries hier in Wiesbaden produziert. Der war damaliger Produzent von No Angels und hat ganz viele krasse Songs gemacht. Und also mein erster Hit sozusagen kommt hier aus Wiesbaden. Und den habe ich 2016 jetzt rausgebracht. Also ist auch schon echt lange her. Und genau, deswegen bin ich eigentlich wieder back to the roots. Jetzt als DJ lege ich einfach die coolsten Songs auf, die mir einfallen. Und ich glaube, da habe ich wirklich was gefunden, was mir richtig Spaß macht und wo man mich richtig mit definieren kann.
1: Der erste Hit kommt aus Wiesbaden. Ist das schön und das kann man hören. Dieses Jahr legt Jani auf einigen Festivals im Sommer auf, unter anderem auch beim World Club Dome in Frankfurt. Hat sich dein Musikgeschmack seitdem verändert oder ist immer noch alles so wie am Anfang?
2: Am Anfang habe ich auch viel langsamer aufgelegt und eher so am Pool natürlich, so ein bisschen so Sunset-Session. Und dann, als ich die ersten Auftritte hatte, habe ich geguckt, okay, wie habe ich am meisten Selbstspaß? Wie haben die Leute am meisten Spaß? Welche Leute will ich anziehen? Welche Leute will ich auch bei den Gigs dabei haben? Und dann habe ich mich so mit diesem Melodic-Techno-Bereich gefunden und das war dann echt, also das war dann, wo ich gemerkt habe, das ist jetzt die Magie. Da merke ich, dass die Leute Bock haben.
1: Ein dickes Ziel, das hat sie am Ende auch noch.
2: Die weiblich bekannteste Frankfurter DJ generell zu werden. Also man kennt ja so Sven Feth und so, aber dass ich mal irgendwann so in Fußstapfen trete, dass jeder weiß, ja, die kommt aus Frankfurt, ist unsere bekannte Frankfurter DJ.
1: Das wünscht sie sich und wir, Jani Takota, ganz viel Glück dabei.

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1: Die europäischen Märkte zeigen sich zum Mittag leicht fester, kommen aber insgesamt kaum voran. Der DAX hält sich um die 24.000-Punkte-Marke. Auch der Eurostoxx 50 notiert moderat im Plus. Die Dynamik bleibt allerdings begrenzt. Im Fokus stehen weiterhin Ölpreise, Inflation und Zinserwartungen. Die geopolitische Lage im Nahen Osten hält die Energiepreise hoch. Die Rohölsorten Brent und WTI notieren weiter über der Marke von $100 je Barrel. Zudem belasten neue Zollthemen aus den USA die Stimmung. Vor allem für die ohnehin schwächelnde deutsche Autobranche könnte das ein Dämpfer sein.
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1: Ich bin Babette Büchner. Die Spritpreise sind über das Wochenende deutlich gestiegen und setzen sich über der Marke von 2 Euro fest. Das zeigen Daten des ADAC. Vergleicht man die Tagesdurchschnitte vom Sonntag mit dem letzten Tag vor dem Tankrabatt, sind E10 und Diesel nur noch rund 11 Cent billiger. Das ist deutlich weniger als die Steuerermäßigung von knapp 17 Cent pro Liter. Der ADAC kritisierte, dass die Mineralölkonzerne erneut die Preise angehoben hätten, ohne dass dies durch einen steigenden Rohölpreis gerechtfertigt sei. Die schwarz-rote Koalition steckt zum Jahrestag der Kanzlerwahl im Stimmungstief. SPD-Fraktionschef Matthias Mirsch sieht aber keinen Anlass für den Kanzlerappell in Richtung Sozialdemokraten, in der Koalition mehr Kompromissbereitschaft zu zeigen. Mirsch sagte im NTV-Frühstart:
2: Ich finde, wir haben im letzten Jahr viele Dinge auch angegangen und wir haben Kompromisse geschlossen. Beispielsweise das Thema Wehrdienst, was hoch umstritten war. Das haben wir miteinander gelöst. Auch die gemeinsame europäische Asylpolitik. Und deswegen, glaube ich, haben wir eine Grundlage geschaffen, die gar nicht so schlecht ist, wie es teilweise klingt.
1: Bundeskanzler Friedrich Merz hatte die SPD in der ARD-Sendung Karin Mioska zu mehr Entgegenkommen bei der Regierungsarbeit aufgerufen. Auf einem Kreuzfahrtschiff im Atlantik ist eine tödliche Krankheit ausgebrochen. 3 Menschen starben, ein weiterer Patient liegt auf einer Intensivstation. Nach Angaben der Weltgesundheitsorganisation gehen die Fälle mutmaßlich auf Infektionen mit dem Hantavirus zurück.
3: Das Hantavirus wird laut WHO meist durch Kontakt mit den Ausscheidungen von Nagetieren wie Ratten oder Mäusen übertragen, zum Beispiel wenn man kontaminierten Staub einatmet. In seltenen Fällen wird der Erreger auch von Mensch zu Mensch übertragen. Die Infektion kann zu hohem Fieber und Störungen der Nierenfunktion führen. An Bord des Schiffes eines niederländischen Betreibers sind 170 Passagiere und etwa 70 Besatzungsmitglieder. Diana Kramer, Nachrichtenredaktion.
1: Noch nie seit der Wiedervereinigung wurden mehr Kinder in Kliniken per Kaiserschnitt geboren. Mit 33% erreichte der Anteil der Kaiserschnitte an den Klinikgeburten den seither höchsten Wert, teilte das Statistische Bundesamt mit. Seit 1991 hat sich die Kaiserschnittrate damit mehr als verdoppelt. Am höchsten war der Anteil in Hamburg, am niedrigsten in Sachsen und Brandenburg.
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4: Schön warm ist es und die Sonne ist noch ein bisschen da, jedoch Richtung Nachmittag zieht sich der Himmel komplett zu und am Abend kann es dann da oder dort ein bisschen zu Regen kommen. 21 Grad haben wir aktuell und einen legen wir noch drauf, also am frühen Nachmittag bis zu 22 Grad. Und der Blick aufs Wetter von morgen, es fängt an wie heute, nämlich erstmal am Vormittag ein Mix aus Sonne und Wolken. Nachmittags ziehen dann dichte Wolken mit Regen auf. Höchstwerte morgen um die 19 Grad.
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4: Für Wiesbaden liegen keine Verkehrsstörungen vor. Antenne Wiesbaden wünscht euch gute und sichere Fahrt.

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1: 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Für das Gramm Gold bekommt man im Moment 125,48 € und für das Gramm Silber 2,02 €.
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1: Im Studio Katrin Brause-Zimmermann. In der Appleallee startet ab heute eine neue Großbaustelle. Grund sind nach Angaben von SW Verkehr Kanalarbeiten im Einbindungsbereich der Albert-Schweitzer-Allee und Hagenauer Straße. Daher steht nur ein Fahrstreifen in jede Richtung zur Verfügung. Die Zufahrt zur Albert-Schweitzer-Allee ist aus Richtung Appleallee gesperrt. Auch das Abbiegen von der Hagenauer Straße auf die Appleallee ist nicht möglich. Daher müssen Pendlerinnen und Pendler mit erheblichen Staus rechnen. Auch der ÖPNV ist betroffen, unter anderem die Linien 14 und 74 ändern sich. Auch hier werden die Fahrgäste gebeten, sich mehr Zeit einzuplanen. Das Land Hessen will Steuererklärungen vereinfachen. Die hessische Steuerverwaltung aus Wiesbaden hat im Rahmen eines Pilotprojektes bereits rund 100.000 vorausgefüllte Steuererklärungen an Bürger verschickt. Ziel ist es demnach, die jährliche Steuererklärung zu vereinfachen. Nach Angaben vom hessischen Finanzminister Lorz verläuft der Start bislang reibungslos. Zudem gäbe es erste positive Rückmeldungen. Die Empfänger haben noch bis Ende Juli Zeit, den Vorschlag zu bestätigen oder stattdessen selbst eine Steuererklärung einzureichen. Voraussetzung ist, dass dem Finanzamt alle nötigen Daten bereits vorliegen. Die Wiesbadener Feuerwehr hatte rund um den 1. Mai alle Hände voll zu tun. Bereits am Donnerstag brannte in Dotzheim eine größere Fläche samt Schuppen. Das Feuer konnte schnell gelöscht werden. Kurz darauf stürzte in Sonnenberg eine Frau durch einen Balkon und kam mit mittelschweren Verletzungen ins Krankenhaus. Am Maifeiertag selbst gab es mehrere kleinere Einsätze, darunter einen Rauchmelder durch einen angeschmorten Toaster und einen Fehlalarm im Einkaufszentrum, so die Wiesbadener Feuerwehr. Außerdem ist es zu mehreren Verkehrsunfällen auf der A66 sowie in Schierstein und im Rheingauviertel gekommen. Dabei wurden mehrere Menschen teils schwer verletzt. Auch Gasgeruch sowie ein brennendes Gartenhaus haben die Einsatzkräfte auf Trab gehalten. Die Kicker vom SVW in Wiesbaden müssen sich gestern zu Hause mit 2:3 gegen den VfL Osnabrück geschlagen geben. Die Wien Wiesbadener können zunächst in der 32. Minute in Führung gehen, doch in der zweiten Halbzeit dreht Osnabrück das Spiel. Kurz vor Schluss gelingt dem SVW der Ausgleich. Die Gäste können aber in der 92. Minute das Tor zum 2:3 Endstand erzielen. Damit kann Osnabrück den vorzeitigen Aufstieg in die zweite Bundesliga festmachen. Zum Spiel Cheftrainer Daniel Scherning.
2: Zweite Halbzeit kommen wir nicht so gut aus der Pause. Und in Summe muss man sagen, wie wir aktuell Gegentore bekommen, ist viel, viel zu einfach für den Gegner. Wenn du das Erste siehst aus einem Einwurf, wo wir es nicht schaffen, eine Zuordnung, eine Klarheit, eine Konsequenz reinzubekommen in der Box, dann im Verteidigen. Wenn du das Letzte siehst, dann über eine Standardsituation, ein Thema, was wir jetzt auch in den letzten beiden Spielen schon zuhauf hatten.
1: Der SVW liegt mit 50 Punkten damit auf dem 9. Tabellenplatz in der 3. Fußballliga.
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3: Schön warm ist es und die Sonne ist noch ein bisschen da, jedoch Richtung Nachmittag zieht sich der Himmel komplett zu und am Abend kann es dann da oder dort ein bisschen zu Regen kommen. 21 Grad haben wir aktuell und einen legen wir noch drauf, also am frühen Nachmittag bis zu 22 Grad. Und der Blick aufs Wetter von morgen, es fängt an wie heute, nämlich erstmal am Vormittag ein Mix aus Sonne und Wolken. Nachmittags ziehen dann dichte Wolken mit Regen auf. Höchstwerte morgen um die 19 Grad.
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3: Für Wiesbaden liegen keine Verkehrsstörungen vor. Antenne Wiesbaden wünscht euch gute und sichere Fahrt.

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1: Ich bin Babette Büchner. Ab Mai sollte der Tankrabatt eigentlich für Entspannung an den Tankstellen sorgen. Laut ADAC sind die Spritpreise über das Wochenende aber deutlich gestiegen.
2: Der Liter Super E10 kostete im bundesweiten Tagesdurchschnitt am Sonntag fast 3 Cent mehr als noch am Freitag. Diesel ist innerhalb von 2 Tagen 2,5 Cent teurer geworden. Das geht aus Daten des ADAC hervor. Der kritisiert, dass der Tankrabatt noch immer nicht vollständig an die Verbraucher weitergegeben wird. Stattdessen hätten die Mineralölkonzerne erneut die Preise angehoben und das, obwohl Öl zuletzt wieder billiger geworden sei, so der ADAC. Schon beim ersten Tankrabatt 2022 gab es Zweifel, ob der Steuervorteil wirklich bei den Verbrauchern angekommen sei. Fiona Reinhardt, Nachrichtenredaktion.
1: Die schwarz-rote Koalition steckt zum Jahrestag der Kanzlerwahl im Stimmungstief. Bundeskanzler Friedrich Merz hat in der ARD-Sendung Karin Mioska eingeräumt, dass die Unzufriedenheit auch in den eigenen Reihen wächst.
3: Merz warnt deshalb indirekt die SPD, übertreibt es nicht. Er habe keine Vollmacht, die Union umzubringen. Vom Koalitionspartner verlangt er schlicht mehr Kompromissbereitschaft bei den schwierigen Reformplänen, die anstehen. Ob das klappt? Laut einer Umfrage glaubt mehr als die Hälfte der Deutschen, dass Schwarz-Rot auseinanderbricht. Aber Merz hat kaum Regierungsalternativen und er lässt heute auch ein Gipfeltreffen mit Europäern sausen. Möglicherweise, weil zu Hause die Hütte brennt. Claudia Wächter, Nachrichtenredaktion.
1: Iranische Streitkräfte wollen US-Verbände daran gehindert haben, in die Straße von Hormuz einzufahren. Durch Warnungen seien die feindlichen Zerstörer an der Einfahrt gehindert worden, berichteten iranische Medien. Von US-Seite gab es dazu keine Angaben. US-Präsident Donald Trump hatte für heute eine neue Initiative angekündigt, damit Schiffe die Straße von Hormuz verlassen können. Der Videospielehändler GameStop will die viel größere Online-Handelsplattform eBay übernehmen. Das Angebot ist rund 56 Milliarden Dollar schwer, und zwar in Form von Bargeld und Aktien, sagte GameStop-Chef Ryan Cohen dem Wall Street Journal. Er wolle mit eBay einen viel stärkeren Konkurrenten für Amazon aufbauen, erklärte Cohen sein Vorhaben.
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4: Naja, also ich muss schon sagen, Sonne sieht eigentlich anders aus. Momentan so eine weiße Decke über Wiesbaden aus vielen Wolken. Aktuell leider null Chance auf Sonne. Und jetzt haben wir aber die Höchsttemperaturen erreicht von 21 Grad. Sind es hier in Wiesbaden am Kranzplatz, am Opelbad und auch hier am Studio an der Britta Arena. Am Nachmittag und am Abend kann es dann auch noch mal ein bisschen nass runterkommen. Und wenn wir mal nach morgen schauen, auf den Antenne Wiesbaden Wettertrend, in der Nacht zum Dienstag immer mal wieder Regenschauer, tagsüber dann ähnlich wie heute viele Wolken, kaum Sonne. Die Temperaturen, die bleiben aber stabil bei 20 Grad.
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4: Hallo auf die Straßen, auf der A3 Frankfurt Richtung Köln, in der Baustelle zwischen Raunheim und Wiesbadener Kreuz. Hier sind 2 Kilometer Stau. Ihr braucht hier mindestens 12 Minuten länger. In der Wiesbaden City läuft es aber momentan ganz gut. Antenne Wiesbaden wünscht eine gute und sichere Weiterfahrt.
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4: Geblitzt wird auf der A66 Frankfurt Richtung Wiesbaden, kurz vor der Ausfahrt Erbenheim. Hier ist Tempo 100 erlaubt, und in Wiesbaden auf der Nauroder Straße. Hier steht immer noch der Blitzeranhänger zwischen August-Liebig-Weg und Fichtenweg. Stadteinwärts wird geblitzt bei 50. Und wenn ihr noch einen gesehen habt, dann ruft doch gerne an unter Wiesbaden 952 69 8 und dann nochmal die 69.
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1: Im Studio Katrin Brause-Zimmermann. Der Hessische Tourismusverband und der Tourismusverband und Heilbäderverband Rheinland-Pfalz haben jetzt gemeinsam Zukunftsthesen vorgestellt. Demnach sorgt der Tourismus in Hessen für rund 14,6 Milliarden Euro Umsatz, in Rheinland-Pfalz für gut 8 Milliarden und sichert zusammen über 300.000 Arbeitsplätze. Dazu der Vorsitzende des Hessischen Tourismusverbandes, Christian Engelhardt, in Wiesbaden.
2: Im Augenblick ist eine gute Zeit für den Deutschland-Tourismus, denn aufgrund der globalen Krisen, der steigenden Kerosinkosten und all dem steigt die Bereitschaft der Menschen, Urlaub im eigenen Land zu machen.
1: Gleichzeitig steht die Branche vor Herausforderungen wie Fachkräftemangel, steigenden Kosten und höheren Anforderungen an Nachhaltigkeit. Die Verbände fordern deshalb unter anderem mehr finanzielle Unterstützung, weniger Bürokratie und eine stärkere Vernetzung von Tourismus, Kultur und Wirtschaft. Der bundesweite Tag der Städtebauförderung steht diesen Samstag an. In diesem Jahr ist das Motto lebendige Orte, starke Gemeinschaften. Das hat die Stadt Wiesbaden mitgeteilt. Die hessische Landeshauptstadt nutzt die Städtebauförderung auch für die notwendige Anpassung an den Klimawandel und mache ihre Quartiere lebenswerter, so Umweltdezernentin Christiane Henninger. Für Interessierte wird diesen Freitag um 16 Uhr ein etwa zweistündiger Rundgang angeboten. Gemeinsam mit dem Grünflächenamt und der SEG Wiesbaden geht es durch das Rheingauviertel und Westend. Die Elektromobilität in Wiesbaden geht voran. Nach Infos der hessischen Landeshauptstadt gehöre die Stadt bundesweit zur Spitze, was Elektromobilität und den Ausbau öffentlicher Ladeinfrastruktur angeht. Demnach belege Wiesbaden im bundesweiten Vergleich in Bezug auf den Anteil der E-Pkw am Gesamtbestand Rang 4 unter rund 400 Zulassungsbezirken. Der Anteil von E-Autos hat am Stichtag Ende Juli 2025 insgesamt 12% des Gesamtbestandes betragen. Bundesweit sind es rund 6%. Dazu gibt es aktuell rund 1.300 öffentlich zugängliche Ladepunkte. Darunter sind fast 200 Schnellladeangebote. Die Wiesbadener Musik- und Kunstschule lädt gemeinsam mit der UNICEF-Arbeitsgruppe Wiesbaden zu einem Benefizkonzert ein. Unter dem Motto Kinder spielen für Kinder gestalten Schülerinnen und Schüler einen Konzertabend im Kulturforum. Es werden sowohl Solo-Einlagen an Klavier, Gitarre und Harfe als auch ein Kinderchor und die Familienband Celebrations zu sehen sein. Der Eintritt ist frei. Spenden für UNICEF sind willkommen. Mithilfe der internationalen Fahndungskampagne Identify Me konnte ein weiteres Opfer identifiziert werden. Nach Infos des Bundeskriminalamtes aus Wiesbaden konnten französische Sicherheitsbehörden die Frau mit der Richmond-Zahnkrone identifizieren. Zudem konnte ein Verdächtiger festgenommen werden. Ihre Leiche wurde vor 21 Jahren in Frankreich gefunden. 2005 wurde die Leiche in einer Regentonne entdeckt. Das Opfer war in schwarze Müllsäcke gewickelt und mit Seilen verschnürt worden, so das BKA. Über zwei Jahrzehnte ist die Identität unbekannt geblieben. Mit einem DNA-Abgleich mit Familienmitgliedern konnte der Durchbruch geschafft werden. Die Identifizierung ist der fünfte Erfolg der internationalen Fahndungskampagne.
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3: Jetzt hatten wir die ganze Zeit so schöne Sonne und naja, jetzt sieht es ein bisschen anders aus heute. Momentan eine weiße Wolkendecke über Wiesbaden und ja, leider null Chance auf Sonne aktuell. Zum Nachmittag, jetzt haben wir auch die Höchsttemperaturen erreicht. 21 Grad sind es hier in Wiesbaden am Kranzplatz, am Opelbad und auch am Studio an der Britta Arena. Und zum Nachmittag und Abend kann es dann auch noch mal ein bisschen nass runterkommen. Wenn wir mal auf morgen schauen, der Antenne Wiesbaden Wettertrend in der Nacht zum Dienstag immer mal wieder Regenschauer. Das juckt uns ja jetzt erstmal nicht so. Aber tagsüber dann ähnlich wie heute. Viele Wolken, kaum Sonne. Die Temperaturen bleiben aber stabil bei 20 Grad.
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3: Hallo auf die Straßen. Auf der A3 Frankfurt Richtung Köln zwischen Rauenheim und Wiesbadener Kreuz. Hier sind immer noch 3 Kilometer Stau wegen Bergungsarbeiten auf dem rechten Fahrstreifen. Hier stand ein Wohnwagen quer, damit ihr auch mal Bescheid wisst. Hier braucht ihr ca. 15 Minuten länger. Und wenn wir weiter auf der A3 hochwandern, dann auch auf der A3 Köln Richtung Frankfurt zwischen Itzstein und Niedernhausen ist eine Ölspur auf der rechten Fahrbahn. Und hier braucht ihr ja aktuell 40 Minuten länger. Es sind 5 Kilometer Stau im Moment. Und dann noch in der Wiesbaden City braucht ihr am Gustav-Stresemann-Ring Richtung Berliner Straße, also eigentlich direkt hier vor der Tür, mehr Zeit. Plant ihr mal bitte aber nur so 6 Minuten mehr ein. Antenne Wiesbaden wünscht eine gute und sichere Weiterfahrt.
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3: geblitzt wird auf der A66 Frankfurt Richtung Wiesbaden, kurz vor der Ausfahrt Erbenheim. Den kennen wir schon. Hier ist Tempo 100 erlaubt. Und dann auch noch der zweite in Wiesbaden auf der Nauroder Straße. Hier steht ja immer noch der Blitzeranhänger zwischen August-Liebig-Weg und Fichtenweg. Statt einwärts wird geblitzt bei 50. Und wenn ihr noch einen gesehen habt, einen Unfall oder auch einen Stau, dann ruft doch gerne an oder schreibt eine WhatsApp über die Wiesbaden 952 69 8 und dann nochmal die 69.
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1: Ich bin Thomas Brockt. Seit dem 1. Mai gilt für 2 Monate eine Steuersenkung von knapp 17 Cent je Liter bei den Spritpreisen. Der Tankrabatt wird aber laut ADAC nicht vollständig weitergegeben. SPD-Fraktionschef Miersch sagte im NTV-Frühstart, das könne man sich nicht gefallen lassen.
2: Erstmal sind die Preise ja gesunken, aber nicht in dem Rahmen, wie sie hätten sinken müssen. Und deswegen bin ich überhaupt nicht zufrieden mit dem, was wir da jetzt erleben. Wir haben das Bundeskartellamt ja auch in die Lage versetzt, einzugreifen. Wir haben leider auch erste Gerichtsentscheidungen, die bestimmte Dinge verwehrt haben. Insofern müssen wir das jetzt mit dem Bundeswirtschaftsministerium zusammen auswerten und gegebenenfalls nachschärfen.
1: SPD-Fraktionschef Miersch. Der April war der teuerste Tankmonat aller Zeiten. Auch das zeigen Daten des ADAC. Iranische Streitkräfte wollen US-Verbände daran gehindert haben, in die Straße von Hormuz einzufahren. Durch Warnungen seien die feindlichen Zerstörer an der Einfahrt gehindert worden, berichtet die Nachrichtenagentur Fars, die den Revolutionsgarden nahesteht. Von US-Seite gab es zu den angeblichen Vorfällen keine Angaben. US-Präsident Trump hat für heute eine neue Initiative angekündigt, damit Schiffe die Straße von Hormuz verlassen können. Auf einem Kreuzfahrtschiff im Atlantik ist eine tödliche Krankheit ausgebrochen. Mindestens 3 Menschen starben. Ein weiterer Patient liegt auf der Intensivstation eines Krankenhauses in Südafrika. Nach Angaben der Weltgesundheitsorganisation gehen die Fälle mutmaßlich auf Infektionen mit dem Hunter-Virus zurück.
3: Das Hunter-Virus wird laut WHO meist durch Kontakt mit den Ausscheidungen von Nagetieren wie Ratten oder Mäusen übertragen, zum Beispiel wenn man kontaminierten Staub einatmet. In seltenen Fällen wird der Erreger auch von Mensch zu Mensch übertragen. Die Infektion kann zu hohem Fieber und Störungen der Nierenfunktion führen. Wie und wo genau sich die Passagiere des Kreuzfahrtschiffes infiziert haben könnten, wird noch untersucht. An Bord des Schiffes eines niederländischen Betreibers sind 170 Passagiere und etwa 70 Besatzungsmitglieder. Diana Kramer, Nachrichtenredaktion.
1: In einer gemeinsamen Aktion haben SPD, Grüne und Linke ihren Abschied von der Internetplattform X erklärt. X sei in den letzten Jahren im Chaos versunken, hieß es in teilweise wortgleichen Erklärungen der 3 Parteien und Bundestagsfraktionen. Politische Debatten lebten vom Austausch, während X zunehmend Desinformation förderte.
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4: Das hält sich bedeckt heute Nachmittag. Wir haben viele dicke Wolken, hier und da noch mal so ein ganz kleines bisschen Sonne dazwischen, aber insgesamt dann doch eher grau, das ab heute Abend dann auch immer mal wieder so ein paar kleine Regenspritzer zulässt. Jetzt über den Nachmittag aber immerhin noch weitestgehend trocken hier bei uns. Aktuell bei 22 Grad am Dernschen Gelände, oben am Opelbad und auch hier bei uns am Studio in der Britta Arena. Der Antenne Wiesbaden-Wettertrend, der Dienstag dann auch wieder insgesamt sehr, sehr trüb. Da haben wir dicke Wolken, grau und immer wieder Regen und auch kurzzeitig Gewitter dabei. Morgen bei maximal 20 Grad.
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4: Hallo auf die Straßen. Zweimal die A3, einmal Richtung Köln zwischen Raunheim und dem Wiesbadener Kreuz. Momentan 2 Kilometer Stau, da laufen Bergungsarbeiten auf der rechten Spur. Kostet euch im Moment 1/4 Stunde und in der Gegenrichtung, ein Stück weiter oben zwischen Itzstein und Niedernhausen, 6 Kilometer Stau. Da wird gerade eine Ölspur auf der rechten Spur beseitigt. 40 Minuten seid ihr dadurch im Plus.
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4: Es blitzt in Sonnenberg auf der Nauroder Straße. Hier nach wie vor der Blitzerhänger Tempo 50 auf der Saarstraße Richtung Schierstein. Da war auch noch ein Stehen kurz vor der Haltestelle am Kreuzer. 50 dürft ihr fahren. Danke an Antenne Wiesbaden Blitzerin-Melderin Maria. Auf der A66 Richtung Wiesbaden. Auch hier gilt Fuß vom Gas kurz vor der Ausfahrt Erbenheim Tempo 100.
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4: Ja Mensch, einen schönen Montagnachmittag wünschen wir euch jetzt um 3:04. Das müssen wir uns auch erstmal dran gewöhnen, ne? Also neue Woche, neuer Monat, kein Feiertag diese Woche und auf einmal ist auch noch die Sonne weg. Wir lassen uns aber irgendwie nicht ärgern und starten zusammen in den Nachmittag mit einem der größten Songs der Musikgeschichte. Ich glaube, das kann man genauso sagen. Wer weiß es schon. Ja. Die großen Fans, ne? Das ist Metallica, Nothing Else Matters, hier bei uns ganz langsam auch schon Richtung Feierabend. Ich bin Tobi Rinker und ihr hört Antenne Wiesbaden. Und jetzt bin ich ruhig, weil selbst das Intro ist cool. Ne? Schönen Montag.

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0: Sound aus den 80ern hier bei uns am Montagnachmittag. Die Swingout Sisters und Breakout. Es ist 13 Minuten nach drei und es ist mittlerweile auch ein absoluter Trend. Keramikgeschirr und Deko. Selbst bemalen. Pottery Painting nennt man das, glaube ich. Und rübergeschwappt kam die Idee aus Amerika. Mittlerweile gibt es aber auch sogenannte Keramik-Cafés in ganz, ganz vielen deutschen Großstädten. Unter anderem ja auch hier bei uns in Wiesbaden. Sandra Oelke ist eine der Betreiberinnen des mal wieder Do-It-Yourself-Keramik-Studios in Dotzheim. Und aktuell ist Sandra, ich würde sagen, so ein bisschen verwundert, denn Keramik-Cafés sollen in Hessen sonntags zubleiben. Hintergrund ist der Sonn- und Feiertagsschutz. Das hat man aber auch erstmal so hingenommen.
1: Gesetz ist Gesetz, da können wir uns ja nicht gegen einfach so durchsetzen. Haben dann als Reaktion darauf unsere Mahlslots, die wir so unter der Woche haben, ausgebaut und erweitert, dass da einfach mehr Platz zur Verfügung ist. Und haben so unser Zuhause-Mahlangebot, das sind so mobile Mahltaschen, die sich unsere Gäste ausleihen können, gerade für übers Wochenende, das wird sehr gerne angenommen. Und außerdem haben wir dann natürlich auch das Gespräch gesucht mit dem Ordnungsamt Wiesbaden. Das ging dann weiter bis zum Regierungspräsidium Darmstadt, weil wir dachten, es ist so schade und ärgerlich für unsere Mahlgäste, diesen Sonntag aufzugeben. Da muss irgendwas passieren.
0: Ja, ist es aber nicht. Außer Politik kam von überall eine Absage. Die Keramikstudios werden nämlich als Einzelhändler eingestuft und nicht als Freizeitangebot, sagt Sandra Oelke.
1: Ursprünglich war unsere Intention gar nicht, irgendwelche Gesetze zu ändern, sondern wir wollten einfach gern als Keramikmalstudio in die Kategorie Freizeiteinrichtung einsortiert werden. Und mit dieser Eingruppierung würde uns die Öffnung am Sonntag ermöglicht werden. Aber die Stadt Wiesbaden bzw. letztendlich ja auch das Innenministerium ordnet uns in die Kategorie Einzelhandel. Auch wenn wir unsere Gewerbeanmeldung umändern würden, wir würden weiterhin zu der Kategorie Einzelhandel gehören. So ist der aktuelle Stand gerade.
0: Seit Jahren ist das kreative Keramikbemalen ein riesiger Trend und vor allem der Sonntag war immer einer der Haupttage im Dotzheimer Keramikcafé.
1: Der Sonntag ist total begehrt. Gerade für größere Gruppen, ob das jetzt Geburtstage oder Junggesellinnenabschiede sind oder andere Feiern. Das ist ja gerade so toll, dass man rauskommt und eben nicht zu Hause eine ganze Gruppe beherbergen muss. Ja, das fehlt jetzt vielen auch. Also, dass der Sonntag wegfällt, merken wir sehr, weil die Samstage einfach unglaublich weit im Voraus ausgebucht sind. Und gerade Gruppen da jetzt sehr enttäuscht sind, dass sie nicht so schnell einen Platz bekommen.
0: Ja, irgendwie total verständlich, vor allem, weil das Ladenöffnungsgesetz hier bei uns in Hessen auch viel strenger ist als in anderen Bundesländern. Zum Beispiel drüben in Mainz dürfen Keramikstudios sonntags geöffnet bleiben, weil Rheinland-Pfalz da gar kein Problem drin sieht. Aber so wie es aussieht, will auch Hessen hier die Regeln lockern. Wir sind auf jeden Fall gespannt und bemalen bis dahin erstmal munter unter der Woche und samstags unsere neuen Lieblingskeramikteller.

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1: Im Studio Katrin Brause-Zimmermann. In der Eppelallee startet ab heute eine neue Großbaustelle. Grund sind nach Angaben von SW Verkehr Kanalarbeiten im Einbindungsbereich der Albert-Schweitzer Allee und Hagenauer Straße. Daher steht nur ein Fahrstreifen in jede Richtung zur Verfügung. Die Zufahrt zur Albert-Schweitzer Allee ist aus Richtung Eppelallee gesperrt. Auch das Abbiegen von der Hagenauer Straße auf die Eppelallee ist nicht möglich. Daher müssen Pendlerinnen und Pendler mit erheblichen Staus rechnen. Auch der ÖPNV ist betroffen, unter anderem die Linien 14 und 74 ändern sich. Auch hier werden die Fahrgäste gebeten, sich mehr Zeit einzuplanen. Das Land Hessen will Steuererklärungen vereinfachen. Die hessische Steuerverwaltung aus Wiesbaden hat im Rahmen eines Pilotprojektes bereits rund 100.000 vorausgefüllte Steuererklärungen an Bürger verschickt. Ziel ist es demnach, die jährliche Steuererklärung zu vereinfachen. Nach Angaben vom hessischen Finanzminister Lorz verläuft der Start bislang reibungslos. Zudem gäbe es erste positive Rückmeldungen. Die Empfänger haben noch bis Ende Juli Zeit, den Vorschlag zu bestätigen oder stattdessen selbst eine Steuererklärung einzureichen. Voraussetzung ist, dass dem Finanzamt alle nötigen Daten bereits vorliegen. Die Wiesbadener Feuerwehr hatte rund um den 1. Mai alle Hände voll zu tun. Bereits am Donnerstag brannte in Dotzheim eine größere Fläche samt Schuppen. Das Feuer konnte schnell gelöscht werden. Kurz darauf stürzte in Sonnenberg eine Frau durch einen Balkon und kam mit mittelschweren Verletzungen ins Krankenhaus. Am Maifeiertag selbst gab es mehrere kleinere Einsätze, darunter einen Rauchmelder durch einen angeschmorten Toaster und einen Fehlalarm im Einkaufszentrum, so die Wiesbadener Feuerwehr. Außerdem ist es zu mehreren Verkehrsunfällen auf der A66 sowie in Schierstein und im Rheingauviertel gekommen. Dabei wurden mehrere Menschen teils schwer verletzt. Auch Gasgeruch sowie ein brennendes Gartenhaus haben die Einsatzkräfte auf Trab gehalten. Die Kicker vom SVW in Wiesbaden müssen sich gestern zu Hause mit 2:3 gegen den VfL Osnabrück geschlagen geben. Die Wien Wiesbadener können zunächst in der 32. Minute in Führung gehen, doch in der zweiten Halbzeit dreht Osnabrück das Spiel. Kurz vor Schluss gelingt dem SVW der Ausgleich. Die Gäste können aber in der 92. Minute das Tor zum 2:3 Endstand erzielen. Damit kann Osnabrück den vorzeitigen Aufstieg in die zweite Bundesliga festmachen. Zum Spiel Cheftrainer Daniel Scherning.
2: Zweite Halbzeit kommen wir nicht so gut aus der Pause. Und in Summe muss man sagen, wie wir aktuell Gegentore bekommen, ist viel, viel zu einfach für den Gegner. Wenn du das Erste siehst aus einem Einwurf, wo wir es nicht schaffen, eine Zuordnung, eine Klarheit, eine Konsequenz reinzubekommen in der Box, dann im Verteidigen. Wenn du das Letzte siehst, dann über eine Standardsituation, ein Thema, was wir jetzt auch in den letzten beiden Spielen schon zuhauf hatten.
1: Der SVW liegt mit 50 Punkten damit auf dem 9. Tabellenplatz in der 3. Fußballliga.
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3: Das ist ja gar nicht mehr so schön. Mittlerweile auch bei uns überall ziemlich bewölkt und grau. Und es riecht teilweise auch schon so ein bisschen nach Regen. Ja, aber es hält erst gegen Abend dann regnerisch hier bei uns. Und temperaturtechnisch, da liegen wir aktuell bei 22 Grad am Kurhaus. Am Schiersteiner Hafen sind es 20. Und hier bei uns am Studio in der Britta Arena ebenfalls 22 Grad. Der Antenne Wiesbaden-Wettertrend. Morgen der Dienstag dann komplett grau, teilweise mit Regen und Gewittern. Aber es ist insgesamt nicht kalt. Nur eben ungemütlich, morgen dann bei maximal 20 Grad.
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3: Das ist kurz nach 4:30, hallo auf die Straßen, liebe Autofahrer, A3 Richtung Köln zwischen Raunheim und dem Wiesbadener Kreuz. Da haben wir gerade 2 Kilometer anstehen, laufen gerade die Bergungsarbeiten auf der rechten Spur. Plant mal so 10 extra Minuten mit ein. Gegenrichtung zwischen Itzstein und Niedernhausen, 2 Kilometer stockend. Die Reinigungsarbeiten sind auch hier am Laufen. Die beiden rechten Spuren sind da derzeit gesperrt, 10 bis 15 Minuten plus. Dann geht's weiter auf die A643 Mainz Richtung Wiesbaden zwischen Mainz-Gonsenheim und dem Schiersteiner Kreuz. 3 Kilometer Stau. Hat es einen Auffahrunfall gegeben auf der rechten Spur in der Baustelle. 1/4 Stunde on top und in der Gegenrichtung zwischen dem Schiersteiner Kreuz und der Eppelallee. 2 Kilometer stockend. Auch hier so 5 bis 10 Minütchen draufpacken.
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3: Da haben wir einen stehen in Sonnenberg auf der Nauroder Straße, hier der Blitzerhänger bei Tempo 50 auf der Saarstraße Richtung Schierstein, kurz vor der Haltestelle am Kreuzer. Da dürfte auch nicht schneller als 50 fahren. Und auf der A66 wieder an altbekannter Stelle Richtung Wiesbaden, kurz vor der Ausfahrt Erbenheim, Tempo 100 einhalten. Staus und Blitzer immer bei uns durchgeben, anrufen oder WhatsApp schreiben. Wiesbaden 952 69 8 69. Wir sagen schon mal Dankeschön dafür.
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0: the Wings of Love hier bei uns auf Antenne Wiesbaden um 15:42. Und wir haben absolute Film- und Medien-Champions hier bei uns in Wiesbaden. Das ist natürlich vollkommen klar. Und das sogar ganz frisch prämiert.
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0: Jetzt nochmal ganz von vorne, wie jeden Tag haben wir Wiesbaden natürlich auch wieder in Zahlen und unsere Zahl des Tages, das ist heute die 1. Platz 1 für die IGS Kastellstraße. Die Film AG hat sich dann nämlich im bundesweiten Jugendwettbewerb 120 Sekunden durchgesetzt. Was tun, wenn's brennt? Ja, der erste Platz gab's für unsere Wiesbadener Schülerinnen und Schüler. Die haben bei der hochkarätig besetzten Fachjury vor allem durch die filmische Qualität und den Unterhaltungswert ihres Beitrags gepunktet. Ja, so ist das. Die Film AG hat einen ziemlich lustigen Nachrichtenbeitrag eingereicht rund ums Thema das richtige Verhalten im Brandfall. Und dafür erhält die Schule jetzt ein Preisgeld in Höhe von 5.000 Euro und kann da sinnvolle Dinge mit anstellen. Der Wettbewerb, der unter anderem vom Deutschen Feuerwehrverband und dem Verband öffentlicher Versicherer getragen wird, verfolgt nämlich das Ziel, Brandschutzwissen mit kreativen Mitteln in der Region zu verbreiten. Und wir freuen uns einfach mit. Platz 1 im bundesweiten Jugendwettbewerb. 120 Sekunden, was tun, wenn's brennt? Für die IGS Kastellstraße, für ihren Filmbeitrag. Die 1 deswegen heute, unsere Wiesbaden-Zahl des Tages.
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1: Die europäischen Märkte zeigen sich auch am Nachmittag kaum bewegt. Der DAX pendelt um die Marke von 24.000 Punkten. Der Eurostoxx 50 weist leichte Verluste auf. Insgesamt bleibt die Stimmung vorsichtig. Belastend wirken weiterhin die hohen Ölpreise sowie die Unsicherheit rund um Inflation und Zinsen. Die Rohölsorten Brent und WTI notieren weiter deutlich über 100 Dollar je Barrel. Hintergrund sind die anhaltenden Spannungen im Nahen Osten und Sorgen um die wichtige Schifffahrtsroute in der Straße von Hormuz. Zudem rücken neue Zollthemen stärker in den Fokus und sorgen insbesondere bei exportabhängigen Branchen wie der deutschen Autoindustrie für Zurückhaltung. Leichter Rückenwind kommt dagegen aus Asien, wo sich die Stimmung der Anleger zuletzt etwas stabilisiert hat.
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3: Ich bin Thomas Brock. Trotz des Tankrabatts, die Spritpreise sind über das Wochenende deutlich gestiegen. Ein Liter Super E10 oder Diesel kosteten im Schnitt gestern um 2,5 Cent mehr als einen Tag davor. SPD-Fraktionschef Miersch ist sauer auf die Mineralölkonzerne.
4: Viele Experten hatten damit schon gerechnet, die Bundesregierung offenbar nicht. Mineralölkonzerne geben den Tankrabatt nicht 1:1 an die Autofahrer weiter. Das könne man sich nicht gefallen lassen, sagte SPD-Fraktionschef Miersch bei NTV. Er könne sich vorstellen, dass die Bundesregierung noch mal nachschärfen wird. Das Kartellamt könnte etwa noch mehr Rechte bekommen. Schon beim ersten Tankrabatt vor 4 Jahren gab es die Kritik, dass der Steuervorteil nicht komplett ankommt beim Kunden. Thomas Bremser, Redaktion.
3: Die USA dementieren, dass die iranischen Streitkräfte ein US-Kriegsschiff angegriffen haben. Das für den Nahen Osten zuständige US-Regionalkommando teilte mit, Berichte iranischer Medien, dass ein Schiff von 2 Raketen getroffen worden sei, seien falsch. Zuvor hatten iranische Nachrichtenagenturen über einen solchen Angriff berichtet. Ebenso, dass US-Militärschiffe daran gehindert wurden, durch die Straße von Hormuz zu fahren. US-Präsident Trump hat für heute eine neue Initiative angekündigt, damit Schiffe, die für den Welthandel wichtige Meerenge verlassen können. Mehr als 3 Jahre sind seit dem spektakulären Golddiebstahl aus dem Kelten- und Römermuseum im oberbayerischen Manching vergangen. Jetzt suchen Ermittler wieder nach dem verschwundenen Großteil der Beute.
5: Am Morgen haben Kunstfahnder begonnen, das Grundstück des Hauptverdächtigen in Plate in Mecklenburg-Vorpommern zu durchsuchen. Auch mit Röntgen- und Radartechnik suchen sie nach dem verschwundenen Gold. Den Ermittlern zufolge gibt es neue Erkenntnisse, dass der Großteil der Beute auf dem Grundstück professionell versteckt worden ist. Es geht unter anderem um 411 Goldmünzen. Der Schatz war im November 2022 gestohlen worden. 4 Täter wurden zu langjährigen Haftstrafen verurteilt. Aus München, Florian Klaus.
3: In einer gemeinsamen Aktion haben SPD, Grüne und Linke ihren Abschied von der Internetplattform X erklärt. X sei in den letzten Jahren im Chaos versunken, hieß es in teilweise wortgleichen Erklärungen der 3 Parteien und Bundestagsfraktionen. Politische Debatten lebten vom Austausch, während X zunehmend Desinformation förderte.
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6: Das hält sich ganz schön bedeckt heute Nachmittag. Viele dicke Wolken hier und da. Kommt so ein ganz kleines bisschen Sonne noch durch, aber insgesamt schon eher grau hier bei uns. Ab heute Abend dann auch immer mal wieder so ein paar kleine Regenspritzer mit dabei. Jetzt über den Nachmittag aber immerhin noch weitestgehend trocken. Das Ganze aktuell bei 21 Grad auf der Appleallee, am Kochbrunnenplatz und auch hier bei uns im Studio in der Britta Arena. Der Antenne Wiesbaden Wettertrend, der Dienstag dann auch insgesamt wieder sehr trüb. Dicke Wolken haben wir da. Es ist grau und immer wieder Regen, teilweise auch Gewitter. Morgen dann bei maximal 20 Grad.
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6: Hallo an alle unterwegs. Wir starten auf der A66 Richtung Wiesbaden zwischen Mainzer Straße und dem Schiersteiner Kreuz. Hier im Moment 3 Kilometer stockender Verkehr, 10 bis 12 Minuten extra Fahrzeit. A643 Wiesbaden Richtung Mainz zwischen dem Schiersteiner Kreuz und Mainz-Gonsenheim. Auch hier streckenweise stockend, 10 Minütchen gibt's drauf und viel los auch bei uns im Wiesbadener Cityverkehr, unter anderem auf dem Kaiser-Friedrich-Ring Richtung Ringkirche. 5 bis 10 Minuten hier mehr einplanen. Antenne Wiesbaden wünscht eine gute Fahrt.
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6: Da haben wir einen stehen auf der Saarstraße Richtung Schierstein, wird kurz vor der Haltestelle am Kreuzer kontrolliert. 50 dürft ihr hier fahren in Sonnenberg auf der Nauroder Straße. Hier ja immer noch der Blitzerhänger. Wahrscheinlich wird er schon als fester Blitzer etabliert. 50 sind auch hier erlaubt. Und auf der A66, da blitzen sie an altbekannter Stelle Richtung Wiesbaden und zwar kurz vor der Ausfahrt Erbenheim. Tempo 100er Wagen.
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6: So, 4:05 haben wir jetzt einen schönen Montagnachmittag, ihr Lieben. Ja, wir sind schon fast wieder durch mit dem ersten Tag dieser Woche. Und es ist irgendwie schon voll dunkel geworden, ne? Eieiei. Zusammen mit euch geht's jetzt so langsam rein in den Feierabend. Ja, und zwar der erste für diese Woche. Und ja, die letzten paar Handgriffe, die laufen gleich ein bisschen besser. Weil wenn wir keine Sonne haben, dann holen wir sie zumindest hier ins Radio. Das ist zumindest unser Vorschlag von Antenne Wiesbaden. Das ist Don Omar und Lucenzo. Danza Cuduro, ja? Die guten alten Zeiten

0: Einen schönen Montagnachmittag, 13 Minuten nach 4 haben wir es und wir sagen es ja immer und immer wieder. Wiesbaden und überhaupt ganz Hessen, einfach nur richtig schön, oder? Und definitiv auch immer eine Reise wert. Damit das auch so bleibt und vielleicht noch mehr Leute auf den Geschmack kommen, haben sich jetzt der Hessische und der Rheinland-Pfälzische Tourismusverband mal zusammengesetzt und gemeinsam haben sie die sogenannte Zukunftsthese aufgestellt. Christian Engelhardt von Hessen Tourismus sagt dazu:
1: In den Zukunftsthesen geht es vor allem darum, dass der Tourismus im Wandel unterstützt werden muss. Das heißt, bei der Digitalisierung, bei der Resilienz, bei der Einstellung auf sich verändernde gesellschaftliche Besuchergruppen, ältere Menschen zum Beispiel, Barrierefreiheit. Denn der Staat muss zurzeit an vielen Ecken und Enden sparen. Wir wollen, dass im Tourismus trotzdem mit staatlichen Mitteln die richtigen Schwerpunkte gesetzt werden.
0: Und ganz konkret geht es darum, zum Beispiel Gastronomie und Museen krisenfest zu machen, Jobs in der Branche zu sichern und noch viel, viel mehr. Aber mal Hand aufs Herz, was bringen solche Thesen dann jetzt eigentlich wirklich?
1: Die Zukunftsthesen richten sich an die Politik, vor allem an die Bundesländer. Denn touristische Angebote wie Strukturen, wie Wanderwege, wie andere Freizeitangebote brauchen Unterstützung, damit sie entstehen können. Und das ist eine Sache, die wir gerne fördern wollen, weil wir sie für wichtig halten.
0: Die Idee dahinter, ein klares Signal an die Politik senden und gleichzeitig so eine Art Fahrplan für die nächsten Jahre haben. Denn Hessen und Rheinland-Pfalz haben richtig viel zu bieten. Fan von beiden Ländern ist auch Gabriele Flach, die Vorsitzende vom Tourismus- und Heilbäderverband Rheinland-Pfalz.
2: Weil wir eine absolute Vielseitigkeit haben. Wir haben eine lange Geschichte und Kultur. Wir haben eine hervorragende Genusskultur auch, sowohl was Verspeisen als auch Getränke im Grund angeht. Wir haben tolle auch Metropolen-Sehenswürdigkeiten in beiden Bundesländern. Wir haben ein wahnsinnig tolles Freizeitangebot, wenn ich an die Themen sowohl Wassertourismus als auch Wald beispielsweise denke. Also da fällt mir eine ganze Bandbreite wirklich von Dingen ein, die Hessen und Rheinland-Pfalz sehr, sehr attraktiv machen.
0: Ja, und so viel Zeit haben wir auch tatsächlich gar nicht mehr. Also wir könnten aber noch stundenlang weitermachen. Die Zukunftsthesen, die sind zumindest jetzt veröffentlicht, damit wir selbst, aber auch Touris immer wieder gerne hierher kommen, um Urlaub zu machen und die beiden Länder mal ordentlich zu entdecken.

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1: 18 Minuten nach 4 haben wir jetzt und da gucken wir ganz aktuell hin. Was ist der Goldpreis im Moment? 125,21 € für jedes Gramm Gold und das Gramm Silber. Das liegt bei 2,03 € jetzt im Moment.
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1: Im Studio Katrin Brause-Zimmermann. Der Hessische Tourismusverband und der Tourismusverband und Heilbäderverband Rheinland-Pfalz haben jetzt gemeinsam Zukunftsthesen vorgestellt. Demnach sorgt der Tourismus in Hessen für rund 14,6 Milliarden Euro Umsatz, in Rheinland-Pfalz für gut 8 Milliarden und sichert zusammen über 300.000 Arbeitsplätze. Dazu der Vorsitzende des Hessischen Tourismusverbandes, Christian Engelhardt in Wiesbaden.
2: Im Augenblick ist eine gute Zeit für den Deutschland-Tourismus, denn aufgrund der globalen Krisen, der steigenden Kerosinkosten und all dem steigt die Bereitschaft der Menschen Urlaub im eigenen Land zu machen.
1: Gleichzeitig steht die Branche vor Herausforderungen wie Fachkräftemangel, steigenden Kosten und höheren Anforderungen an Nachhaltigkeit. Die Verbände fordern deshalb unter anderem mehr finanzielle Unterstützung, weniger Bürokratie und eine stärkere Vernetzung von Tourismus, Kultur und Wirtschaft. Der bundesweite Tag der Städtebauförderung steht diesen Samstag an. In diesem Jahr ist das Motto lebendige Orte, starke Gemeinschaften. Das hat die Stadt Wiesbaden mitgeteilt. Die hessische Landeshauptstadt nutzt die Städtebauförderung auch für die notwendige Anpassung an den Klimawandel und mache ihre Quartiere lebenswerter, so Umweltdezernentin Christiane Henninger. Für Interessierte wird diesen Freitag um 16 Uhr ein etwa zweistündiger Rundgang angeboten. Gemeinsam mit dem Grünflächenamt und der SEG Wiesbaden geht es durch das Rheingauviertel und Westend. Die Elektromobilität in Wiesbaden geht voran. Nach Infos der hessischen Landeshauptstadt gehöre die Stadt bundesweit zur Spitze, was Elektromobilität und den Ausbau öffentlicher Ladeinfrastruktur angeht. Demnach belege Wiesbaden im bundesweiten Vergleich in Bezug auf den Anteil der E-Pkw am Gesamtbestand Rang 4 unter rund 400 Zulassungsbezirken. Der Anteil von E-Autos hat am Stichtag Ende Juli 2025 insgesamt 12% des Gesamtbestandes betragen. Bundesweit sind es rund 6%. Dazu gibt es aktuell rund 1.300 öffentlich zugängliche Ladepunkte. Darunter sind fast 200 Schnellladeangebote. Die Wiesbadener Musik- und Kunstschule lädt gemeinsam mit der UNICEF-Arbeitsgruppe Wiesbaden zu einem Benefizkonzert ein. Unter dem Motto Kinder spielen für Kinder gestalten Schülerinnen und Schüler einen Konzertabend im Kulturforum. Es werden sowohl Solo-Einlagen an Klavier, Gitarre und Harfe als auch ein Kinderchor und die Familienband Celebrations zu sehen sein. Der Eintritt ist frei. Spenden für UNICEF sind willkommen. Mithilfe der internationalen Fahndungskampagne Identify Me konnte ein weiteres Opfer identifiziert werden. Nach Infos des Bundeskriminalamtes aus Wiesbaden konnten französische Sicherheitsbehörden die Frau mit der Richmond-Zahnkrone identifizieren. Zudem konnte ein Verdächtiger festgenommen werden. Ihre Leiche wurde vor 21 Jahren in Frankreich gefunden. 2005 wurde die Leiche in einer Regentonne entdeckt. Das Opfer war in schwarze Müllsäcke gewickelt und mit Seilen verschnürt worden, so das BKA. Über zwei Jahrzehnte ist die Identität unbekannt geblieben. Mit einem DNA-Abgleich mit Familienmitgliedern konnte der Durchbruch geschafft werden. Die Identifizierung ist der fünfte Erfolg der internationalen Fahndungskampagne.
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3: Da kommt jetzt teilweise so ein bisschen Niesel bzw. Sprühregen mit runter, ist allerdings gleich vorbei, ist nur eine kleine Regenwolke. Erst ab dem Abend, so ab 19 oder ja, 18, 30, kommen dann viele dicke Regenwolken wieder zu uns rein und dann regnet es leer. Ansonsten bleibt es grau und wolkig, ganz vereinzelt mit ein bisschen Glück sieht man hier und da in einer kleinen Wolkenlücke nochmal die Sonne, aber im Prinzip war es das heute und es bleibt grau bei aktuell 20 Grad am Kurhaus und auf der Wilhelmstraße. Hier bei uns am Studio in der Britta Arena sind es noch 21 Grad. Der Antenne Wiesbaden Wettertrend. Morgen unser Dienstag dann komplett eingegraut. Also teilweise mit Regen und Gewittern. Aber insgesamt nicht kalt. Also immerhin. Ja, ungemütlich bei maximal 20 Grad. Aber frieren müssen wir Gott sei Dank nicht mehr.
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3: Es ist kurz nach 16:30. Gude auf die Straßen, liebe Autofahrer, auf der A3 Richtung Frankfurt. Da haben wir zwischen Itzstein und Niedernhausen Reparaturarbeiten auf der rechten Spur. Da wird gerade alles wieder hergerichtet nach einem Unfall. A66 Richtung Wiesbaden zwischen Mainzer Straße und dem Schiersteiner Kreuz. 3 Kilometer stockend im Moment. Dann geht's weiter auf die A643 Mainz Richtung Wiesbaden zwischen Eppelallee und dem Schiersteiner Kreuz. 2 Kilometer Stop and Go. Und in in der Gegenrichtung zwischen dem Schiersteiner Kreuz und Mainz-Gonsenheim. Hier haben wir streckenweise stockenden Verkehr. Bisschen was los, auch bei uns in der Wiesbadener City, unter anderem auf dem Kaiser-Friedrich-Ring Richtung Ringkirche. Hier um die 10 Minütchen rumgestocke gerade.
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3: In Sonnenberg haben wir einen stehen auf der Nauroder Straße. Das ist der Blitzerhänger auf der A-Straße Richtung Schierstein. Da stehen sie kurz vor der Haltestelle am Kreuzer, dürfte 50 fahren. Und auf der A66 kurz vor der Ausfahrt nach Erbenheim hier an Tempo 100 halten. Staus und Blitzer sehr, sehr gerne immer bei uns durchgeben. Entweder eine WhatsApp schicken oder gerne auch anrufen. Beides geht mit der Wiesbaden 952 69 8 69.
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0: Das ist Traces, aktueller Hit von Michael Paddy Kelly hier bei uns am Montagnachmittag auf Antenne Wiesbaden. Wie sicher ist es hier bei uns in Wiesbaden eigentlich für queere Menschen, also für alle, die beispielsweise schwul oder lesbisch sind oder transsexuell leben? Die Stadt hat dazu jetzt eine Befragung durchgeführt. Das Ergebnis, die Mehrheit fühlt sich tagsüber sehr sicher hier bei uns in der Stadt, aber abends steigt dann doch die Unsicherheit bei einigen, sagt Stefan Krähe. Er ist der Leiter der städtischen Koordinierungsstelle für queere und homosexuelle Menschen in Wiesbaden.
1: Wir können sagen, Wiesbaden ist eine sichere Stadt, aber auch in Wiesbaden passieren LSBTIQ-feindliche Straftaten und das sind Befunde, mit denen wir dann auch weiterarbeiten wollen. Also das heißt, wir hatten schon eine Ahnung und haben auch schon uns überlegt, Maßnahmen, die wir ergreifen wollen in der Zukunft, und jetzt haben wir mit den Ergebnissen unserer Erhebung auch einfach eine Datengrundlage, die uns auch in unserer Vorahnung stützt.
0: Und die sind wiederum auch für die Polizei wichtig. Katrin Thaler ist Polizeivizepräsidentin und sagt am Antenne Wiesbaden Mikro:
2: Also grundsätzlich muss ich eine Großstadt ist und insofern wir hier tatsächlich nur ganz wenige im einstelligen Bereich befindliche Straftaten gegenüber queeren Menschen erfasst haben. Das ist das Hellfeld. Wir haben aber an der Befragung der Stadt Wiesbaden sehen können, dass sich hier nur 10% aller queeren Menschen zu einer Anzeigeerstattung entschlossen haben.
0: Heißt, man geht von einer viel höheren Dunkelziffer aus und genau daran will man jetzt arbeiten, sagt uns Wiesbadens Bürgermeisterin Christiane Henninger.
3: Lass uns mal die Sicherheit stärken. Also wir wollen ja, dass jeder Mensch sich in Wiesbaden frei und ohne Angst bewegen kann. Und deswegen wollen wir auch unsere enge Zusammenarbeit mit dem Polizeipräsidium Westhessen fortsetzen und ausbauen. Und da machen wir jetzt erstmal ein wichtiges Angebot, nämlich die erste queere Sprechstunde, die wir im Rathaus der Landeshauptstadt Wiesbaden durchführen wollen. Gemeinsam sicher queer heißt die, ist am 20. Mai. Und zum anderen wollen wir die Unterstützung sichtbar und erreichbar machen. Es gibt zwar eine Reihe von Anlaufstellen in dieser Stadt, aber offenbar weiß das nicht jeder.
0: Wiesbaden zeigt Haltung. Die Stadt hat erstmal zur Befragung unter der queeren Community durchgeführt. Das Ergebnis? Die meisten fühlen sich tagsüber sicher. Dennoch gibt es eine Dunkelziffer. Und genau hier will man jetzt genauer hinschauen und Respekt und Toleranz in unserer Stadt noch

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1: Ich bin Thomas Brockt. Viele schimpfen über die Politik, die Regierung ist im Umfragetief, Rechtspopulisten sind im Aufwind. Hält die Demokratie das aus? Meine groß angelegte Befragung der Bertelsmann Stiftung kommt zu dem Schluss, es gibt keinen Grund für Alarmismus.
2: Die allermeisten, also mehr als 80%, die stehen hinter dem Prinzip liberale Demokratie. Ein enorm hoher Wert, sagen die Studienmacher. Das Problem, die Praxis, also wie die Demokratie funktioniert, da sind viele skeptisch. Vor allem den Parteien bescheinigen sie eine ziemlich miese Performance. Unterm Strich aber, so die Studie, stehe die Demokratie trotz einiger Defizite hier bei uns auf einem stabilen Fundament. Claudia Wächter, Nachrichtenredaktion.
1: Zwei Handelsschiffe, die unter US-Flagge fahren, haben nach Angaben des US-Militärs die Straße von Hormuz passiert. Sie setzten ihre Reise nun sicher fort, teilte das zuständige US-Regionalkommando mit. Das US-Militär sprach von einem ersten Schritt im Rahmen der von Präsident Trump angekündigten neuen US-Initiative, die darauf abzielt, die für den weltweiten Ölhandel wichtige Meerenge wieder freizumachen. Trotz des Tankrabatts, die Spritpreise sind über das Wochenende deutlich gestiegen. Ein Liter Super E10 oder Diesel kosteten im Schnitt gestern um 2,5 Cent mehr als einen Tag davor. SPD-Fraktionschef Miersch ist sauer auf die Mineralölkonzerne.
3: Viele Experten hatten damit schon gerechnet, die Bundesregierung offenbar nicht. Mineralölkonzerne geben den Tankrabatt nicht 1:1 an die Autofahrer weiter. Das könne man sich nicht gefallen lassen, sagte SPD-Fraktionschef Miersch bei NTV. Er könne sich vorstellen, dass die Bundesregierung noch mal nachschärfen wird. Das Kartellamt könnte etwa noch mehr Rechte bekommen. Schon beim ersten Tankrabatt vor 4 Jahren gab es die Kritik, dass der Steuervorteil nicht komplett ankommt beim Kunden. Thomas Bremser, Redaktion.
1: Mehr als 3 Jahre nach dem Diebstahl eines Goldschatzes aus einem Museum im oberbayerischen Manching suchen Ermittler wieder nach dem verschwundenen Großteil der Beute. Sie vermuten, dass das fehlende Gold auf dem Grundstück des Hauptverdächtigen und seiner Partnerin in Plate in Mecklenburg-Vorpommern versteckt ist. Der Goldschatz war im November 2022 gestohlen worden. 4 Täter wurden festgenommen und zu langjährigen Haftstrafen verurteilt.
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4: Das ist gar nicht so schön und es ist verdammt dunkel geworden, habe ich gerade auch festgestellt und überall das Licht angemacht. Ja, so kann man sich dann auch ganz einfach daheim zu helfen wissen. Also es riecht teilweise auch schon so ein bisschen nach Regen. Hier und da kamen auch schon so ein paar Tröpfchen runter. So ab 18:30, 19 Uhr kommt dann die ein oder andere dicke Regenwolke mit dazu und dann regnet es ein bisschen hier bei uns in und um Wiesbaden. Das Ganze bei Temperaturen aktuell ja nicht kalt, aber hier und da kommt noch ein bisschen frischer Wind dazu. 20 Grad messen wir am Hauptbahnhof auf der Wilhelmstraße sind 21 und hier bei uns im Studio ebenfalls die 20 auf dem Thermometer. Der Antenne Wiesbaden-Wetter-Trend. Morgen, unser Dienstag, der wird komplett grau. Also von morgens bis abends teilweise auch Regen und Gewitter dazwischen. Aber auch da nicht kalt, nur halt ungemütlich bei maximal 20 Grad morgen dann.
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4: Hallo auf die Straßen, liebe Autofahrer. A3 Frankfurt Richtung Köln zwischen Kelsterbach und dem Mönchhof-Dreieck. Da haben wir 3 Kilometer stockenden Verkehr, 10 Minuten extra. Nochmal die 3 gleiche Richtung zwischen Itzstein und Niedernhausen. Da laufen Reparaturarbeiten auf der rechten Spur. Das einfach auf dem Schirm haben. Kommt jetzt hier nicht zu Wartezeiten oder Verzögerungen, aber könnte. A60 Rüsselsheim Richtung Mainz zwischen Mainz-Hechtsheim Ost und dem Kreuz Mainz Süd 2 Kilometer stockend. A66 Frankfurt Richtung Wiesbaden zwischen Mainzer Straße und dem Schiersteiner Kreuz. Hier haben wir 10 Minuten Anstehzeit und 3 Kilometer stockender Verkehr. A643 Mainz Richtung Wiesbaden zwischen Mainz-Gonsenheim und dem Schiersteiner Kreuz 4 Kilometer Stop and Go und in der Gegenrichtung zwischen dem Schiersteiner Kreuz und Mainz-Gonsenheim streckenweise stockender Verkehr. In beiden Richtungen mal 10 bis 15 Minuten extra auf die Uhr.
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4: Da haben wir einen rumstehen in Sonnenberg auf der Nauroder Straße, den bitte auf dem Schirm haben. Tempo 50 auf der A-Straße Richtung Schierstein. Da blitzen sie kurz vor der Haltestelle am Kreuzer. Auch das ist ein 50er-Bereich. Und auf der Autobahn A66 Richtung Wiesbaden kurz vor der Ausfahrt Erbenheim. Hier Tempo 100, da wo sie immer stehen.
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4: So, und damit ist er durch. Unser Montag so gut wie überall zumindest geschafft. Jetzt heißt zusammenpacken und ab nach Hause. Und habe ich es nicht gesagt, ne? Ich hoffe, ihr habt die Chance genutzt letzte Woche oder übers Wochenende. Heute ist nämlich absolut kein Grillwetter. Ja, habt ihr davon. Dafür geht's vielleicht ganz entspannt auf die Couch. Auch das ja immer schön. Und jetzt auf dem Nachhauseweg haben wir We Are One. Richtig cooler Sound zum Lauterdrehen. Vielleicht auch, wenn es mal wieder länger dauert. Ich bin Tobi Rinker. Ihr hört Antenne Wiesbaden ganz entspannt am Montagfeierabend. Ist das Wetter doch auch wurscht. Hauptsache Schluss für heute, ne?

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1: Es ist warm draußen, es ist Frühling, es ist die Zeit der Emotionen, der Fanmärsche, der Platzstürme, der Zukunftsvisionen oder der Zukunftsängste. Schauplätze waren München mit Heidenheim, Schalke und der VfL Osnabrück in Wiesbaden. In der Bundesliga hat sich das größte Drama in der Allianz Arena abgespielt. Zehn Minuten in der Nachspielzeit waren schon vorbei. Heidenheim führte mit 3:2 beim deutschen Meister, bei diesem Verein, der Paris so Paroli geboten hat vor ein paar Tagen beim 4:5 in der Champions League. Und dann bekamen die Schwaben noch den Ausgleich. Das wäre der Klassenerhalt gewesen, obwohl Trainer Frank Schmidt schon vor Wochen gesagt hat, wir hätten keine Chance mehr drin zu bleiben. Aber jetzt glaubt man echt noch dran. Jetzt sind es nur noch 3 Punkte, trotz des Unentschiedens auf St. Pauli und Wolfsburg, das auf den Relegationsplatz geklettert ist. Zwischen diesen 3 wird sich klären, wer runtergeht. Mainz ist jetzt definitiv gerettet. Der Rest ist auch so gut wie gerettet. Kleine Restzweifel gibt es noch bei Werder Bremen, aber keine großen. Die Frankfurter Talfahrt, die geht weiter. Der Trainer steht vor dem Aus. Und dennoch ist der für Europa berechtigte 7. Platz nur einen einzigen Punkt entfernt. Aber wie soll das gehen bei dieser Leistung? Nach dem Auftritt beim 1:2 zu Hause gegen den HSV, also fast schon total Versagen. Im Moment bleibt trotz der tabellarischen Situation, aufgrund der Vorstellung, aufgrund der Performance, aufgrund der Mentalität, was weiß ich, woran das da liegt, wenig Hoffnung für die Eintracht. Ein großer Club ist zurück, Schalke 04. 20.000 Leute liefen durch Gelsenkirchen, ein Fanmarsch, der 6. Club der Welt. Schalke 04 ist nach 3 Jahren zurück in der Bundesliga. Die Wucht der Tradition und auch die Leistung und der neue Trainer Muslic aus Bosnien haben das ermöglicht. Nächstes Jahr gibt es wieder Derbys in der Liga gegen Borussia Dortmund und so weiter. Das ist natürlich gefühlt immer ein Erstligist gewesen, trotz einer 3-jährigen Pause. Und die 3. Liga, Stefan. Unsere schöne Britta Arena war nur noch Schauplatz für das Feiern von anderen. Vom Aufsteiger in die 2. Liga, VfL Osnabrück. Du warst dabei.
2: Ja, vielen Dank, lieber Bela. Hast wieder perfekt über Bundesliga und über das internationale Top-Sportgeschehen berichtet. Ich war gestern hier in der Britta Arena, hab die 3:2 Heimniederlage in der letzten Minute gegen VfL Osnabrück erlebt. Von meiner Seite auch nochmal Glückwunsch nach Osnabrück. Anschließend der Platzsturm. Ich habe es mir heute Morgen angeschaut. Tor zertrümmert, viele Rasenteile aus dem Rasen rausgeholt. Das muss meiner Meinung nach nicht sein. Platzsturm finde ich okay, dass die Fans mit der Mannschaft feiern. Aber bitte benehmt euch. Das muss wirklich nicht sein. Aber trotzdem nochmal Glückwunsch nach Osnabrück. Leider kein Glückwunsch nach unseren Freunden vom WTHC. Die ersten Hockeyherren in der 2. Bundesliga haben leider ihr Auswärtsspiel am 2.5. bei der TG Frankenthal mit 3:2 verloren. Jetzt freue ich mich wirklich ganz besonders drauf, am Samstagnachmittag um 13 Uhr auf dem Rosi-Blöcher-Platz das Heimspiel Wiesbaden HTC gegen die Zehlendorfer Wespen. Also ein Highlight im Nerotal bei bestem Frühlingswetter. Toller Hockeysport. Ich bin da, wir können uns treffen dort und ich freue mich sehr, euch dort zahlreich zu sehen. Rollstuhlbasketball, unsere Rhein River Rhinos. 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Dann im Rhinos Dome geht es weiter mit den Playoffs am 16.05. um 17 Uhr. Der Gegner steht noch nicht fest. Jetzt braucht es dann alle unsere Unterstützung, dass die Rhinos dieses Jahr ganz, ganz, ganz nach oben kommen. Da drücken wir Mirko Kohl.

0: oder unserem hervorragenden Team ganz fest die Daumen. Die anderen Jungs, die starken, die kräftigen Wiesbaden Phantoms, die haben ihr erstes Heimspiel dann am 16. Mai gegen die Augsburg Centurions und hoffen, dass die Phantoms hier das erste Heimspiel gewinnen. Dann für mich das Sporthighlight der Woche, die Tennis WTO Wiesbadener Tennis Open in Wiesbaden-Nordenstadt. Die ganze Woche über beste Bedingungen, volle Ränge, tolles Catering, alles vom Allerfeinsten und es wurde wirklich hochklassiger Tennissport geboten. Und das Finale hat eigentlich das gehalten, was die ganze Woche gezeigt wurde. Noma Noha Akukaye aus Deutschland gewinnt gegen Miha Pohankova aus der Slowakei mit 6:1, 4:6 und 6:7. Also Noma, einen herzlichen Glückwunsch, Siegerin der WTO Wiesbaden 2026. Lieber Rolf Schmidt, ganz toll, was du und dein Team alles ehrenamtlich dort auf die Beine gestellt habt. Meine Fußball-Lokal-Highlights dieser Woche in der Kreisoberliga Wiesbaden. Für mich Glückwunsch an die Freien Turner Wiesbaden. Sie haben 4:0 bei Medenbach gewonnen. Medenbach, die meiner Meinung nach wirklich einen sehr guten Job machen, was die Öffentlichkeitsarbeit darstellt. Wir hatten so ein kleines Hoch, sind aber jetzt unten auf dem Tabellenplatz 14. Ich glaube, das wird ganz, ganz schwierig. Und die Freien Turner mit 65 Punkten führen die Liga an. Das andere Spitzenspiel, 5:5, Delkenheim gegen Ickstadt. Ein torreiches Spiel. An der gesamten Kreisoberliga fallen eigentlich jedes Wochenende extrem viele Tore. Also Delkenheim, Ickstadt 5:5 für mich eigentlich das Spiel des Wochenendes. Und das zweite Spiel des Wochenendes, SV Erbenheim, 4:3 gegen den VfB Brich 2. Die Erbenheimer im Moment auf Tabellenplatz 10, Biebrich 02, die U23 am Platz 15. Aber Glückwunsch nach Erbenheim, sieht so danach aus, dass fast sicher die Klassen gehalten wird. Und für mich die Spielerin des Wochenendes. Frauenfußball. SV Erbenheim gewinnt 13:0 gegen den 1. FC Geisenheim. Und Julia Steinbach, die Tochter des Präsidenten Mike Steinbach, schießt in diesem Spiel unglaubliche 5 Tore. Deswegen die Spielerin des Wochenendes, Julia Steinbach. Herzlichen Glückwunsch vom Ballgeflüster und wir hören uns nächste Woche wieder. Schöne Woche und bleibt fit and stay strong.
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1: Im Studio Katrin Brause-Zimmermann. In der Appleallee startet ab heute eine neue Großbaustelle. Grund sind nach Angaben von SW Verkehr Kanalarbeiten im Einwendungsbereich der Albert-Schweitzer-Allee und Hagenauer Straße. Daher steht nur ein Fahrstreifen in jede Richtung zur Verfügung. Die Zufahrt zur Albert-Schweitzer-Allee ist aus Richtung Appleallee gesperrt. Auch das Abbiegen von der Hagenauer Straße auf die Appleallee ist nicht möglich. Daher müssen Pendlerinnen und Pendler mit erheblichen Staus rechnen. Auch der ÖPNV ist betroffen, unter anderem die Linien 14 und 74 ändern sich. Auch hier werden die Fahrgäste gebeten, sich mehr Zeit einzuplanen. Das Land Hessen will Steuererklärungen vereinfachen. Die hessische Steuerverwaltung aus Wiesbaden hat im Rahmen eines Pilotprojektes bereits rund 100.000 vorausgefüllte Steuererklärungen an Bürger verschickt. Ziel ist es demnach, die jährliche Steuererklärung zu vereinfachen. Nach Angaben vom hessischen Finanzminister Lorz verläuft der Start bislang reibungslos. Zudem gäbe es erste positive Rückmeldungen. Die Empfänger haben noch bis Ende Juli Zeit, den Vorschlag zu bestätigen oder stattdessen selbst eine Steuererklärung einzureichen. Voraussetzung ist, dass dem Finanzamt alle nötigen Daten bereits vorliegen. Die Wiesbadener Feuerwehr hatte rund um den 1. Mai alle Hände voll zu tun. Bereits am Donnerstag brannte in Dotzheim eine größere Fläche samt Schuppen. Das Feuer konnte schnell gelöscht werden. Kurz darauf stürzte in Sonnenberg eine Frau durch einen Balkon und kam mit mittelschweren Verletzungen ins Krankenhaus. Am Maifeiertag selbst gab es mehrere kleinere Einsätze, darunter einen Rauchmelder durch einen angeschmorten Toaster und einen Fehlalarm im Einkaufszentrum, so die Wiesbadener Feuerwehr. Außerdem ist es zu mehreren Verkehrsunfällen auf der A66 sowie in Schierstein und im Rheingauviertel gekommen. Dabei wurden mehrere Menschen teils schwer verletzt. Auch Gasgeruch sowie ein brennendes Gartenhaus haben die Einsatzkräfte auf Trab gehalten. Die Kicker vom SVW in Wiesbaden müssen sich gestern zu Hause mit 2:3 gegen den VfL Osnabrück geschlagen geben. Die Wien Wiesbadener können zunächst in der 32. Minute in Führung gehen, doch in der zweiten Halbzeit dreht Osnabrück das Spiel. Kurz vor Schluss gelingt dem SVW der Ausgleich. Die Gäste können aber in der 92. Minute das Tor zum 2:3 Endstand erzielen. Damit kann Osnabrück den vorzeitigen Aufstieg in die zweite Bundesliga festmachen. Zum Spiel Cheftrainer Daniel Scherning.
2: Zweite Halbzeit kommen wir nicht so gut aus der Pause. Und in Summe muss man sagen, wie wir aktuell Gegentore bekommen, ist viel, viel zu einfach für den Gegner. Wenn du das Erste siehst aus einem Einwurf, wo wir es nicht schaffen, eine Zuordnung, eine Klarheit, eine Konsequenz reinzubekommen in der Box, dann im Verteidigen. Wenn du das Letzte siehst, dann über eine Standardsituation, ein Thema, was wir jetzt auch in den letzten beiden Spielen schon zuhauf hatten.
1: Der SVW liegt mit 50 Punkten damit auf dem 9. Tabellenplatz in der 3. Fußballliga.
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3: Boah, das ist gar nicht mal so schön, ehrlicherweise. Überall ziehen dicke Wolken durch, aber es bleibt zumindest erstmal noch trocken. Erst gegen Abend, dann Regen hier bei uns und temperaturtechnisch, da liegen wir aktuell bei 21 Grad auf der Wilhelmstraße am Kurhaus und auch hier bei uns am Studio in der Britta Arena haben wir überall nachgemessen. Der Antenne Wiesbaden Wettertrend, morgen ist Dienstag und der wird komplett grau von morgens bis abends. Teilweise dann auch Regen und Gewitter dazwischen, aber es ist nicht kalt. Nur ungemütlich bei maximal 20 Grad morgen dann.
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3: Hallo auf die Straßen, jetzt um kurz nach 5:30. Bisschen was los auf der A3 Köln Richtung Frankfurt zwischen Itzstein und Niedernhausen. Da immer noch Reparaturarbeiten auf der rechten Seite. A60 Rüsselsheim Richtung Mainz zwischen Mainz-Hechtsheim Ost und dem Kreuz Mainz Süd 2 Kilometer stockender Verkehr. A66 Frankfurt Richtung Wiesbaden haben wir noch zwischen Mainzer Straße und dem Schiersteiner Kreuz. Hier 3 Kilometer Stop and Go und 10 Minuten. Anstehzeit, A6:43 Mainz Richtung Wiesbaden, zwischen Mainz-Gonsenheim und dem Schiersteiner Kreuz. Streckenweise stockender Verkehr auch auf der anderen Seite zwischen dem Schiersteiner Kreuz und Mainz-Mombach. Außerdem ein bisschen was los auf dem Kaiser-Friedrich-Ring Richtung Ringkirche. Plant hier mal so 10-12 Minütchen mehr mit ein. Das ist im Moment die längste Meldung aus dem Wiesbadener Cityverkehr.
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3: Haben wir noch zwei und zwar einmal in Sonnenberg auf der Nauroder Straße. Hier nicht schneller fahren als 50 und auf der A66 Richtung Wiesbaden. Da steht der Blitzer da, wo er immer steht. Kurz vor der Ausfahrt Erbenheim Tempo 100. Falls du auf dem Weg heim noch einen Blitzer entdeckt haben solltest oder einen Stau, den ich gerade nicht mehr durchgegeben habe, gerne Bescheid sagen. Entweder anrufen oder eine WhatsApp direkt hier ins Studio schreiben. Beides geht mit der Wiesbaden 952 69 8 69.
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1: Ja, und falls ihr mit besserem Wetter geplant habt und irgendwas Open Air machen wolltet, mit den Freunden grillen oder so, hier wären dann auch schon die Alternativen. Vielleicht habt ihr Lust auf ein Konzerterlebnis im Schlachthof. Da spielt heute Abend nämlich die dreiköpfige Indie-Pop-Band Tropicell LTD. Die Band, die kommt aus Berlin und ist bekannt für ihren, ich würde sagen, ironischen Synthie-Pop-Sound. Klingt so ein bisschen wie eine Mischung aus 80er Synthie-Pop, Indie-Rap, Disco und Elektro. Irgendwie alles mit dabei. Aber ich finde es ganz cool, hört gerne mal. Ja, Säckchen zum Vorglühen. Also, wer die Jungs mal live erleben will, heute Abend sind Tropicell LTD bei uns im Schlachthof. Um 8 geht's los, Einlass ist eine halbe Stunde vorher und Tickets gibt's für 30 Euro. Dann hätten wir natürlich noch seit gestern läuft das deutsche Fernsehkrimi-Festival hier bei uns in Wiesbaden. Und heute wird da zwar kein Krimi gezeigt, aber zu sehen gibt's trotzdem was in der SV Atrium-Galerie. Da werden seit gestern die Werke vom Erfurter Künstler Michael Schmidt gezeigt. Seine Ausstellung heißt Febris, also Fieber auf Deutsch, und genau so fühlen sich die Bilder dann auch an. Also intensiv, aufgeladen, ziemlich nah dran an dem, was unsere Welt gerade bewegt. Es geht um Klimawandel, es geht um Konflikte, Unsicherheiten, große Themen, die Schmidt in eindrucksvolle, manchmal fast verstörende Bildwelten übersetzt. Und wenn ihr euch das einfach mal anschauen wollt, dann ab in die Atrium-Galerie in der Bahnhofstraße. Der Eintritt ist da frei. Oder vielleicht noch eine Alternative zum entspannten Abend auf der Couch unter dem Motto Better Than Monday Blues lädt die Wiesbadener Musik- und Kunstschule heute ab 19 Uhr ins Kulturforum ein. Auf der Bühne stehen diesmal die Lehrkräfte selbst. Ja? Und die wissen natürlich ganz genau, wie guter Sound funktioniert. Da freut ihr euch gerne auf einen entspannten Mix aus Jazz, Blues, Funk und Pop. Perfekt, um die Woche mal musikalisch so ein bisschen schwungvoller zu starten. Also Konzertabend im Kulturforum in der Friedrichstraße. Heute Abend ab 7 geht's da los. Und das Ganze auch bei freiem Eintritt. Dann habt ihr hoffentlich was gefunden. Oder wie gesagt, Füße hochlegen auf der Couch, Fernseh an. Das funktioniert ja immer. Bei uns gibt's jetzt die Mädchen. Und ich bin Tobi Rinker und wünsche euch einen entspannten Feierabend.

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1: Ich bin Thomas Brock. Mehr als 2000 Handelsschiffe stecken teilweise seit Wochen in der Straße von Hormuz fest, darunter mindestens 75 Öltanker. Die USA wollen heute eine Initiative starten, um ihnen die Durchfahrt zu ermöglichen. Der Iran warnte die USA aber bereits vor Aktionen in der strategisch wichtigen Meerenge.
2: Ein Krieg der Worte geht den maritimen Aktionen in der Straße von Hormuz voraus. Die USA behaupten, zwei Handelsschiffen unter US-Flagge die Durchfahrt ermöglicht zu haben. Der Iran aber behauptet auch, zwei US-Zerstörer gehindert zu haben, in die Straße von Hormuz einzufahren. Weitere Berichte schwirren umher. So will der Iran ein US-Kriegsschiff mit Raketen beschossen haben. Die US-Seite bestreitet, dass kein Schiff der US-Marine sei getroffen worden. Überprüfen lässt sich das alles auf die Schnelle nicht. Aus den USA, Tina Eck.
1: Die Spritpreise enttäuschen derzeit viele Autofahrer, die durch den Tankrabatt eine stärkere Entlastung erwartet hatten. Nach einem deutlichen Rückgang am ersten Tag der Steuersenkung geht es an den Zapfsäulen tendenziell wieder bergauf. Das zeigen Zahlen des ADAC und des Bundeskartellamts. Bereits gestern waren Superbenzin und Diesel pro Liter im bundesweiten Schnitt nur noch zwischen 10 und 11 Cent billiger als am letzten Tag vor dem Start des Rabatts. Also deutlich weniger als die 16,7 Cent pro Liter, um die Steuern vorübergehend gesenkt wurden. Die Demokratie hat einer Studie zufolge in Deutschland breiten Rückhalt, auch wenn viele Bürgerinnen und Bürger in der Praxis Schwächen sehen. Das geht aus dem aktuellen Demokratiemonitor der Bertelsmann Stiftung hervor.
3: Die allermeisten, also mehr als 80%, die stehen hinter dem Prinzip liberale Demokratie. Ein enorm hoher Wert, sagen die Studienmacher. Das Problem, die Praxis, also wie die Demokratie funktioniert, da sind viele skeptisch. Vor allem den Parteien bescheinigen sie eine ziemlich miese Performance. Unterm Strich aber, so die Studie, stehe die Demokratie trotz einiger Defizite hier bei uns auf einem stabilen Fundament. Claudia Wächter, Nachrichtenredaktion.
1: Mehr als 3 Jahre nach dem Diebstahl eines Goldschatzes aus einem Museum im oberbayerischen Manching suchen Ermittler wieder nach dem verschwundenen Großteil der Beute. Sie vermuten, dass das fehlende Gold auf dem Grundstück des Hauptverdächtigen und seiner Partnerin in Plate in Mecklenburg-Vorpommern versteckt ist. Der Goldschatz war im November 2022 gestohlen worden. 4 Täter wurden festgenommen und zu langjährigen Haftstrafen verurteilt.
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4: Das hält sich weiter bedeckt auch jetzt am Abend. Viele dicke Wolken, so je nachdem, wo es hinkommt. Ab 19 Uhr dann die ersten Schauer hier bei uns, später am Abend dann regnerisch aktuell. Allerdings noch überall trocken hier bei uns aktuell bei 21 Grad am Dernschen Gelände auf der Appleallee und hier bei uns am Studio in der Britta Arena 20 Grad. Der Antenne Wiesbaden Wettertrend, der Dienstag dann auch weiter insgesamt sehr trüb. Dicke Wolken, grau, immer wieder Regen, teilweise Gewitter morgen bei bis zu 20 Grad im Spitzenbereich.
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4: Schönen guten Abend raus zu euch. Auf die Straßen hat sich weitestgehend entspannt. A3 Köln Richtung Frankfurt zwischen Itzstein und Niedernhausen. Da immer noch Reparaturarbeiten auf der rechten Spur. Außerdem A643 Richtung Wiesbaden zwischen Mainz-Mombach und dem Schiersteiner Kreuz. Da haben wir in beiden Richtungen knapp 2 Kilometer stockenden Verkehr. So 10 Minütchen dauert es hier noch länger. Und ansonsten sieht es auch bei uns in der Wiesbadener City eigentlich gut aus. Nix über 5 Minuten gerade.
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4: Der Blitzerhänger in Sonnenberg, der steht noch auf der Nauroder Straße. Da bitte nicht schneller fahren als 50, sonst wird's teuer. Und auf der A66 Richtung Wiesbaden, kurz vor der Ausfahrt Erbenheim, hier an Tempo 100 Lauf halten. Da steht der Blitzer, da wo er immer steht, kurz vor der Tankstelle.
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4: 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Ja, es ist 4 Minuten nach 6. Wir wünschen euch einen ganz entspannten Feierabend, auch wenn das Wetter nicht mehr ganz so herrlich ist wie die letzten Tage. Hätten wir uns eigentlich dran gewöhnen können. Aber hey, wir machen einfach das Beste draus. Jetzt mit einem Typ, der in den USA eigentlich ziemlich entspannt und unerkannt über die Straße und einkaufen gehen kann. Robbie Williams, bei uns ja einer der größten Megastars in den USA. Kennen eigentlich keine Sau. Aber hier bei uns, Rock-DJ, jetzt auf Antenne.

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0: schön zum Eingrooven in den Feierabend. Hier ist Antenne Wiesbaden um kurz nach sechs und unser Bundesland Hessen. Das feiert ja dieses Jahr sein 80-jähriges Bestehen und das ist auch schon ein bisschen gefeiert worden. Unter anderem mit einer eigenen Modelinie, einem neu aufgelegten Hessen-Design und auch die hessische DJ Chani Dakota hat damit gefeiert.
1: Also es ist, glaube ich, einer meiner aufregendsten Jobs, die ich bisher hatte. Also es war wirklich eine richtige Ehre für mich, da überhaupt angefragt zu werden. Und dann habe ich auch gegoogelt, es gibt wirklich aus Hessen keine in meiner Größe bekannte DJ. Und jetzt auch mit Hessen zusammen, also fand ich super. Ich fand es eine richtige Ehre und ich bin da mega dankbar für.
0: Ja, Chani durfte für Hessens neue Modemarke erstmal als Model laufen. Aufgelegt hat sie zum Hessen-Geburtstag dann natürlich auch noch, ganz zu ihrer Freude, denn Chani findet, dass es viel zu viele Männer an den Decks gibt.
1: Es gibt wenige weibliche DJs und jetzt sind wir auch gerade in dieser Pinkwashing-Gesellschaft, dass man sagt, hey, wir wollen eine DJ, wir haben zwar nur 100 Euro, aber wir wollen nicht unbedingt haben. Und da sage ich natürlich ab, weil ich das dann merke, dass man einfach nur eine weibliche DJ auf dem Flyer stehen haben möchte. Letztes Mal habe ich sogar den Spruch gehört, ja, so für den Preis können wir uns ja dann auch schon einen männlichen DJ holen. Und dann dachte ich mir so, boah, also das ist schon crazy. Ich hoffe, dass sich das echt ändert, dass man dann auch wirklich als Frau genau gleich wie ein Mann bezahlt wird in der Branche und auch akzeptiert wird.
0: Ja, absolut, das sehen wir auch so. Und dabei gibt es doch schon einige große weibliche Namen in der DJ-Branche, die wirklich die Leute anziehen.
1: Kratz de la Bosse, die habe ich letzte Woche in der Schweiz getroffen bei ihrem Auftritt. Da war ein cooles Festival, wo ich auch dabei war. Und sie ist einfach mega die Frau. Ich wollte noch auf gar kein anderes Stage. Da haben auch coole Jungs nebenbei noch aufgelegt. Aber ich wollte bei Stella bleiben. Also es war dann auch für mich, wo ich dachte, nee, ich will jetzt hier bleiben. Und die zieht dann auch wirklich richtig Leute. Also es hat dann gar nichts damit zu tun, ob sie jetzt eine Frau oder ein Mann da steht, sondern sie ist einfach cool, sie zieht die Leute an. Und das hoffe ich, dass ich das auch schaffe
0: wie
1: sie.
0: Wie Chani überhaupt zum Auflegen gekommen ist, über ihre Lieblingsfestivals und noch mehr, darüber sprechen wir gleich um 20 vor 7 noch mit DJ Chani Dakota auf Antenne Wiesbaden. Natürlich aus der schönsten Stadt der Welt. 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
1: Im Studio Katrin Brause-Zimmermann.
2: Der Hessische Tourismusverband und der Tourismusverband und Heilbäderverband Rheinland-Pfalz haben jetzt gemeinsam Zukunftsthesen vorgestellt. Demnach sorgt der Tourismus in Hessen für rund 14,6 Milliarden Euro Umsatz, in Rheinland-Pfalz für gut 8 Milliarden und sichert zusammen über 300.000 Arbeitsplätze. Dazu der Vorsitzende des Hessischen Tourismusverbandes, Christian Engelhardt, in Wiesbaden.
3: Im Augenblick ist eine gute Zeit für den Deutschland-Tourismus, denn aufgrund der globalen Krisen, der steigenden Kerosinkosten und all dem steigt die Bereitschaft der Menschen, Urlaub im eigenen Land zu machen.
2: Gleichzeitig steht die Branche vor Herausforderungen wie Fachkräftemangel, steigenden Kosten und höheren Anforderungen an Nachhaltigkeit. Die Verbände fordern deshalb unter anderem mehr finanzielle Unterstützung, weniger Bürokratie und eine stärkere Vernetzung von Tourismus, Kultur und Wirtschaft. Der bundesweite Tag der Städtebauförderung steht diesen Samstag an. In diesem Jahr ist das Motto lebendige Orte, starke Gemeinschaften. Das hat die Stadt Wiesbaden mitgeteilt. Die hessische Landeshauptstadt nutzt die Städtebauförderung auch für die notwendige Anpassung an den Klimawandel und mache ihre Quartiere lebenswerter, so Umweltdezernentin Christiane Henninger. Für Interessierte wird diesen Freitag um 16 Uhr ein etwa zweistündiger Rundgang angeboten. Gemeinsam mit dem Grünflächenamt und der SEG Wiesbaden geht es durch das Rheingauviertel und Westend. Die Elektromobilität in Wiesbaden geht voran. Nach Infos der hessischen Landeshauptstadt gehöre die Stadt bundesweit zur Spitze, was Elektromobilität und den Ausbau öffentlicher Ladeinfrastruktur angeht. Demnach belege Wiesbaden im bundesweiten Vergleich in Bezug auf den Anteil der E-Pkw am Gesamtbestand Rang 4 unter rund 400 Zulassungsbezirken. Der Anteil von E-Autos hat am Stichtag Ende Juli 2025 insgesamt 12% des Gesamtbestandes betragen. Bundesweit sind es rund 6%. Dazu gibt es aktuell rund 1.300 öffentlich zugängliche Ladepunkte. Darunter sind fast 200 Schnellladeangebote. Die Wiesbadener Musik- und Kunstschule lädt gemeinsam mit der UNICEF-Arbeitsgruppe Wiesbaden zu einem Benefizkonzert ein. Unter dem Motto Kinder spielen für Kinder gestalten Schülerinnen und Schüler einen Konzertabend im Kulturforum. Es werden sowohl Solo-Einlagen an Klavier, Gitarre und Harfe als auch ein Kinderchor und die Familienband Celebrations zu sehen sein. Der Eintritt ist frei. Spenden für UNICEF sind willkommen. Mithilfe der internationalen Fahndungskampagne Identify Me konnte ein weiteres Opfer identifiziert werden. Nach Infos des Bundeskriminalamtes aus Wiesbaden konnten französische Sicherheitsbehörden die Frau mit der Richmond-Zahnkrone identifizieren. Zudem konnte ein Verdächtiger festgenommen werden. Ihre Leiche wurde vor 21 Jahren in Frankreich gefunden. 2005 wurde die Leiche in einer Regentonne entdeckt. Das Opfer war in schwarze Müllsäcke gewickelt und mit Seilen verschnürt worden, so das BKA. Über zwei Jahrzehnte ist die Identität unbekannt geblieben. Mit einem DNA-Abgleich mit Familienmitgliedern konnte der Durchbruch geschafft werden. Die Identifizierung ist der fünfte Erfolg der internationalen Fahndungskampagne.
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4: Es hat ganz schön runtergekühlt. Jetzt im Moment messen wir 18 Grad auf der Appleallee am Kochbrunnenplatz und hier bei uns im Studio der Britta Arena. Dazu haben wir viele dicke Wolken und dann über den Abend so ab 19 Uhr dann die ersten Schauer hier bei uns in Wiesbaden. Heute Nacht dann teilweise sehr, sehr regnerisch oder am späteren Abend geht's damit schon los. Der Antenne Wiesbaden Wettertrend, der Dienstag dann auch wieder ja, sehr, sehr trüb. Dicke Wolken ziehen da durch und immer wieder mit Regenunterbrechung, teilweise auch Gewitter, morgen bei maximalen 20 Grad.
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4: Schönen guten Abend auf die Straßen, liebe Autofahrer. Es ist kurz nach 6:30 und wir können es tatsächlich auch kurz halten, weil aktuell sieht's gut aus auf den Straßen, sowohl in der Wiesbadener City als auch auf den Autobahnen drumherum. Gerade nichts zu melden. Wir wünschen ein gutes und sicheres Ankommen.
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4: Auch hier haben wir nur noch einen stehen und zwar in Sonnenberg auf der Nauroder Straße. Da nicht schneller fahren als 50 hier auf den Blitzerhänger auf der rechten Seite achten. Falls du noch einen Blitzer entdeckt haben solltest jetzt zum Feierabend, gerne bei uns anrufen oder WhatsApp schreiben. Beides geht mit der Wiesbaden 952 69 8 9.

0: perfekt für den Montagabend. Hier ist Antenne Wiesbaden. 20 Minuten vor 7 haben wir jetzt. Und zum 80. Geburtstag von unserem Bundesland Hessen, da war sie zu Besuch. Chani Dakota, gebürtige Frankfurterin und DJ. Und wir haben uns gerade schon so ein bisschen mit ihr unterhalten. Sie ist mega happy, dass sie mit dabei sein durfte beim großen Auftakt vom Hessen-Geburtstag. Aber Chani, du hast jetzt nicht so einfach als DJ durchgestartet, sondern eigentlich mit was anderem, gell?
1: Die hat damals den Hype auf Musical.ly. Also ich komme ja eigentlich aus der Musik-Lip-Sync-Tanzszene.
0: Ja.
1: Und hatte ja dann einen Teenie-Hype mit ganz, ganz, ganz vielen 8- bis 14-Jährigen. Das war jetzt vor 10 Jahren. Die sind jetzt alle über 18 und kommen jetzt auf meine Partys. Und genau, da war ich damals TikTokerin. Jetzt heutzutage würde man das sagen, aber diesen Begriff Influencerin gab es damals noch nicht. Dann wurde ich irgendwann als Influencerin abgestempelt, aber irgendwie, ich bin da nie so richtig in der Rolle aufgegangen, weil ich gemerkt habe, irgendwie nur Produkte zu zeigen und zu Hause zu sein, ist gar nicht mein Ding. Also ich liebe es, unterwegs zu sein, ich liebe es zu reisen, ich liebe es, die Leute mitzunehmen, auch mit meinen privaten Themen, aber ich konnte diesen Begriff Influencer nie so richtig für mich definieren. Und gerade, weil ich auch mit der Musik so verbunden bin, schon lange singe, auch hier mein erster Song kommt aus Wiesbaden, Give Me Rainbows, Not Just Rain, habe ich mit Peter Ries hier in Wiesbaden produziert, der war damaliger Produzent von No Angels und hat ganz viele krasse Songs gemacht. Und also mein erster Hit sozusagen kommt hier aus Wiesbaden und den habe ich 2016 jetzt rausgebracht, also ist auch schon echt lange her.
0: Stimmt, ein bisschen.
1: Und genau, deswegen bin ich eigentlich wieder back to the roots. Jetzt als DJ lege ich einfach die coolsten Songs auf, die mir einfallen, und ich glaube, da habe ich wirklich was gefunden, was mir richtig Spaß macht und wo man mich richtig mit definieren kann.
0: Und das kann man auch hören. Dieses Jahr legt Chani zum Beispiel auf einigen Festivals im Sommer auf, unter anderem ja auch beim großen World Club Dome in Frankfurt auf der Mainstage. Was würdest du denn sagen, hat sich dein Musikgeschmack seitdem verändert oder ist immer noch alles so wie am Anfang?
1: Am Anfang habe ich auch viel langsamer aufgelegt und eher so am Pool natürlich, so ein bisschen so Sunset-Session. Und dann, als ich die ersten Auftritte hatte, habe ich geguckt, okay, wie habe ich am meisten selbst Spaß? Wie haben die Leute am meisten Spaß?
0: Ja.
1: Welche Leute will ich anziehen? Welche Leute will ich auch bei den Gigs dabei haben? Und dann habe ich mich so mit diesem Melodic-Techno-Bereich gefunden und das war dann echt, also das war dann, wo ich gemerkt habe, das ist jetzt die Magie. Da merke ich, dass die Leute Bock haben.
0: Ja, und ein dickes Ziel, das hat Chani natürlich am Ende auch noch.
1: Die weiblich bekannteste Frankfurter DJ generell zu werden. Also man kennt ja so Sven Feht und so, aber dass ich mal irgendwann so in Fußstapfen trete, dass jeder weiß, ja, die kommt aus Frankfurt, ist unsere bekannte Frankfurter DJ.
0: Ja, das wünscht sie sich und wir, Chani Dakota, ganz viel Glück und Spaß dabei.

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3: Ich bin Thomas Brockt. Kurz vor ihrem ersten Jahr im Amt steckt die schwarz-rote Bundesregierung im Umfragetief. Kanzler Merz hat mehr Kompromissbereitschaft vom Koalitionspartner SPD gefordert. Fraglich ist, ob das reicht, um die Kurve zu kriegen.
4: Wir können Kompromiss, das habe man bewiesen, sagt die SPD und ist wenig angetan von Merz' Forderungen. Es brodelt also weiter, man streitet, wer wen blockiert und damit auch die schwierigen Reformprojekte der Regierung. Aber aus allen Ecken hört man, wir müssen uns zusammenraufen. Die Mehrheit der Wähler glaubt allerdings nicht daran, dass die Koalition noch lange hält. Luft verschaffen würde Schwarz-Rot Wirtschaftswachstum. Aber das ist auch nicht in Sicht. Claudia Wächter, Nachrichtenredaktion.
3: Die Spritpreise enttäuschen derzeit viele Autofahrer, die durch den Tankrabatt eine stärkere Entlastung erwartet hatten. Nach einem deutlichen Rückgang am ersten Tag der Steuersenkung geht es an den Zapfsäulen tendenziell wieder bergauf. Das zeigen Zahlen des ADAC und des Bundeskartellamts. Bereits gestern waren Superbenzin und Diesel pro Liter im bundesweiten Schnitt nur noch zwischen 10 und 11 Cent billiger als am letzten Tag vor dem Start des Rabatts. Also deutlich weniger als die 16,7 Cent pro Liter, um die Steuern vorübergehend gesenkt wurden. Mehr als 2000 Handelsschiffe stecken teilweise seit Wochen in der Straße von Hormuz fest, darunter mindestens 75 Öltanker. Die USA wollen heute eine Initiative starten, um ihnen die Durchfahrt zu ermöglichen. Der Iran warnte die USA aber bereits vor Aktionen in der strategisch wichtigen Meerenge.
5: Ein Krieg der Worte geht den maritimen Aktionen in der Straße von Hormuz voraus. Die USA behaupten, zwei Handelsschiffen unter US-Flagge die Durchfahrt ermöglicht zu haben. Der Iran aber behauptet auch, zwei US-Zerstörer gehindert zu haben, in die Straße von Hormuz einzufahren. Weitere Berichte schwirren umher. So will der Iran ein US-Kriegsschiff mit Raketen beschossen haben. Die US-Seite bestreitet das. Kein Schiff der US-Marine sei getroffen worden. Überprüfen lässt sich das alles auf die Schnelle nicht. Aus den USA, Tina Eck.
3: In einer gemeinsamen Aktion haben SPD, Grüne und Linke ihren Abschied von der Internetplattform X erklärt. X sei in den letzten Jahren im Chaos versunken, hieß es in teilweise wortgleichen Erklärungen der drei Parteien und Bundestagsfraktionen. Politische Debatten lebten vom Austausch, während X zunehmend Desinformation fördere. 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
1: Im Studio Katrin Brause-Zimmermann. In der Eppelallee startet ab heute eine neue Großbaustelle. Grund sind nach Angaben von SW Verkehr Kanalarbeiten im Einbindungsbereich der Albert-Schweitzer-Allee und Hagenauer Straße. Daher steht nur ein Fahrstreifen in jede Richtung zur Verfügung. Die Zufahrt zur Albert-Schweitzer-Allee ist aus Richtung Eppelallee gesperrt. Auch das Abbiegen von der Hagenauer Straße auf die Eppelallee ist nicht möglich. Daher müssen Pendlerinnen und Pendler mit erheblichen Staus rechnen. Auch der ÖPNV ist betroffen, unter anderem die Linien 14 und 74 ändern sich. Auch hier werden die Fahrgäste gebeten, sich mehr Zeit einzuplanen. Das Land Hessen will Steuererklärungen vereinfachen. Die hessische Steuerverwaltung aus Wiesbaden hat im Rahmen eines Pilotprojektes bereits rund 100.000 vorausgefüllte Steuererklärungen an Bürger verschickt. Ziel ist es demnach, die jährliche Steuererklärung zu vereinfachen. Nach Angaben vom hessischen Finanzminister Lorz verläuft der Start bislang reibungslos. Zudem gäbe es erste positive Rückmeldungen. Die Empfänger haben noch bis Ende Juli Zeit, den Vorschlag zu bestätigen oder stattdessen selbst eine Steuererklärung einzureichen. Voraussetzung ist, dass dem Finanzamt alle nötigen Daten bereits vorliegen. Die Wiesbadener Feuerwehr hatte rund um den 1. Mai alle Hände voll zu tun. Bereits am Donnerstag brannte in Dotzheim eine größere Fläche samt Schuppen. Das Feuer konnte schnell gelöscht werden. Kurz darauf stürzte in Sonnenberg eine Frau durch einen Balkon und kam mit mittelschweren Verletzungen ins Krankenhaus. Am Maifeiertag selbst gab es mehrere kleinere Einsätze, darunter einen Rauchmelder durch einen angeschmorten Toaster und einen Fehlalarm im Einkaufszentrum, so die Wiesbadener Feuerwehr. Außerdem ist es zu mehreren Verkehrsunfällen auf der A66 sowie in Schierstein und im Rheingauviertel gekommen. Dabei wurden mehrere Menschen teils schwer verletzt. Auch Gasgeruch sowie ein brennendes Gartenhaus haben die Einsatzkräfte auf Trab gehalten. Die Kicker vom SVW in Wiesbaden müssen sich gestern zu Hause mit 2:3 gegen den VfL Osnabrück geschlagen geben. Die Wien Wiesbadener können zunächst in der 32. Minute in Führung gehen, doch in der zweiten Halbzeit dreht Osnabrück das Spiel. Kurz vor Schluss gelingt dem SVW der Ausgleich. Die Gäste können aber in der 92. Minute das Tor zum 2:3 Endstand erzielen. Damit kann Osnabrück den vorzeitigen Aufstieg in die zweite Bundesliga festmachen. Zum Spiel Cheftrainer Daniel Scherning.
2: Zweite Halbzeit kommen nicht so gut aus der Pause. Und in Summe muss man sagen, wie wir aktuell Gegentore bekommen, ist viel, viel zu einfach für den Gegner. Wenn du das Erste siehst aus einem Einwurf, wo wir es nicht schaffen, eine Zuordnung, eine Klarheit, eine Konsequenz reinzubekommen in der Box, dann im Verteidigen. Wenn du das Letzte siehst, dann über eine Standardsituation, ein Thema, was wir jetzt auch in den letzten beiden Spielen schon zuhauf hatten.
1: Der SVW liegt mit 50 Punkten damit auf dem 9. Tabellenplatz in der 3. Fußballliga.
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1: Ich bin Thomas Brock. In der Leipziger Innenstadt ist ein Auto in mehrere Menschen gefahren. Zwei Menschen starben, zwei wurden schwer verletzt, wie ein Stadtsprecher mitteilte. Laut Polizei wurde der Fahrer festgenommen. Von ihm gehe derzeit keine Gefahr mehr aus. Nähere Informationen zum genauen Hergang und Hintergrund sind noch nicht bekannt. Der Vorfall ereignete sich in der Grimmaischen Straße, die vom zentralen Augustusplatz in die Leipziger Fußgängerzone führt. Kurz vor ihrem ersten Jahr im Amt steckt die schwarz-rote Bundesregierung im Umfragetief. Kanzler Merz hat mehr Kompromissbereitschaft vom Koalitionspartner SPD gefordert. Fraglich ist, ob das reicht, um die Kurve zu kriegen.
2: Wir können Kompromiss, das habe man bewiesen, sagt die SPD und ist wenig angetan von Merz' Forderungen. Es brodelt also weiter, man streitet, wer wen blockiert und damit auch die schwierigen Reformprojekte der Regierung. Aber aus allen Ecken hört man, wir müssen uns zusammenraufen. Die Mehrheit der Wähler glaubt allerdings nicht daran, dass die Koalition noch lange hält. Luft verschaffen würde Schwarz-Rot Wirtschaftswachstum. Aber das ist auch nicht in Sicht. Claudia Wächter, Nachrichtenredaktion.
1: Große Waldbrände in Deutschland und Tschechien halten aktuell Einsatzkräfte in Atem. In der Region am tschechischen Nationalpark Böhmische Schweiz nahe der Grenze zu Sachsen lodert seit Samstag ein Waldbrand, der sich zumindest nicht weiter ausbreitet. Dramatischer ist die Lage im brandenburgischen Jüterbog. Dort brennt es auf einem mit Munition belasteten früheren Truppenübungsplatz.
3: Mehr als 100 Hektar Fläche stehen in Jüterbog in Flammen und die Einsatzkräfte können nur zuschauen, denn die Altmunition und auch Chemikalien, die dort im Boden lagern, machen einen Löscheinsatz quasi unmöglich. Es ist zu gefährlich. Mit Schneisen soll zumindest ein Ausbreiten der Flammen verhindert werden. Wie in Brandenburg hoffen auch die Einsatzkräfte in Tschechien auf Regen. Mit Helikoptern wird im Nationalpark Böhmische Schweiz derzeit versucht, den Brand aus der Luft zu löschen. Diana Kramer, Nachrichtenredaktion.
1: In den Vereinigten Arabischen Emiraten ist nach einem iranischen Drohnenangriff ein Großbrand ausgebrochen. Betroffen ist ein Industriegebiet der Hafenstadt Fujairah. Der Zivilschutz sei dabei, die Lage unter Kontrolle zu bringen, heißt es vor Ort. Es ist die erste Warnung des Golfstaats vor einem iranischen Angriff seit Beginn der Waffenruhe zwischen den USA und Iran am 8. April.
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1: Ich bin Thomas Brockt. Schock in Leipzig. In der Innenstadt ist dort am späten Nachmittag ein Auto in mehrere Menschen gefahren. Zwei Menschen starben, viele weitere wurden verletzt. Der Fahrer wurde inzwischen festgenommen. Oberbürgermeister Jung gab deshalb erste Entwarnung.
2: Die wichtige Botschaft ist, dass alle Menschen davon ausgehen können, die Lage ist jetzt geklärt. Es gibt keine weitere Gefährdung. Alle können nach Hause gehen, in Ruhe sich auf den Weg nach Hause machen. Es gibt keine Gefährdungslage mehr. Es ist im Griff. Die Polizei hat den Täter gefasst.
1: Leipzigs Oberbürgermeister Jung. Nähere Informationen zum genauen Hergang und Hintergrund sind noch nicht bekannt. Der Vorfall ereignete sich in der Grimmaischen Straße, die vom zentralen Augustusplatz in die Leipziger Fußgängerzone führt. Erstmals seit Beginn der Waffenruhe haben sich die Spannungen am Persischen Golf wieder deutlich zugespitzt. In den Vereinigten Arabischen Emiraten ist nach einem iranischen Drohnenangriff ein Großbrand in einem Industriegebiet ausgebrochen. Betroffen sei die Hafenstadt Fujairah, hieß es. Zuvor hatten Irans Revolutionsgarden nach eigenen Angaben mehrere Raketen als Warnung in Richtung von US-Kriegsschiffen abgefeuert, die sich im Meer vor der Südküste befunden haben sollen. Hintergrund ist der Streit um die vom Iran kontrollierte und von den USA blockierte Straße von Hormuz. Trotz des Tankrabatts, die Spritpreise sind über das Wochenende deutlich gestiegen. Ein Liter Super E10 oder Diesel kosteten im Schnitt gestern um 2,5 Cent mehr als einen Tag davor. SPD-Fraktionschef Miersch kritisiert deshalb die Mineralölkonzerne.
3: Viele Experten hatten damit schon gerechnet, die Bundesregierung offenbar nicht. Mineralölkonzerne geben den Tankrabatt nicht 1:1 an die Autofahrer weiter. Das könne man sich nicht gefallen lassen, sagte SPD-Fraktionschef Miersch bei NTV. Er könne sich vorstellen, dass die Bundesregierung noch mal nachschärfen wird. Das Kartellamt könnte etwa noch mehr Rechte bekommen. Schon beim ersten Tankrabatt vor 4 Jahren gab es die Kritik, dass der Steuervorteil nicht komplett ankommt beim Kunden. Thomas Bremser, Redaktion.
1: Nach einem möglichen Ausbruch des Hunter-Virus auf einem Kreuzfahrtschiff ist auch ein deutscher Passagier gestorben. Das teilte der niederländische Reiseveranstalter mit. Weitere Einzelheiten wie Geschlecht oder Alter sind noch nicht bekannt. Zuvor war bereits bekannt geworden, dass ein älteres Ehepaar aus den Niederlanden gestorben war. In allen Todesfällen ist noch nicht bestätigt, dass es einen Zusammenhang mit einem möglichen Ausbruch des Hunter-Virus gibt. Bei einem erkrankten Passagier war das Virus aber nachgewiesen worden.
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1: Ich bin Thomas Brockt. Schreckliche Szenen in der Leipziger Innenstadt. Bei einer mutmaßlichen Amokfahrt sind am frühen Abend 2 Menschen getötet worden. 3 wurden schwer verletzt. Es gäbe viele weitere Verletzte, sagte Leipzigs Oberbürgermeister Jung. Sachsens Innenminister Schuster sagte über den festgenommenen Fahrer:
2: Wir haben es mit hoher Wahrscheinlichkeit zum Stand jetzt mit einem Einzeltäter zu tun. Und es ist ein Amoktäter. Wir gehen also davon aus, dass Leipzig absolut sicher ist, man sich auch sicher in der Fußgängerzone wieder bewegen kann. Der Täter ist 33-jähriger deutscher Staatsangehöriger.
1: Sachsens Innenminister Schuster. Über ein mögliches Motiv ist noch nichts bekannt. Der Vorfall ereignete sich in der Grimmaischen Straße, die vom zentralen Augustusplatz in die Leipziger Fußgängerzone führt. Russland hat im Krieg gegen die Ukraine eine 2-tägige Waffenruhe um den Tag des Sieges im Zweiten Weltkrieg am 9. Mai angeordnet. Diese gelte auf Anordnung von Präsident Putin am 8. und 9. Mai, teilte das russische Verteidigungsministerium mit. Moskau zähle darauf, dass die ukrainische Seite dem Beispiel folge. Der ukrainische Präsident Selenskyj hatte zuvor mitgeteilt, dass Kiew keine offiziellen Angebote zu einer möglichen Feuerpause erhalten habe. Kurz vor ihrem ersten Jahr im Amt steckt Schwarz-Rot im Umfragetief. Kanzler Merz forderte den Koalitionspartner SPD zu mehr Kompromissbereitschaft auf. Fraglich ist, ob das reicht, die Kurve zu kriegen.
3: Wir können Kompromiss, das habe man bewiesen, sagt die SPD und ist wenig angetan von Merz' Forderungen. Es brodelt also weiter, man streitet, wer wen blockiert und damit auch die schwierigen Reformprojekte der Regierung. Aber aus allen Ecken hört man, wir müssen uns zusammenraufen. Die Mehrheit der Wähler glaubt allerdings nicht daran, dass die Koalition noch lange hält. Luft verschaffen würde Schwarz-Rot Wirtschaftswachstum. Aber das ist auch nicht in Sicht. Claudia Wächter, Nachrichtenredaktion.
1: Nach einem möglichen Ausbruch des Hunter-Virus auf einem Kreuzfahrtschiff ist auch ein deutscher Passagier gestorben. Das teilte der niederländische Reiseveranstalter mit. Weitere Einzelheiten wie Geschlecht oder Alter sind noch nicht bekannt. Zuvor war bereits bekannt geworden, dass ein älteres Ehepaar aus den Niederlanden gestorben war. In allen Todesfällen ist noch nicht bestätigt, dass es einen Zusammenhang mit einem möglichen Ausbruch des Hunter-Virus gibt. Bei einem erkrankten Passagier war das Virus aber nachgewiesen worden.

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1: Ich bin Ursula Winkler. In Leipzig ist ein Auto in eine Menschenmenge gefahren. Es gibt 2 Tote und 2 Schwerverletzte. Der Fahrer wurde laut Polizei festgenommen. Sachsens Ministerpräsident Kretschmer geht von einer mutmaßlichen Amokfahrt aus.
2: Er werde alles daran setzen, die Tat schnell und vollständig aufzuklären. Sachsen halte zusammen, betonte der Landeschef. Ein Auto war vom zentralen Augustusplatz in der Leipziger Innenstadt in eine Fußgängerzone gerast. Dabei kollidierte das Fahrzeug mit mehreren Menschen. Die Hintergründe der Tat sind aktuell unklar. Der mutmaßliche Täter befindet sich in Polizeigewahrsam. Bei ihm soll es sich um einen 33-jährigen Deutschen handeln. Er ließ sich widerstandslos festnehmen. Tanja Wagner, Nachrichtenredaktion.
1: Russland hat im Krieg gegen die Ukraine eine 2-tägige Waffenruhe um den Tag des Sieges im Zweiten Weltkrieg angeordnet. Diese gelte auf Anordnung von Präsident Putin am Freitag und Samstag, teilte das russische Verteidigungsministerium mit. Moskau zähle darauf, dass die ukrainische Seite dem Beispiel folge. Kurz darauf kündigte die Ukraine ebenfalls eine Waffenruhe an. Diese soll bereits ab Mittwoch gelten. Der April ist der bisher teuerste Tankmonat aller Zeiten und trotz Steuersenkung steigen die Spritpreise weiter. Die Bundesregierung hat die Mineralölwirtschaft deshalb ermahnt, den Tankrabatt auch an die Verbraucher weiterzugeben. Die Branche ist sich aber keiner Schuld bewusst.
3: Der Tankrabatt wirkt voll und ganz, rechnet die Branche vor. Denn auch am Weltmarkt seien die Preise für Diesel und Benzin zuletzt gestiegen. Tenor, freut euch an der Zapfsäule. Ihr müsstet sonst nämlich noch mehr zahlen. Allerdings nicht nur Autofahrer sind gefrustet, auch Verbraucherschützer sind sich sicher. Die Steuersenkung wird nicht komplett von den Konzernen weitergegeben. Und für SPD-Fraktionschef Mirr steht fest, das können wir uns nicht gefallen lassen. Claudia Wächter, Nachrichtenredaktion.
1: Nach einem möglichen Ausbruch des Hunter-Virus auf einem kleinen Kreuzfahrtschiff im Atlantik sind 3 Menschen gestorben. Darunter ist auch ein deutscher Passagier, wie das Auswärtige Amt bestätigte. Außerdem starb ein älteres Ehepaar aus den Niederlanden. Nach Angaben des Veranstalters gibt es mehrere Hunter-Virus-Verdachtsfälle an Bord. Bei den 3 Todesfällen ist aber noch unbestätigt, ob sie tatsächlich mit dem Virus zusammenhängen.

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1: Ich bin Ursula Winkler. Bei einer mutmaßlichen Amokfahrt in Leipzig sind 2 Menschen getötet worden. 3 Menschen wurden schwer verletzt. Es gebe viele weitere Verletzte, sagte Leipzigs Oberbürgermeister Jung. Sachsens Innenminister Armin Schuster dazu.
2: Wir haben es mit hoher Wahrscheinlichkeit zum Stand jetzt mit einem Einzeltäter zu tun. Und es ist ein Amoktäter. Wir gehen also davon aus, dass Leipzig absolut sicher ist. Man sich auch sicher in der Fußgängerzone wieder bewegen kann. Der Täter ist 33-jähriger deutscher Staatsangehöriger.
1: Landesinnenminister Schuster in Leipzig. Der Verdächtige hatte am frühen Abend mit einem Auto mehrere Menschen angefahren. Er ließ sich widerstandslos festnehmen. Auf eine russische 2-tägige Waffenruhe hat die Ukraine mit einer eigenen Ankündigung reagiert. Der ukrainische Präsident Selenskyj kündigte eine Waffenruhe bereits ab Mittwoch an. Bis dahin sei noch genügend Zeit, die Einstellung des Feuers zu gewährleisten. Sie würden ab diesem Zeitpunkt spiegelbildlich handeln, fügte Selenskyj hinzu. Zuvor hatte auch das russische Verteidigungsministerium eine Waffenruhe angekündigt, allerdings erst für Freitag und Samstag. Kurz vor ihrem ersten Jahrestag steckt die schwarz-rote Koalition im Umfragetief. Kanzler Merz und die SPD ringen darum, wer wen blockiert. Merz löste mit einem Aufruf an die SPD zu mehr Kompromissbereitschaft Unmut beim Koalitionspartner aus.
3: Wir können Kompromiss, das habe man bewiesen, sagt die SPD und ist wenig angetan von Merz' Forderungen. Es brodelt also weiter, man streitet, wer wen blockiert und damit auch die schwierigen Reformprojekte der Regierung. Aber aus allen Ecken hört man, wir müssen uns zusammenraufen. Die Mehrheit der Wähler glaubt allerdings nicht daran, dass die Koalition noch lange hält. Luft verschaffen würde Schwarz-Rot Wirtschaftswachstum, aber das ist auch nicht in Sicht. Claudia Wächter, Nachrichtenredaktion.
1: US-Sängerin Britney Spears hat ihre Schuld eingeräumt, unter Alkoholeinfluss Auto gefahren zu sein. Über ihren Anwalt gab sie das vor einem Gericht in Kalifornien zu. Spears kommt mit dem Vergleich um eine härtere Bestrafung herum. Sie bekam eine einjährige Bewährungsstrafe und muss sich an mehrere Auflagen halten. Dazu gehören die Teilnahme an einem Schulungsprogramm und Therapiestunden.

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1: Ich bin Ursula Winkler. Bei einer mutmaßlichen Amokfahrt in der Leipziger Innenstadt sind 2 Menschen getötet worden. 3 Menschen wurden schwer verletzt. Es gebe viele weitere Verletzte, sagte Oberbürgermeister Jung. Sachsens Innenminister Schuster sagte, bei dem festgenommenen Fahrer handle es sich aller Wahrscheinlichkeit nach um einen Einzeltäter, einen Amoktäter. Er sei 33 Jahre alt und deutscher Staatsbürger. Der Verdächtige hatte am frühen Abend mit einem Auto mehrere Menschen angefahren. Er ließ sich widerstandslos festnehmen. Trotz des Tankrabatts, die Spritpreise sind zuletzt deutlich gestiegen. SPD-Fraktionschef Mirsch ist sauer auf die Mineralölkonzerne.
2: Viele Experten hatten damit schon gerechnet, die Bundesregierung offenbar nicht. Mineralölkonzerne geben den Tankrabatt nicht 1:1 an die Autofahrer weiter. Das könne man sich nicht gefallen lassen, sagte SPD-Fraktionschef Mirsch bei NTV. Er könne sich vorstellen, dass die Bundesregierung nochmal nachschärfen wird. Das Kartellamt könnte etwa noch mehr Rechte bekommen. Schon beim ersten Tankrabatt vor 4 Jahren gab es die Kritik, dass der Steuervorteil nicht komplett ankommt beim Kunden. Zuletzt war der weltweite Ölpreis sogar gesunken. Thomas Bremser, Nachrichtenredaktion.
1: Die Situation im Nahen Osten spitzt sich weiter zu. Erstmals seit Wochen hat der Iran wieder die Vereinigten Arabischen Emirate angegriffen. Diese wollen sich wehren.
3: Die Emirate behalten sich das volle und legitime Recht vor, auf die Angriffe im Einklang mit dem Völkerrecht zu reagieren, teilte das Außenministerium mit. Sie machten den Iran voll verantwortlich für die Angriffe und deren Folgen. Unterdessen spitzt sich die Lage rund um die Straße von Hormuz kontinuierlich weiter zu. Auch US-Präsident Donald Trump sprach erneut Drohungen gegen den Iran aus. Im Fall von iranischen Angriffen auf US-Schiffe in der Meerenge werde der Iran von der Erde gefegt, so Trump. Amira Rajab, Beirut.
1: Auf eine russische 2-tägige Waffenruhe hat die Ukraine mit einer eigenen Bekanntgabe reagiert. Der ukrainische Präsident Selenskyj kündigte eine Waffenruhe bereits ab Mittwoch an. Sie würden ab diesem Zeitpunkt spiegelbildlich handeln, fügte Selenskyj hinzu. Zuvor hatte das russische Verteidigungsministerium eine Waffenruhe angekündigt, allerdings erst für Freitag und Samstag. Am Samstag feiert Russland den Tag des Sieges im Zweiten Weltkrieg.

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1: Ich bin Ursula Winkler. Bei einer mutmaßlichen Amokfahrt in der Leipziger Innenstadt sind 2 Menschen getötet worden. 3 Menschen wurden schwer verletzt. Der Fahrer wurde laut Polizei festgenommen. Sachsens Ministerpräsident Kretschmer geht von einer mutmaßlichen Amokfahrt aus.
2: Er werde alles daran setzen, die Tat schnell und vollständig aufzuklären. Sachsen halte zusammen, betonte der Landeschef. Ein Auto war vom zentralen Augustusplatz in der Leipziger Innenstadt in eine Fußgängerzone gerast. Dabei kollidierte das Fahrzeug mit mehreren Menschen. Die Hintergründe der Tat sind aktuell unklar. Der mutmaßliche Täter befindet sich in Polizeigewahrsam. Bei ihm soll es sich um einen 33-jährigen Deutschen handeln. Er ließ sich widerstandslos festnehmen. Tanja Wagner, Nachrichtenredaktion.
1: Russland hat im Krieg gegen die Ukraine eine 2-tägige Waffenruhe um den Tag des Sieges im Zweiten Weltkrieg angeordnet. Diese gelte auf Anordnung von Präsident Putin am Freitag und Samstag, teilte das russische Verteidigungsministerium mit. Kurz darauf kündigte die Ukraine ebenfalls eine Waffenruhe an. Diese soll bereits ab Mittwoch gelten.